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Ja, seid gegrüßt zur Sendung Triangel Spezial. Ihr hört uns in UKW auf 97,5 für Schwäbisch Hall, 104,8 für die Crailsheimer und natürlich weltweit im Internet unter www.störfunk.de. Und da wie immer alle Möglichkeiten. Inzwischen, habe ich mir sagen lassen, funktioniert unsere WhatsApp wieder. Also ihr könnt ohne weiteres Nachrichten über WhatsApp loswerden. Ihr könnt aber Mail ins Studio drücken und schon kommt es auch bei mir an. Da merkt ihr auch, dass wir live im Studio sind. Und die dritte Möglichkeit ist, ihr könnt auch hier ins Studio telefonieren. Die Nummer ist die 0791 97 33 33. Und jetzt starten wir gleich, weil ich habe schon gesehen, mit dieser Grand Funk Railroad, es werden drei Sendungen. Heute die zweite. Und ich fange mal an, eine kurze Einführung. Grand Funk Railroad, gegründet 69, also 1969 natürlich, im industriellen Herzen von Flint in Michigan, zählt heute zu den legendärsten amerikanischen Rockbands. Die Band entstand aus dem Wunsch, einen kraftvollen und authentischen Sound zu schaffen, der die Lebensrealität und die Sehnsüchte einer neuen Generation widerspiegelt. Die Gründungsmitglieder: Mark Farner, Gesang, Gitarre, Don Brewer, Schlagzeug, Gesang und Mel Schacker, Bass, prägten die Ursprungsformation, die rasch durch intensive Live-Auftritte und eine charismatische Bühnenpräsenz Aufmerksamkeit erregte. Mit Keyboarder Greg Frost, der ab 1972 den Sound bereicherte, und da muss ich zugeben, auch seitdem ist einfach die Musik noch abwechslungsreicher. Und späteren Besetzungswechseln blieb Grand Funk stets dynamisch und innovativ. Die Band nutzte das Medium der LP als Ausdruck ihrer künstlerischen Entwicklung und gesellschaftlichen Position. Der Erfolg ist eng verknüpft mit dem Boom der Rockmusik Anfang der 70er Jahre, als Grand Funk Railroad durch ausgedehnte Tourneen und legendäre Arena-Konzerte ein Millionenpublikum begeisterte. Ihr unverwechselbarer Stil, eine Mischung aus Hard Rock, Blues, Soul und funkigen Elementen, wurde zum Markenzeichen. Die Gruppe war nicht nur musikalisch, sondern auch thematisch Vorreiter, indem sie soziale, politische und persönliche Inhalte in ihre Songs integrierte. Vor zwei Wochen sind wir stehen geblieben bei dem Album E Pluribus Funk von 1971. Gespielt habe ich noch die Footstampin' Music und heute hören wir, da geht es praktisch weiter mit diesem Album, noch zwei Titel aus diesem Album. Und zwar werden wir hören, jetzt muss ich gerade gucken, dass ich die auch finde, werden wir hören, Footstamping Music war schon, People Let's Stop the War passt eigentlich in die aktuelle Zeit hier, und der zweite Titel wird sein Upsetter. Wir kommen zu der Gruppe Grand Funk Railroad.

Ihr habt es bestimmt gemerkt, das war natürlich nicht der Titel, den ich spielen wollte. Ich habe ja angekündigt, es wird zwei Titel geben. Und zwar einmal war es der Titel People, Let's Stop the War. Und der zweite wird sein Upsetter. Und die kommen aber jetzt wirklich.

Ein geniales und rundum gelungenes Album, das E Pluribus Funk Album von 1971. Wir gehen gleich weiter zu 1972 und dem nächsten Knaller. Phoenix hieß dieses Album. Und aus diesem werden wir jetzt mindestens zwei Songs hören. Rock'n'Roll Soul, Flight of the Phoenix und wenn's reicht, vielleicht noch Trying to Get Away. Mit Phoenix produziert die Band erstmal selbst und öffnet sich einem neuen musikalischen Reichtum. Rock and Roll Soul ist ein Ohrwurm mit markanter Hookline. Flight of the Phoenix überrascht mit anspruchsvollen Arrangements. Und diese zwei Titel werden wir jetzt hören. Übrigens, seit diesem Album, also seit 72 Phoenix, ist Craig Frost als viertes Mitglied an der Orgel zu hören. Also freut euch auf diese zwei Titel aus dem Album Phoenix.

Ja, Craig Frost war deutlich zu hören und hat sich eigentlich schon sehr gut eingefügt in diese Gruppe. Aus dem letzten Album hörten wir jetzt die Titel, also aus Phoenix hörten wir Rock'n'Roll Soul und Flight to the Phoenix. Und weil es so gut war, kommt jetzt noch Trying to Get Away als dritter Titel aus dem Album. Und gleich danach läute ich 1973 ein mit dem Album We Are an American Band. Und genau diesen Titelsong hören wir gleich im Anschluss dann an Trying to Get Away.

We are an American Band. Das war der Titelsong des gleichnamigen Albums und wurde zum kommerziellen Durchbruch und zur Hymne des amerikanischen Rock. Walk Like a Man, der nächste Titel, den wir jetzt hören aus diesem Album, und Stop Looking Back zeigen die Band auf dem Höhepunkt ihrer Spielfreude und festigen den Stadionrock-Stil, mit dem Grand Funk Railroad Musikgeschichte schrieb. Ja, diese zwei Titel werden jetzt als nächstes kommen. Walk Like a Man und... No, Moment. Dass wir da nichts Falsches sagen. Walk Like a Man und Stop Looking Back.

Ja, aus dem Album We Are an American Band hörten wir die zwei Titel Walk Like a Man und Stop Looking Back. Wir kommen von 73 zu dem nächsten Album, wieder ein Jahr später, 1974 erschien Shining On. Und da gibt's natürlich auch wieder einen Titel, der riesig einschlug. Steht für die Verbindung von Charterfolg und experimentellen Elementen, also das ganze Album. Locomotion ist ein international gefeierter Coversong und Shining On brilliert durch innovative Produktion. Und da hören wir doch jetzt gleich mal rein. Wir hören also jetzt Locomotion und Shining On.

So schnell vergeht eine Stunde. Deswegen machen wir drei Teile aus dieser Geschichte mit Grand Funk Railroad, später nur noch Grand Funk. Und die hörten jetzt aus dem Album Shining On zwei Titel. Locomotion, ein Überhit, aber ein Coversong. Und der zweite Titel war Shining On. Und das Ganze erschien 1974, im gleichen Jahr, also ungefähr ein halbes Jahr später, kam schon wieder ein neues Album heraus. Und dieses hieß dann All the Girls in the World Beware, also passt auf Mädels. Und da hören wir jetzt noch einen Titel, so als Appetizer für die nächste Sendung. Und da fangen wir dann auch nächste Woche wieder an, weiterzumachen mit diesem Titel aus dem Album All the Girls in the World Beware. Ihr könnt die Sendung so oft nachhören, wie ihr wollt, indem ihr einfach im Internet auf die Mediathek geht von uns. Und die zweite Möglichkeit ist natürlich, ihr hört am nächsten Montag, kommender Montag, von 7 bis 8 Uhr, also in der besten Frühstückszeit, eine Stunde lang Grand Funk Railroad, den zweiten Teil. Und jetzt der letzte Titel der heutigen Sendung wird sein Shining On, haben wir gerade gehabt. Wir kommen zu Some Kind of Wonderful. Und dieser Titel ist schon ein kleiner Vorgeschmack auf in zwei Wochen aus dem Album All the Girls in the World Beware. Ich wünsche euch noch einen schönen Abend und bleibt dran. Jetzt kommt nämlich gleich Triangle on Air. Werner ist schon im Studio. Also bis gleich und ciao.

da muss ich jetzt doch nochmal richtig reingrätschen. Und versprochen habe ich ja einen anderen Titel. Ich habe euch ja versprochen, Some Kind of Wonderful. Und genau den hören wir jetzt auch noch zum Schluss. Also dann, ciao, bis gleich.

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1: Wiesen, Duft und Farbenpracht, so heißt ein Walzer von Franz Watz mit Wolf-Dieter Vetter und Deine Blasmusik. Und so heißt auch unser heutiges Motto im Treffpunkt Blasmusik. Wir beginnen den Treffpunkt Blasmusik mit der Polka Blumengrüße mit Ernst Mosch und seinen Original-Egerländer Musikanten. Und dann der Walzer von Franz Watz, Wiesenduft und Farbenpracht.

Das war der Walzer Wiesenduft und Farbenpracht. Und entsprechend diesem Motto geht's jetzt weiter mit Ernst Hutter und die Egerländer Musikanten auf der Vogelwiese, gefolgt vom Walzer auf blumigen Wiesen von Franz Gerstbein mit den Innsbrucker Böhmische.

Der Duft der roten Rosen, so heißt eine Beginn von Hubi Meier, die Fred Mistrini für die Bauernkapelle Mindersdorf bearbeitet hat. Und dann besuchen wir den Rosenplatz. Der liegt mitten im Ortskern von Baiersbronn und die Murgtal-Musikanten spielen dann diese Polka von Michael Schumachers am Rosenplatz.

Unter Leitung von Peter Schad spielt das Studio Blasorchester Rundl seine Erfolgspolka Rosenduft. Und Wolf-Dieter Vetter und Deine Blasmusik überreichen uns dann einen Strauß roter Rosen. Das ist eine Polka von Franz Meierhofer.

Die Musikkapelle Kleiner Odenwald Almühl spielt den Wiesenblumenwalzer von Alois Aust und zuvor Hans Eichinger mit seinen Original Donaufranken mit der Polka von Franz Watz Wiesenduft.

Lutz Jahoda und das Orchester Karel Waldauf mit der Blumenpolka von Rudolf Urbanek. Und jetzt folgt die Blaskapelle Veselka mit dem Walzer Schöne Rosen von Karel Stastny.

Roland Kohler mit der Klarinette und dem Titel Rosenzeit. Ja, es ist Rosenzeit und die Rosen zeigen sich in ihrer vollen Farbenpracht im Garten mit Rot und Gelb und Blau und. Wir haben jetzt auf jeden Fall Rote Rosen mit Michael Klostermann und seinen Musikanten im Programm. Und Gelbe Rosen, das ist ein weiterer Walzer mit Harald Sandmann und seine Original-Lennetal-Musikanten.

Das war eine Aufnahme von Toni Erdl mit seiner Blaskapelle Pilgramsreuth, Rosen und Flieder. Und jetzt folgt Windrosen, ein Titel von Jörg Bollin, gespielt von den Original Muldenthaler Musikanten.

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3: Popcharts erreichte. In den 70er Jahren gab es dann Rock-Konzeptalben wie Meatloaf's Bad Out of Hell. In den 80er Jahren den großen Erfolg des Musikvideos, der auch wieder dazu führte, dass man seinen Songs eine Geschichte mitliefern wollte, sagt der Songwriting-Experte.
4: Und dann hat man irgendwann gemerkt, dass wenn man dazu Bilder produziert, also eine Geschichte, dass das dann emotional noch besser haften bleibt.
3: Der Musiktheater-Effekt zielt also auf unsere Gefühle ab. Wenn wir beim Hören gleich Bilder im Kopf haben, können wir uns womöglich noch besser in den Song hineinversetzen. Sollten Sabrina Carpenter und Olivia Rodrigo wirklich von ihrer Disney-Sozialisation und vom Musical beeinflusst sein, dann lägen sie damit im Trend. Die Musical-Form ist auch auf der Bühne und im Kino dank Werbung.
5: Schon auch ein Betrag sein, nicht 20 Euro im Jahr, das wäre, glaube ich, zu wenig.
6: Und ihr hört hier leider auf Radio Störfunk gerade nicht die Nachrichten, weil unser Stream etwas verzögert ist, aber wir lösen das Problem jetzt hier im Studio. Einen Moment bitte.
7: Um diese umzusetzen, muss aus Sicht des CDU-Politikers konsequent gespart werden. Dafür sieht er ausreichend Potenzial. Die Vereinten Nationen sind unverzichtbar bei der Bekämpfung des Klimawandels. Dieser Ansicht ist Bundesumweltminister Schneider. Die UNO bleibt nach Angaben des SPD-Politikers der zentrale Ort, an dem globale Herausforderungen angegangen werden. In Bonn hat heute ein 10-tägiges Treffen begonnen, mit dem die nächste UNO-Klimakonferenz vorbereitet wird. Die findet im November im türkischen Antalya statt. Deutschland wird sich laut Schneider in Bonn dafür einsetzen, den Ausbau erneuerbarer Energien voranzutreiben. Öl ist wieder teurer geworden, nachdem sich Israel und der Iran wieder gegenseitig angegriffen haben. So kostete am frühen Morgen ein Barrel Rohöl der weltweiten Referenzsorte Brent rund 97 US-Dollar, 4% mehr als Ende vergangener Woche. Der Kriegsbeginn im Nahen Osten hatte Anfang des Jahres den globalen Ölmarkt erschüttert. Israel hat mit einem Gegenangriff auf eine Raketenattacke aus dem Iran reagiert. Inzwischen ist die iranische Fußballnationalmannschaft kurz vor Beginn der Weltmeisterschaft in der mexikanischen Stadt Tijuana gelandet. Das Team wird nach Angaben des iranischen Botschafters in Mexiko nur an den Spieltagen ihrer WM-Partien in die USA einreisen dürfen. Anne Demmer.
8: Das bedeutet erhebliche Reisestrapazen. Bei diesen langen Reisen hin und her werden die Spieler müde und all diese Faktoren können die Leistung unserer Mannschaft beeinflussen, so der iranische Botschafter. Nach iranischen Angaben verfügen weiterhin 15 Mitglieder der Delegation nicht über die erforderlichen US-Visa, darunter auch hochrangige Verbandsfunktionäre. Das ursprünglich in Arizona geplante Teamquartier war bereits im Mai nach Tijuana verlegt worden.
7: Bei einem schweren Erdbeben vor der Küste der Philippinen sind mindestens 15 Menschen ums Leben gekommen. Mehr als 100 wurden nach Behördenangaben verletzt. Das Beben hatte eine Stärke von 7,8. Viele Gebäude im Süden der Philippinen sind eingestürzt. Thorsten Iffland.
9: Bilder in den sozialen Netzwerken zeigen unter anderem, wie Teile eines Einkaufszentrums oder auch ein Schulgebäude kollabieren. Das Beben ereignete sich vor der Küste der südlichen Hauptinsel der Philippinen, Mindanao. Das Zentrum des Bebens lag in gut 30 Kilometern Tiefe. Das philippinische Institut für Vulkanologie und Seismologie hat eine Tsunami-Warnung ausgegeben. Inzwischen wurde die Warnung aufgehoben. Das Beben erschütterte die Region am ersten Schultag des neuen Schuljahres. Viele Schüler, Lehrkräfte und Eltern befanden sich für eine Begrüßungszeremonie im Freien. Das hat vielen Menschen wohl das Leben gerettet.
7: In New York sind die US-Theaterpreise, die Tony Awards, verliehen worden. 4 gingen an das Musical Schmigadoon, eine Adaption einer Apple-TV-Serie. Es wurde unter anderem als bestes neues Musical ausgezeichnet und parodiert Broadway-Klassiker der goldenen Ära wie The Music Man und Oklahoma. Der Tony für die beste Wiederaufführung ging an Death of a Salesman, auf Deutsch Tod eines Handlungsreisenden. Arthur Millers Werk setzt sich mit dem Zerfall des US-amerikanischen Traums auseinander. Es bekam insgesamt 6 Tonys, so wurde unter anderem Joe Mantello für die beste Regie eines Theaterstücks geehrt. Der Preis für das beste neue Theaterstück ging an das Drama Liberation von Bess Wohl über eine feministische Frauengruppe in den 70er Jahren in Ohio. Sie thematisiert Frauenfeindlichkeit, Rassismus und traditionelle Geschlechterrollen. Wohl ist erst die 4. Frau, die einen Tony für das beste Theaterstück gewonnen hat. Das Wetter. Es ist sonnig oder locker bewölkt und trocken. Später ziehen immer mehr Wolken auf. Im Südwesten gibt es dann schauerartigen Regen und einzelne Gewitter. Die Höchstwerte liegen im Osten und Südosten bei 24 bis 29 Grad, sonst bei 20 bis 26.
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1: Nach ein paar anfangs technischen Schwierigkeiten mit unserem heutigen Nachrichtenstream kann ich euch jetzt ein großes herzliches Willkommen zusprechen nach dem Wochenende hier im Störmelder auf Radio Störfunk. Es ist Montag, das heißt, es ist mal wieder Zeit für gute Nachrichten für euch, für natürlich einen guten Start in die neue Woche. Bevor ich euch aber verrate, welche vier Good News es heute gibt, habe ich noch zwei ganz andere gute Nachrichten für euch. Erstens, Lisa und ich, Rosa, sind hier wieder voll besetzt in der Moderation beim Störmelder. Und zweitens, wir sind nicht alleine hier im Studio, denn heute startet das Praktikum von Milla, die ab jetzt 4 Wochen bei uns im Radio Störfunk ist und die ihr nachher dann auch noch in den Veranstaltungstipps und dem Wetter hören könnt. Jetzt zu den Good News für die heutige Sendung. Wir starten da erstmal mit dem Startup EcoTree. Danach geht's weiter mit einer Simulation für Demenz. Danach sprechen wir über strengere Regeln fürs Rauchen und ganz zum Schluss geht's dann noch um Glück als Schulfach. Wie immer gibt es dabei natürlich auch gute Laune Musik für euch und da starten wir jetzt gleich mit dem ersten Song.

0: Ihr hört hier den Störmelder auf Radio Störfunk mit Lisa und mit mir, Rosa, am Mikrofon. Heute gibt's mal wieder Good News für euch, denn es ist Montag und ihr sollt ja gut in eure neue Woche starten. Und da haben wir gleich die erste Good News für euch und die behandelt ein Startup namens Ecotree, wenn ich das richtig ausspreche. Lisa, was genau ist denn Ecotree?
1: Also Ecotree ist, wie du richtigerweise schon gesagt hast, ein Startup, was künstliche Bäume herstellt, und dabei handelt es sich zunächst mal um Prototype von diesen Bäumen. Und zwar sind diese Bäume eine Art sonnenschirmartiges Konstrukt und dann haben sie oben eine circa 18 Quadratmeter große Fläche, und diese Fläche, die kann dann begrünt werden mit Kletterpflanzen, und die hat auch noch ein integriertes Bewässerungssystem. Das heißt, man muss sich da auch nicht mehr groß um was kümmern. Es kann sogar Regenwasser für die Bewässerung genutzt werden. An diesen Gerüsten dran sind dann angebaut Liegen- und Sitzgelegenheiten, und das Ganze, das Startup wurde gegründet unter anderem von der Stuttgarterin Rosa Pöttinger, und die zweite Erfinderin ist auch Miriam Köpf. Die beiden haben das erfunden und ihre Erfindung kommt jetzt in größeren Städten zum Einsatz, wie zum Beispiel in Stuttgart am Marienplatz. Dort ist es nämlich so, dass dieser Marienplatz im Sommer gerade sehr, sehr heiß wird, und generell eignet sich ihre Erfindung für stark versiegelte Flächen. Das heißt Flächen, wo zum Beispiel auch drunter Tiefgaragen sind, wo Leitungen verlegt sind und wo man eben nicht ohne weiteres einen Baum pflanzen kann. Die Ecotrees sind flexibel und mobil. Das ist auf jeden Fall ein großer Vorteil, weil dann können sie zum Beispiel auf dem Marienplatz auch für Veranstaltungen mal weichen und woanders sein.
0: Ecotree beinhaltet also ganz schön viele Aspekte, die du uns jetzt dargestellt hast. Aber was bewirken jetzt solche künstlichen Bäume?
1: Die dienen einfach der Stadtbegrünung. Das heißt, es gibt dadurch erstmal im ersten Schritt eine bessere Atmosphäre. Ich meine, das kann sich jeder vorstellen. Eine Stadt, wo ein bisschen grün ist, ist direkt angenehmer. Zum Zweiten sorgen sie für mehr Schatten in der Stadt. Und gerade der Schatten ist wichtig zum Schutz vor UV-Strahlung und auch von Hitze. Und sie bieten zusätzlich noch eine Abkühlung, denn es tritt der Effekt der Verdunstungskühlung ein durch die Pflanzen. Das heißt, die Pflanzen geben Feuchtigkeit ab und das Ganze bringt dann eine Abkühlung, die tatsächlich auch spürbar ist. Also die Unterschiede kann man sehr gut wahrnehmen. Es kann eine Abkühlung von bis zu 15 Grad Celsius erreicht werden. Und trotzdem ist es natürlich klar, diese Ecotrees sind kein Ersatz für echte Bäume, aber eine Ergänzung und vor allem eine schnelle Lösung.
0: Eine Ergänzung, die sich auf jeden Fall sinnvoll anhört. Stimmt das denn? Ist Ecotree sinnvoll? Und wenn ja, wie viel?
1: Ja, zunächst mal schon, und gerade auch, weil es sich um eine schnelle Lösung handelt. Es ist nämlich so, dass ein Baum, der jetzt eine vergleichbare Schattenfläche spendet, etwa 15 bis 20 Jahre wachsen muss. Und so lange kann man aber nicht warten mit dem Schatten in den Innenstädten. Der zweite wichtige Punkt, der das Ganze zu einer guten Lösung macht, ist die Flexibilität, die ich schon angesprochen habe. Diese Bäume, Fake-Bäume, sind nicht standortgebunden. Und was auch klar ist, das ist eine Investition, die ist oftmals günstiger als manch ein Baum. Ich konnte mir davor gar nicht vorstellen, wie viel so ein Baum kostet, aber das kann schon mal 90.000 Euro kosten, und die Ecotrees sind mit 30.000 Euro pro Ecotree deutlich günstiger. Das ist natürlich trotzdem viel Geld, aber gut angelegt. Es gibt auch noch ähnliche Modelle, wie zum Beispiel die Gartenlaube Living Green vom BUND, dem Bund für Umwelt und Naturschutz Deutschland in Stuttgart. Die haben dort nämlich ein Projekt für 4.000 Euro umgesetzt, was natürlich deutlich günstiger ist, aber auch aus einfacheren Materialien ist. Man kann sich das vorstellen, ja, wie so eine Art Gartenlaube, wo auch zwei Bänke dran sind, und das Ganze steht auf dem Marger von Etzdorfplatz in Bad Cannstatt. Und es ist so, dass diese beiden Projekte jetzt eben Beispiele sind, wie man die Stadt etwas grüner und schattiger machen kann und vor allem kühler. Ecotree erhält dafür eine Förderung in Höhe von 104.000 Euro aus dem Klima- und Investitionsfonds der Stadt Stuttgart, und die Stadt Stuttgart erhält wiederum 5 dieser Ecotrees und damit einen innovativen Sonnenschutz in den Innenstädten, was die ganzen Städte natürlich lebenswerter macht. So schreibt es auch SWR und SZ, wo man

0: Mikro sind Rosa und Lisa hier im Störmelder auf Radio Störfunk. Und weil heute Montag ist, haben wir wieder gute Nachrichten dabei. Eine habt ihr eben schon gehört. Es ging um das Startup EcoTrees, welches für Schatten in Innenstädten sorgen kann. Jetzt geht's mal wieder thematisch in eine ganz andere Richtung, wie so oft, wenn wir hier die guten Nachrichten präsentieren. Denn gute Nachrichten gibt's in ganz, ganz vielen Bereichen. Es geht jetzt nämlich um eine Simulation für Demenz. Rosa, wie sieht denn diese Simulation aus?
1: Erstmal muss man da sagen, die funktioniert mit Virtual Reality, also mit virtueller Realität. Das ist, wie man so oft kennt von diesem Begriff, eine Brille, die man sich aufsetzen kann. Und dadurch, dass man dann eine andere Realität sieht, fühlt es sich oftmals auch so an, als ob man sich eben in einer anderen Realität befindet. Da können dann ganz verschiedene NutzerInnen diese Simulation benutzen und sie bewegen sich dabei auf einer 3x3 Meter Fläche. Also es ist jetzt nicht so, als ob man sich dann im riesigen Gebäude befindet. Es ist ein abgegrenzter Bereich und die Simulation, die dauert auch nur 15 Minuten. Dabei wird einem aber gezeigt, wie sich Betroffene von Demenz fühlen können, beziehungsweise welche Symptome es gibt und wie sich das einfach auf das Alltagsleben auswirkt. Man durchläuft dabei nämlich drei verschiedene Demenzstadien, denn Demenz gibt es ja in unterschiedlichen Stärken und Ausprägungen. Da gibt es zum Beispiel eine Sequenz dann in der Küche als Beispiel. Da ist man selber eine Frau und rührt eine Suppe mit einem Kochlöffel. Man dachte zumindest, es wäre ein Kochlöffel. Dann sieht man aber auf einmal, dass es eine Haarbürste ist. Man will dann die Haarbürste abspülen, weil da ist ja Suppe dran, aber das geht einfach nicht, weil die Hände anfangen zu zittern und dann bricht eben Panik aus, vor allem auch noch durch das Piepsen und den Rauch, der dann eben vom Herd kommt. Und durch so ein Beispiel kann man dann nachempfinden, zumindest in Ansätzen, wie sich Betroffene von Demenz fühlen können. Und das wird eben einfach eindrucksvoll erlebt durch diese Virtual Reality. Die Simulation, von der ich spreche, die heißt Simu Dementia und die wurde entwickelt von dem Startup VitaPlick. Und gleichzeitig gab es dann natürlich auch noch eine wissenschaftliche Begleitung, das ist da ganz wichtig bei so einem Thema, durch die Hochschule Burgenland.
0: Und wofür ist diese Simulation jetzt genau nützlich?
1: Also ich habe es ja schon erwähnt, durch diese Virtual Reality kann man sich ganz schön gut hoffentlich in die Betroffenen hineinversetzen, zumindest in den Sequenzen, die man da erleben kann. Und oftmals ist es eben so, dass es von außen ziemlich schwer ist, in Handlungen von Menschen mit Demenz sich da selbst hineinzuversetzen. Und das ist oftmals vor allem für Angehörige dann auch ziemlich schwer nachzuvollziehen, warum die Person Sachen macht, die sie eben macht durch diese Krankheit. Und mit dieser Simulation soll man es eben selbst erleben, dadurch dann hoffentlich besser verstehen und dann ganz am Ende auch hoffentlich mehr Empathie entwickeln für Betroffene oder wenn man selber nicht jemand in seinem direkten Umfeld hat, auch Empathie entwickeln für Angehörige von Menschen mit Demenz. Deshalb soll es jetzt auch vor allem vorrangig erstmal bei Menschen eingesetzt werden, wo das Verständnis besonders wichtig ist, zum Beispiel in der Ausbildung von Gesundheitsberufen, bei Pflegeorganisationen oder in der Schulung von Personal von Krankenhäusern oder auch zum Beispiel bei Demenzberatungsstellen, wo eben die Menschen sehr gut geschult werden sollen.
0: Jetzt ist Demenz ja eine sehr komplexe Krankheit und das Ganze in eine Simulation zu packen, stelle ich mir gar nicht so leicht aus. Wie wurde denn die Simulation entwickelt, sodass sie dann tatsächlich auch funktioniert?
1: Erstmal gab es da, wie gesagt, eine wissenschaftliche Begleitung, also das wissenschaftliche Team. Die haben sich erstmal angeschaut, welche häufigen Symptome von Demenz gibt es denn. Die haben das definiert und dann eben selber geschaut, was denn technisch überhaupt möglich ist. Denn natürlich lässt sich nicht alles in so einer Virtual Reality mit so einer Brille abbilden, aber sie haben dann eben geschaut, was dargestellt werden kann, wie zum Beispiel Gedächtnisstörungen, Orientierungsverlust oder sowas wie Apraxie, das ist, dass gewohnte Bewegungsabläufe oder gewohnte Benutzungen einfach nicht mehr möglich sind, wie sie davor möglich waren. Aber das haben sie auch selber gesagt, nicht alle Symptome können dargestellt werden. Deshalb wird auch die Virtual Reality Erfahrung eingebettet in ein umfassendes Schulungskonzept. Das ist ja ganz wichtig, dass man nicht nur die 15 Minuten erlebt und denkt, man weiß jetzt alles über diese Krankheit, sondern dass man auch noch neben dieser Erfahrung dann einfach gebildet wird, was da alles noch dazu gehört. Und die Entwicklung wurde dazu dann eben, um es möglichst gut darzustellen, in dem Rahmen, was geht, gleichzeitig noch begleitet durch praktische Erfahrungen aus Gesundheitsberufen, zum Beispiel aus der Ergotherapie und auch Angehörige waren daran beteiligt, um eben diese Simulation möglichst so gut wie möglich zu machen. Die Simulation, die ist noch nicht ganz fertig, die soll nämlich in Zukunft noch weiter ausgebaut werden, zum Beispiel durch zusätzliche Szenarien, die dann noch dazukommen sollen.
0: Und wenn wir jetzt den bisherigen Stand anschauen, was sind die Reaktionen darauf?
1: Ich habe ganz schön viele Reaktionen gefunden unter dem Artikel von dem Standard, der eben darüber berichtet hat, wo ich auch meine bisherigen Informationen her habe. Und die Reaktionen waren, würde ich sagen, gemischt. Also viele fanden es ganz schön gut und hoffen eben, dass dadurch mehr Verständnis und Empathie eben entsteht, was ja auch der Sinn hinter dieser Simulation sein soll. Und sie hoffen auch einfach, dass es ein guter Einstieg in das Thema sein kann, also dass man da die ersten Erfahrungen damit sammeln kann und danach sich dann eben noch viel weiter über die Krankheit informiert. Andere stehen der Simulation auch skeptisch gegenüber. Sie sagen eben, dass jede Demenzerkrankung anders sei und bei jedem äußern sich ja eben auch verschiedene Symptome und dass eben zum Beispiel die Szene mit dem Kochlöffel und der Haarbürste, die ich vorhin beschrieben habe, dass die sehr klischeehaft sei und eben nicht die ganze Bandbreite abdecken würde. Ich denke, da braucht es auf jeden Fall in Zukunft noch Rückmeldungen. Die Simulation, die gibt es ja noch nicht so lange und sie wird ja noch ausgebaut und dass man dann auch schauen kann, dass hoffentlich das, was damit initiiert werden soll, also die Empathie, dass das hoffentlich dann auch funktioniert.
0: Thematisch bleiben wir jetzt im Störmelder im Gesundheitsbereich. Es geht aber nicht um die Krankheit Demenz im nächsten Teil, sondern es geht um das Thema Rauchen und vor allem auch neue, strengere Regelungen, was das Rauchen betrifft. Bleibt also noch ein bisschen dran. Wir hören jetzt erstmal Musik.

0: Joy hier im Störmelder auf Radio Störfunk. Und Joy, die verspürt ihr hoffentlich auch, wenn ihr hört, es ist mal wieder Montag und es gibt mal wieder gute Nachrichten hier im Mittagsmagazin. Zwei davon habt ihr vor der Musik schon hören können. Es ging gerade um eine Simulation für Demenz und jetzt geht es auch in eine etwas andere Richtung. Wir bleiben trotzdem noch im Gesundheitsbereich. Es geht nämlich um strengere Regeln fürs Rauchen. Lisa, wie wurde denn bisher jetzt das Rauchen an öffentlichen Plätzen in Deutschland gehandhabt?
1: Also da war es so, dass das Rauchen in öffentlichen Gebäuden und Verkehrsmitteln seit dem 1. September 2007 verboten war. Und seit 2008 gibt es auch noch ein Rauchverbot in der Gastronomie. Dann ist es so, dass in Deutschland es in diesen Regelungen auf jeden Fall auch noch Unterschiede gibt, je nach Bundesland. Je nach Bundesland werden nämlich zum Beispiel die Räume noch genauer definiert, wo man jetzt rauchen darf und wo nicht. Und was auch noch sich unterscheiden kann, ist die Höhe des Bußgeldes. Also da ist von 5 Euro bis 1000 Euro eigentlich alles mit dabei. Die Diskussion und es gab natürlich in den letzten Jahren auch noch Diskussionen und Gesetzentwürfe über ein Rauchverbot in Autos, insbesondere in Anwesenheit von Schwangeren und Kindern. Aber diese Diskussionen und Gesetzentwürfe haben bis jetzt noch zu keinem festen Gesetz geführt. So schreibt es Nichtraucherhelden auf ihrer Seite.
0: Jetzt gibt es ja aber diese neuen Regeln, über die wir jetzt sprechen. Wie sehen die jetzt genau aus?
1: Da liegt jetzt eine Änderung des Landesnichtraucherschutzgesetzes in Baden-Württemberg vor. Das heißt, dieses Gesetz ist wirklich auch nur in Baden-Württemberg gültig und es gilt seit dem 1. Juni 2026. Und laut dem SWR hat es eine entscheidende Neuerung, nämlich die Ausweitung des Rauchverbots auf E-Zigaretten und Vaporizer, also Vapes und auch Shishas fallen darunter. Unabhängig davon, welche Substanz jetzt geraucht wird, also es geht ums Rauchen ganz allgemein. Und dann ist das Rauchverbot auch noch strenger definiert. Das heißt, mittlerweile gilt ein Rauchverbot für alle öffentlich zugänglichen Gebäude und Einrichtungen, insbesondere auch in Außenbereichen. Also es geht hier zum Beispiel um Spielhallen, aber auch um Kinderspielplätze, um Bus- und Straßenbahnhaltestellen sowie um Zoos. Auch Freizeitparks und Freibäder haben jetzt strengere Regeln, was das Rauchen angeht. Und es ist jetzt aber nicht so, dass in diesen Bereichen das Rauchen jetzt in jedem Fall immer verboten ist, sondern es gibt Möglichkeiten, um eben klar abgegrenzte Raucherbereiche zu definieren. Allerdings nicht an Schulen auf Schulhöfen, aber zum Beispiel in Diskotheken oder im Gastronomiebetrieb. Da ist es so, dass man dann einen vollständig abgetrennten Nebenraum braucht und auch eine Zugangsbeschränkung. Das heißt, unter 18 Jahre darf man in diese Räume nicht reinkommen und außerdem müssen diese Räume, wo dann das Rauchen trotzdem erlaubt ist, ausreichend gekennzeichnet sein. Das Bußgeld hat sich hier auch nochmal ein bisschen verändert und zwar ist es bei Privatpersonen, die eben gegen diese Gesetze verstoßen, ab 200 Euro Höhe und wenn BetreiberInnen gegen die Gesetze verstoßen, dann ist ein Bußgeld von 3.300 Euro fällig laut SWR. Wenn es dann zu wiederholten Verletzungen des Gesetzes kommt, dann ist das Bußgeld schnell mal verdoppelt.
0: Es gibt also viele neue Regeln, die jetzt dieses Gesetz betreffen und eben das, vor allem das Nichtraucherschutzgesetz, um das du uns ja jetzt gerade näher dargestellt hast. Wir sind ja gerade in unserer guten Nachrichtensendung. Warum ist denn jetzt das eine gute Nachricht?
1: Weil das ganz klar den gesundheitlichen Schutz von Nichtrauchern verbessert. Es ist nämlich so, dass Nichtraucher auch als Passivraucher von Rauchen betroffen sind und daher haben diese Gesetze auch eine breite Akzeptanz in der Bevölkerung. Und was man auch sagen muss, das Ganze hat natürlich wissenschaftliche Grundlagen. Das Deutsche Krebsforschungszentrum führt zum Beispiel in einem 80-seitigen Dokument aus, dass das Nichtraucherschutzgesetz, auch so wie es bisher schon war, dass das auf jeden Fall wirkt. Also es gibt wirklich zahlreiche internationale und aber auch deutsche Studien, die da eben eine Verbesserung sehen, vor allem eine Verbesserung der Luftqualität und aber auch der Gesundheitsbeschwerden.
0: Deshalb ist es auf jeden Fall valide, dass es eine so gute Nachricht ist, dass es jetzt noch etwas strengere Regeln fürs Rauchen gibt. Wir machen in unserer Good News Sendung am Montag wie immer weiter und wir haben noch eine letzte gute Nachricht für euch. Die befasst sich mit dem Glück und mit dem Glück vor allem an Schulen. Wie genau das aussieht, das erfahrt ihr jetzt gleich nach der Musik.

0: Intro sind Rosa und Lisa und wir bescheren euch mit den guten Nachrichten im Störmelder heute einen guten Start in die Woche. Wir haben eben schon über die neuen Gesetze, was den Nichtraucherschutz angeht, gesprochen. Jetzt gehen wir an Schulen, nämlich es geht es jetzt um das Schulfach Glück. Wo gibt es denn Glück als Schulfach?
1: Die Taz, die berichtet davon, dass es mehrere hundert Schulen in Deutschland gibt, die eben Glück als Schulfach eingeführt haben. In dem Artikel, wo es darum geht, da wird der Glücksunterricht der Berthold-Otto-Schule etwas näher angeschaut. Da muss man dazu sagen, die Berthold-Otto-Schule, das ist eine Privatschule in einer wohlhabenden Gegend in Berlin. Da gibt es auch nur 13 Kinder in der Klasse, also das ist jetzt vielleicht nicht so ein Beispiel, was an alle Schulen übertragen werden kann, denn nicht jeder ist auf so einer Privatschule, aber es zeigt ganz schön gut, wie man Glück als Schulfach umsetzen kann. An der Schule gibt es 2 Lehrerinnen, die wurden extra zu Glückslehrerinnen ausgebildet, an einem speziellen Institut, was sich eben diesen Glücksunterricht verschrieben hat, und da gibt es dann eben in der Grund- und in der weiterführenden Schule 2 Stunden pro Woche in verschiedenen Klassenstufen, wo das Fach Glück unterrichtet wird. Und bei der Berthold-Otto-Schule zum Beispiel ist das jetzt die 3., 5. und 7. Klassenstufe. Die meisten von den Schulen, die jetzt Glück als Schulfach in Deutschland schon eingeführt haben oder zumindest als Wahlfach und Arbeitsgemeinschaft, da muss man dazu sagen, die sind aber staatlich und nicht wie jetzt die Berthold-Otto-Schule zum Beispiel privat finanziert.
0: Das Schulfach Glück klingt auf jeden Fall nach einem Schulfach, was Spaß macht, was auf jeden Fall einem was bringt, aber um was soll es denn inhaltlich gehen in diesem Schulfach?
1: Zu dem Inhalt, da habe ich mich beim Fritz-Schubert-Institut für Persönlichkeitsentwicklung informiert, denn das ist eben dieses Institut, was auch eben die LehrerInnen ausbildet zu GlückslehrerInnen und eben so Leitfäden rausgibt, wie Glück als Schulfach umgesetzt werden kann. Die haben das im Jahr 2007 initiiert, also es gibt schon ganz schön lange. Und das Schulfach Glück hat als Lernziel das Wohlbefinden von den SchülerInnen. Es soll eben vermittelt werden, erstmal, was überhaupt Wohlbefinden ist, wie das entstehen kann, also dass man selber Wohlbefinden erlangt und auch wie man es eben aktiv fördern kann. Das wird dann vor allem im Unterricht praktisch vermittelt. Es gibt verschiedene Methoden und Übungen und die sollen zum einen geistig anregen und auch soziale Kompetenzen fördern. Dann ist natürlich ganz wichtig, dass es dann nicht nur um das Individuum geht, sondern auch um die Gemeinschaft, dass alle sich dort zusammen wohlfühlen. Die Kinder und die Jugendlichen sollen eben lernen, psychische aber auch physische Hindernisse zu überwinden, so heißt es bei dem Institut. Und natürlich funktioniert das Schulfach etwas anders als andere Schulfächer, wie zum Beispiel Mathe oder Deutsch. Da gibt es dann keine Noten und keinen festen Lehrplan, denn Glück jetzt objektiv zu bewerten, das ist ja nicht wirklich möglich. Und es gibt keinen festen Lehrplan, weil sich der Unterricht eher nach den Bedürfnissen von den SchülerInnen eben richten soll oder zum Beispiel auch nach aktuellen Situationen. Wenn zum Beispiel Mobbing in der Klasse auftritt, dann soll in dem Glücksunterricht Platz geschaffen werden dafür, dass es einen Austausch gibt und ein Raum für Klärung geschaffen wird. Oftmals geht es dann inhaltlich in dem Unterricht um Gefühle. Es geht darum, dass man Gefühle erstmal benennen kann, was ja schon eine wichtige Fähigkeit ist, die zu haben. Und auch geht es natürlich nicht nur um glücklich sein und Spaß haben und dass man die ganze Zeit gut drauf ist. Nein, es geht auch vor allem darum, dass man negative Gefühle nicht einfach verdrängt und versucht, die anders zu kompensieren, sondern dass man lernt, damit umzugehen, und das eben schon ab einem jungen Alter, denn es sind ja Kinder und Jugendliche, denen das beigebracht wird. Und es geht auch noch darum, dass SchülerInnen herausfinden, was sie selber glücklich macht. Dafür gibt es dann eben diese 2 Stunden in der Woche.
0: Bis hierhin hast du mich auf jeden Fall schon mal überzeugt, und dieses Schulfach ist jetzt ja auch nicht ohne Grund bei uns hier in den Good News. Aber welche Meinungen gibt es denn sonst noch zum Schulfach Glück?
1: Es gibt ganz schön verschiedene Meinungen, und ich denke, man kann auch daran merken, dass es das Schulfach Glück nicht überall gibt, dass es da gespaltene Meinungen gibt. Es gibt viele KritikerInnen dem Konzept gegenüber. Manche meinen, es sei zu individualistisch gestaltet, zu esoterisch oder auch zu gutgläubig. Manche sagen auch, das Konzept lasse sich nur im privilegierten Umfeld umsetzen und nirgendwo anders. Andere ExpertInnen, die unterstützen hingegen das Konzept, unter anderem auch, weil es zum Beispiel eine Studie gab, wo sich das subjektive Wohlbefinden von 100 SchülerInnen nach einem Jahr Glücksunterricht sehr stark gesteigert hatte. sollte. Oder auch vor allem vor dem Hintergrund, dass es in ganz Deutschland gerade schlecht um die psychische Gesundheit von SchülerInnen steht und dass eben da so Schulfach Glück helfen könne. Es gibt aber dazu wirklich gespaltene Meinungen und es wird sich eben noch in der Zukunft dann zeigen müssen, ob so ein Schulfach Glück sich dann auch in anderen Schulen durchsetzt und nicht nur in wenigen Hunderten.
0: Danke dir auf jeden Fall, dass du uns über dieses besondere Schulfach informiert hast. Hier im Störmelder gibt es gleich noch Informationen zu Veranstaltungstipps und Wetter. Die hat Miller heute für euch. Bis gleich, bleibt dran. Hey.

0: die Veranstaltungstipps für Schwäbisch Hall, Crailsheim und die Region jetzt bei uns im Störmelder.
1: Im Biergarten in Schwäbisch Hall könnt ihr euch heute von 19 bis 22 Uhr Live-Musik von Little Miss Martin anhören. Außerdem gibt es heute das erste Treffen vom gemeinsamen Singen beim Deutschen Roten Kreuz in Schwäbisch Hall. Das findet von 14.30 Uhr bis 16 Uhr statt. Und wer dann noch Lust auf ein bisschen Bildung hat, kann sich einen Vortrag anhören. Da geht es um einen Einblick in die Welt der Achate und der findet ab 18 Uhr im Haus der Bildung statt.
2: Das Wetter für das Sendegebiet von Radio Störfunk.
1: Heute ist es im Landkreis Schwäbisch Hall überwiegend sonnig mit leichten Wolken bei Temperaturen von 9 bis 26 Grad. Wir kriegen vielleicht ein bisschen Regen gegen Abend zeitweise und der läutet dann für die nächsten Tage auch schon ein bisschen kühlere Temperaturen ein.

Wir hoffen, ihr hattet mit den guten Nachrichten im Störmelder einen glücklichen Start in den Montag. Glück ist das richtige Stichwort. Rosa hat uns nämlich das Schulfach Glück näher gebracht, sowie eine hilfreiche Simulation für Demenz. Ich, Lisa, habe hingegen über eine Verbesserung des Nichtraucherschutzgesetzes in Baden-Württemberg gesprochen und auch über künstliche Bäume, die Eco-Trees. Von Miller hatten wir heute noch die Veranstaltungstipps und das Wetter. Vielen Dank dafür. Vor 2 Wochen, da hat Katrin hier im Störmelder täglich live von der Republika aus Berlin berichtet und uns fleißig unterstützt. Heute um 16 Uhr gibt es nochmal einen ausführlichen Rückblick im Störfleck von ihr. Schaltet also ein. Bis dahin viel Spaß gleich mit der Wiederholung von Eselsohr. Tschüss.

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Schön, dass ihr wieder zum Eselsohr eingeschaltet habt, der Büchersendung auf Radio Störfunk. Wie heißt das Buch, das ich heute für euch mitgebracht habe? Es trägt den Titel Das Geschenk von Gaia Schutters und ist ein Geschenk von Jutta. Ein Gruß geht an dich raus und vielen Dank. Bleib dran, denn es ist lustig.

einfach eine geile Scheibe. Donald Fagen, ihr seid richtig beim Störfunk gelandet mit der Sendung Eselsohr. Und ihr hört den Störfunk in Schwäbisch Hall auf 97,5 und in Crailsheim auf 104,8 oder weltweit, wo es Internet gibt, im Livestream auf www.störfunk.de. Ja, heute rede ich über ein relativ neues Buch, das ist 2025 in den Niederlanden erschienen und jetzt 2026 übersetzt bei uns von Gaia Schutters mit dem Namen Das Geschenk. Und vorne auf dem Titelbild sieht man im Querformat oder von der Seite vielmehr einen wunderschönen Elefantenkopf. Ja, das Buch, wie gesagt, stammt aus dem Niederländischen und ist ein kurzer Roman, der die unausweichlichen und globalen Fragen unserer Erde aus europäischer Perspektive aufwirft. Ja, plötzlich sind Elefanten mitten in der Hauptstadt, und also in Berlin, und es werden von Tag zu Tag mehr. Und was passiert hier denn? Rasch erkennt der Bundeskanzler mit dem netten Namen Hans-Christian Winkler, dass die Tiere nicht aus dem Zoo ausgebrochen sind. Ganz im Gegenteil, es handelt sich um ein Geschenk des Präsidenten von Botswana. Dieser hat 20.000 Elefanten nach Deutschland geschickt, nachdem die deutsche Regierung ein Einfuhrverbot von Jagdtrophäen wie Elfenbeinzähnen beschlossen hat und damit die Lebensgrundlage für die armen Regionen Botswanas entzogen hat. Und ich habe nachgeschaut, in Botswana leben an die 130.000 Elefanten und stellen damit die größte Gruppe dieser Tiere auf dem afrikanischen Kontinent dar. Die Elefanten, die in der Hauptstadt Berlin auftauchen, scheinen auch noch mit einem Zauber belegt zu sein. Denn immer, wenn einer der Elefanten erschossen wird, erscheinen direkt zwei neue Tiere. Der Roman, der ganz klar eine Satire ist, umfasst nur 148 Seiten und besteht aus 4 Kapiteln. Und das erste Kapitel trägt den passenden Namen Paukenschlag. Und in diesem, wie gesagt, tauchen plötzlich über Nacht die Dickhäuter in der Hauptstadt auf. Und die Autorin beschreibt eine Szene, in der ein Obdachloser das Spektakel zweier badender Elefantentiere beobachtet. Einer dieser beiden Kolosse fördert aus der Spree ein altes Fahrrad zutage und schleudert dieses auf den Radweg. Ein Fahrradfahrer muss eine Vollbremse vollziehen und braucht eine ganze Weile, bis er entdeckt, wo das Rad plötzlich herkommt. Sofort schmeißt er sein Rad zur Seite und beginnt, die Szenerie zu filmen. Währenddessen sitzt ahnungslos der amtierende Bundeskanzler zu Hause. Er wohnt natürlich außerhalb am Wannsee und liest wie jeden Morgen seine Tageszeitungen. Ganz altmodisch in Papierform blättert er vor sich hin und freut sich, dass sein Elfenbeingesetz mit deutlicher Mehrheit im Bundestag verabschiedet wurde und die Pressestimmen durchaus positiv sind. Plötzlich muss er einen Anruf von seinem Mitarbeiter entgegennehmen. Dieser teilt ihm mit, dass er Elefanten im Spreebogen gesehen hat. Alle sind komplett verwundert und vollkommen ratlos. Und natürlich wird sofort ein Krisenstab eingerichtet. Man trifft sich zu Beratungen, denn niemand kann sich das Auftauchen der Dickhäuter in diesen Mengen erklären. Und dann ist ganz plötzlich der Präsident von Botswana in der Leitung, der dringend um ein Gespräch mit dem Bundeskanzler bittet. Dieser nimmt den Videocall widerwillig an und erfährt sehr detailliert über die problematische Lebenssituation in Botswana, da dort eine Überpopulation von Elefanten den Menschen das Leben schwierig gestaltet. Durch das in Deutschland verabschiedete Gesetz wird die Anzahl der Elefanten weiter anwachsen, und so sah der Präsident nur noch einen Ausweg. Eben denen er schickte, beziehungsweise er schenkte Deutschland 20.000 Tiere. Schnell erfährt der Leser, die Leserin nebenbei einige Fakten über die Bedürfnisse von Elefanten. Ein ausgewachsenes Tier benötigt pro Tag 100 Liter Wasser und 150 bis 200 Kilogramm Nahrung. Männchen wiegen zwischen 4 bis 7 Tonnen. Und die Weibchen bringen immerhin 2 bis 3,5 Tonnen auf die Waage. Wenn man so dran denkt, was ein Auto wiegt, kann man sich vorstellen, wie sich das anfühlt, wenn der einem auf den Fuß tritt. Und 75% ihrer Lebenszeit verbringen die Dickhäuter mit Fressen. Meistens schlafen sie im Stehen, und dieser Schlaf nimmt nur 2 bis 3 Stunden maximal in Anspruch. Ab und zu nur legen sie sich überhaupt hin, also für uns Menschen unvorstellbar.
Leider aber verlässt die Hälfte der Nahrung, die sie aufgenommen haben, unverdaut den Tierkörper und stellt dadurch ein massives Problem nicht nur in einer Stadt wie Berlin dar. Und schon bin ich mit euch im zweiten Kapitel des Buches angelangt, das den Namen Verzweiflung trägt. Es sind seit dem Eintreffen des Geschenks, so wird es ja immer benannt, bereits 44 Tage vergangen und die Elefanten sind in der ganzen Stadt verteilt unterwegs. Und wie im richtigen Leben berichtet auf einmal ein öffentlich-rechtlicher Sender über eine undenkbare Romanze von einer afrikanischen Elefantin und einem asiatischen Elefanten. Das berührt die Einwohner Berlins und alle fiebern mit, wie sich wohl diese Liebesgeschichte entwickeln wird. Spätestens jetzt merkt der aufmerksame Leser bzw. die Leserin, dass sich satirische Elemente in diesem Buch tummeln. En masse. Am 80. Tag nach dem Erscheinen der Elefanten wird die Situation langsam unerträglich. Die Müllabfuhr kommt nicht hinterher und die ganze Stadt dünstet Elefantenscheiße aus. In Berlin stinkt es wie in einem Treibhaus. Mittlerweile sperrt die Polizei bestimmte Straßenzüge, um den Elefanten die Möglichkeit zu geben, diese gefahrlos zu überqueren. Durch diese Maßnahme verringern sich zum Glück die Unfallzahlen mit Autos, Bussen, Motorrädern und Fahrrädern, die es vorher zuhauf gegeben hat. Jetzt sind wir schon im Tag 101 und es ist durchgesickert durch die Presse, dass die Verabschiedung des Elfenbeingesetzes verantwortlich für die Misere in der Stadt ist. Natürlich protestieren die Müllmänner und beschimpfen die Regierung. Sie zeigen Plakate hoch, auf denen steht: Die Politik stinkt

Vorbild für sein Volk zu gelten. Und überhaupt, angeblich laut dem Buch, raucht kein europäischer Regierungschef mehr in der Öffentlichkeit. Aber so raucht jetzt eben vor lauter Sorge Winkler eine Zigarette nach der anderen, da er überhaupt keinen Plan hat, wie er die Situation lösen kann. Und endlich kommt ihm eine geniale Idee. Er will seine Vorgängerin, die Bundeskanzlerin Erika Lange, konsultieren. Und diese, die ist halt einfach eine weise Frau, gibt ihm einen Tipp. Es braucht einfach eine oder einen Elefantenbeauftragten. Und wenn es schief geht, dann hat der Kanzler schon das Bauernopfer parat. Geht aber alles gut, dann kann der Bundeskanzler den Erfolg auf seine weitsichtige Politik verbuchen. Ja, bevor ich euch noch ein bisschen weiter erzähle, hört ihr jetzt von der neuen Scheibe von Paul McCartney, The Days We Left Behind.

Unverkennbar, Carlos Santana, mit Becky G. Die kenne ich nicht, aber es passt gut mit dem spanischen Gesang dazu. Ihr seid richtig beim Eselsohr auf Radio Störfunk und heute rede ich über das Buch mit dem Titel Das Geschenk von Gar Schutters aus dem Holländischen, nein, man muss sagen, aus dem Niederländischen. Und wie schon erwähnt, das Buch hat 4 Kapitel und ich bin bereits jetzt mit euch im 3. angelangt und dieses trägt den Namen Veränderung. Und die Elefantenbeauftragte, eben, wie ihr schon hört, es ist eine Frau geworden, hat quasi eine geniale Idee. Sie überlegt, wie man aus der Scheiße der Elefanten Kapital schlagen kann. Außerdem erstellt sie Aufnahme- und Umverteilungsprogramme für die Elefanten. Und natürlich am Ende kommt auch ein gewinnbringendes Konzept für die Vermarktung der Scheiße auf den Tisch. Aber das verrate ich euch nicht, ihr sollt es ja selber lesen. Und in dem Kapitel hört man auch von ganz abstrusen Ideen, um mit den Elefanten umzugehen. Da ist zum Beispiel ein sehr geschäftstüchtiger ehemaliger Zirkusdompteur, der Alpenwanderungen mit den Elefanten um die Zugspitze anbieten möchte. Und der Name dieser Elefantenbeauftragten, das ist die Hannelore Hartmann, ändert auch das Wording. Aus dem Elefantenproblem wird plötzlich die Elefantensituation, was Sprache ausmachen kann. Die Art und Weise, wie eine Lösung für die Situation beschrieben wird, erinnert stark an unseren Politikbetrieb. Es werden Papiere ohne Unterlass erzeugt, Konzepte und Analysen erstellt, ohne dass sich viel ändert. Ich kam beim Lesen aus dem Schmunzeln nicht mehr raus. Und um die Hauptstadt zu entlasten, wie gesagt, gibt es einen sogenannten Umverteilungsplan auf die Bundesländer. Es gibt aber auch Städte, die sich freiwillig bereit erklären, Elefanten aufzunehmen. Und so bilden sich plötzlich touristische Hotspots, in denen die Menschen die Elefanten live erleben können. Wie man sich denken kann, gibt es ein Bundesland im Süden, das sich beharrlich weigert, Elefanten aufzunehmen. Ein halbes Jahr später gibt es immer wieder neue Ideen, um das Zusammenleben der Elefanten und der Bevölkerung zu verbessern, um ein gutes Miteinander zu finden. Wie im wirklichen Leben bekommt die amtierende Regierung starken Gegenwind von der populistischen Opposition. Und mich erinnerte die Lektüre an unsere aktuelle politische Situation, denn aus der Opposition heraus lässt sich einfach herrlich und ungeniert Kritik üben, ohne substanzielle Vorschläge unterbreiten zu müssen. Immer mehr wird klar, dass sich Deutschland verändern werden muss, wenn man im Einklang mit den Elefanten leben möchte. Und dann kommt plötzlich die Forderung auf, dass die Tiere zurück nach Afrika müssen. Die Ereignisse überschlagen sich und es kommt zur Katastrophe, deren Einzelheiten ich aber natürlich hier heute nicht verraten möchte. Die Elefantenbeauftragte Hannelore ist politisch kaum zu halten. Die Regierungskoalition stürzt in eine Krise. Und typisch ist, dass einige Regierungsmitglieder ohne Einbeziehung der Elefantenbeauftragten einen alternativen Plan zur Behebung der Elefantenthematik entwickeln. Und wer wissen möchte, wie sich die Lage entspannt, dem empfehle ich die Lektüre dieser kurzen, satirischen und amüsanten Geschichte von Gar Schutters. Und bevor ich euch noch ein bisschen was über die Autorin erzähle, hört ihr jetzt Thorsten Gutz und viel Spaß dabei.

wünsche ich mir hier eigentlich immer einen Stehtisch und nicht dieses Sitzen müssen. Ich bin ganz auf dem Stuhl rumgehüpft. Ja, ihr seid immer noch beim Eselsohr und ich habe ja heute über das Buch Das Geschenk von Gar Schutters erzählt, eine niederländische Schriftstellerin, die 1976 geboren wurde. Und sie absolvierte eine Ausbildung als Dolmetscherin, Journalistin und sogar Drehbuchautorin. Im deutschsprachigen Raum ist sie seit 2024 vor allem für ihren Roman Trophäe bekannt, den sie auf der Leipziger Buchmesse mit Gastland Niederlande und Flandern vorstellte und der für mehrere Literaturpreise nominiert war. Als klar war, dass ihr Roman ins Deutsche übersetzt werden würde, lernte Schutters Deutsch, um Lesungen und Interviews auf Deutsch halten zu können. Ihre literarischen Werke bewegen sich zwischen formalem Experiment und sozialem Engagement und sind sehr vielseitig. Schutters hat bisher Reiseberichte, Romane, Opern, Musiktheater, Theaterstücke und Kinderbücher geschrieben. Außerdem schreibt sie Kolumnen und Essays für verschiedene Zeitungen und Literaturzeitschriften. Schutters ist Teil des niederländisch-flämischen Kollektivs Fixtit, einer Vereinigung von 12 Autorinnen, die sich für mehr Gleichberechtigung in der Literaturbranche einsetzt. Im Frühjahrssemester 2025 hielt Schutters Vorlesungen als 22. Friedrich-Dürrenmatt-Gastprofessorin für Weltliteratur an der Uni Bern und widmete sich der Frage, wie Inhalt und Form der Literatur politisch zusammenhängen und wie klassische Kunstwerke neue Ideen vermitteln. Ja, ich finde die sehr beeindruckend, diese junge Frau. Und warum habe ich das heute mitgebracht? Natürlich zum einen, weil es mir super gefallen hat. Und mir gefallen ja grundsätzlich satirische Betrachtungen unseres Politikbetriebs. Und besonders amüsant fand ich, dass die Autorin als Frau aus Sicht des verzweifelten Kanzlers berichtet. Und ich mich immer frage, wissen wir wirklich, wie Männer in solchen Situationen denken und handeln? Und obwohl es im ersten Moment nicht so erscheint, ist es ein politischer Roman, der gleichzeitig witzig ist. Und mit seinen nur 138 Seiten ist dieses Buch auch für Menschen geeignet, die wenig Zeit zum Lesen haben, sich aber eine vergnügliche Lektüre wünschen. Es lässt sich, wenn man möchte, zu der Elefantenflut eine Analogie zur Migrationsflut aus dem Jahr 2015 herstellen. Das ist aber nicht zwingend erforderlich und fraglich, ob das überhaupt beabsichtigt war. Die abstrusen Einfälle, die zur Lösung führen sollen, sind manchmal gar nicht so weit von der Realpolitik entfernt, so habe ich es zumindest empfunden. Mir hat das Buch wieder einige Denkanstöße geliefert und die immer wiederkehrende Frage aufgeworfen, was verursachen wir in den westlichen Industrieländern durch unsere Verhaltensweisen und unser Wirtschaften in den Ländern des globalen Südens? Wie schaffen wir es, das Bewusstsein für unser Tun in den Köpfen aller zu sensibilisieren? Und kurz vor Ende des Buches kommt die Autorin auf den Klimawandel zu sprechen, der alle anderen Probleme der Menschheit in der Zukunft in den Schatten stellen wird. Die Autorin spricht mir aus der Seele. Viele unserer Politiker denken in zu kurzen Abständen. Nach der Wahl ist für sie bereits wieder vor der Wahl. Und diese Betrachtung gibt dem Buch einen starken Realitätsbezug. In unserer Welt fehlt der Weitblick. Wir denken zu kurzfristig und sollten mit unserem Tun stärker an die nachfolgenden Generationen denken. Ja, ich melde mich nochmal zurück, aber jetzt kommt was genau von Tab 2. Ja, genau.

Ja, zurück beim Eselsohr. Hier sitzen schon Sascha und Schoxe in den Startlöchern. Ihr hört sie im Hintergrund. Aber wie üblich habe ich natürlich noch ein Zitat für euch. Und zwar, das fand ich so passend für dieses Büchlein. Ein Buch muss die Axt sein für das gefrorene Meer in uns. Und das hat Franz Kafka gesagt. Das fand ich wirklich schon sehr erstaunlich. Ja, also das Geschenk, so heißt ja das Buch von der Gar Schutters, eignet sich auch hervorragend als Mitbringsel, wenn man keine Blumen mit will oder Wein oder Schokolade. Und wie gesagt, mit diesen kurzen 138 Seiten kann man das an einem Nachmittag durchlesen und sich köstlichst amüsieren. Ja, jetzt spiele ich euch noch ein bisschen Musik und ihr könnt mich aber wie üblich eine Woche in der Mediathek nachhören auf www.störfunk.de oder, also dann natürlich bis zum Donnerstag runterscrollen in der Horizontalen, bis ihr den Esel seht, oder am Montag um 13 Uhr wird die Sendung im laufenden Programm wiederholt. Ja, ich hoffe, es hat euch gefallen. Am Mikrofon für euch die Heike und jetzt hört ihr noch was von Bette Midler und dann noch ein bisschen von Jackson Browne. Also, macht's gut. Tschüss.

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Einen wunderschönen guten Abend von meiner Seite. Schön, dass ihr wieder eingeschaltet habt zur Eclipse Radio Show. Heute haben wir bisher den Opener-Track Theme from Antarctica gehört. Danach gab es zwei Platten, die ich von meinem guten Freund Ben aus Heidelberg geschenkt bekommen habe. Vielen Dank dafür schon mal. Und zwar Dark Side, sehr gutes Album, kann ich nur jedem weiterempfehlen. Da den Track Golden Arrow, goldener Pfeil. Und der dritte Track mit deutschen Lyrics ist von DJ Cozy, DJ Kotze. Man streitet sich darüber, wie man den Namen ausspricht. Und der Track hieß Nices Wölkchen, passend zum Wetter heute. Danach habt ihr, ihr wisst es, Outcast So Fresh So Clean gehört. Und jetzt hört ihr gerade einen indisch angehauchten Pop-Track von einer Mr. Bongo Compilation. Ihr hört uns auf der 104,8 in Greilsheim, auf der 97,5 in Schwäbisch Hall oder über den Livestream im Internet.

Mein Freund Chris im Studio hat mich gerade darauf hingewiesen, dass ich einen Track vergessen habe. Danke für den Hinweis, mein Freund. Und zwar lief natürlich als letzter Track Usher, I Don't Know, produziert von The Neptunes.

So, am Wochenende habe ich mit einigen Freunden, unter anderem Larry und Stu und Dani von Painkillers on Wax und Amnesiac auf der schönen Diversity Jam aufgelegt. Wer nicht da war, hat auf jeden Fall was verpasst. Trotz des schlechten Wetters haben wir für gute Tunes gesorgt. Gleichzeitig wurden im Rahmen der langen Nacht bzw. der Kunstnacht, hieß es, Graffitis an die Wand beim Club Alpha gesprüht. Thema war Wasser und ihr könnt heute oder die nächsten Tage dort vorbeigehen und euch die Kunstwerke anschauen, bestaunen. Es ist sehr schöne Kunst entstanden und es war schön, trotz der ganzen Einschränkungen endlich mal wieder ein bisschen Leben zu spüren, etwas Normalität zu fühlen und einfach ein bisschen abzuschalten, trotz bzw. auch unter natürlich den ganzen Maßnahmen. Mit mir im Studio ist auch Luca, Grüße an ihn. Er hat ein paar Platten im Gepäck und ich bin schon gespannt. Der nächste Track ist von Luca. Viel Spaß!

Ja, das war's auch schon fast wieder mit der Show. Ich hoffe, ihr hattet Spaß. Habt vielleicht auch ein bisschen das Tanzbein zu Hause geschwungen. Beim Putzen, Kochen oder mit einem kühlen Getränk in der Hand. Ich würde mich freuen, wenn ihr in 2 Wochen wieder einschaltet. Ihr könnt euch die Wiederholung dieser Show ab sofort auf www.störfunk.de jederzeit nachhören. Und dann bleibt mir nur noch übrig zu sagen, bleibt funky.

Heute mit Ausgabe 693. Das diesjährige Pfingst-Special entführt euch gleich in musikalische Gefilde, die ihr in dieser Sendung vielleicht nicht erwartet habt. Aber es beginnt natürlich ganz traditionell mit den Good Old Grateful Dead. Bei aller Traurigkeit des Alltags und der Nachrichten, die wir zurzeit leider hören müssen, gibt es auch immer einen Trost, und das sind die Erinnerungen.

Das waren die Grateful Dead, liebe Leute, und zwar eine Aufnahme aus von der legendären Februar 70er Show, wo auch die Allman Brothers dabei waren. Ja, wir hören jetzt gleich eine Aufnahme, ich glaube aus dem Jahr 68, aber ich bin mir nicht ganz sicher, muss nochmal in meinen Akten nachschlagen. Da hatte ich doch was gefunden, was ist denn das? Völlig abwegiges. Eine Aufnahme aus dem Jahr 1900. Steht nicht drauf, schade. Ich schätze 68. Es handelt sich dabei um eine Gruppe, die aus New York stammte, soweit ich weiß, aber eher doch den San Francisco Sound huldigte. Und das Stückchen ist nicht von ihnen selbst, aber ihre Fassung gefällt mir nach wie vor am besten von allen Versionen, die ich kenne, von dem Stück High Flying Bird. Die Gruppe heißt Ill Wind.

0: So, jetzt habe ich einen weiteren Anschlag auf eure Hörgewohnheiten vor, und zwar drei Stücke hintereinander. Zum einen wird es die Gruppe The Ultimate Spinach aus ihrem gleichnamigen Album 1968 erschienen, Your Head is Reeling. Danach ein britischer Musiker, leider schon lange, lange gestorben, Duncan Brown, nicht verwandt mit Jackson Brown, mit dem Stückchen Kizzerazoo, und danach die Waliser. Die Band, die eigentlich immer kommen muss, wenn es in Richtung experimentelle Musik geht. Eine der ersten auch. Die Man Band, die Gruppe Man mit einer leider viel zu kurzen Fassung, weil es nur ein Auszug ist aus einer Fernsehübertragung, Daughter of the Fireplace aus dem Jahr 71. Diese drei Sachen jetzt in den nächsten knapp 12 Minuten für euch hier auf der Dedicated Hour. Radio Störfunk ist der Sender, die Frequenzen 97,5, und in Crailsheim haben wir 104,8 MHz weltweit unter www.sthoerfunk.de, also störfunk.de, in aller Welt. Super zu empfangen in Stereo und manchmal auch ganz ohne Rauschen. Bei diesen drei Aufnahmen glaube ich allerdings, da rauscht schon ein bisschen, weil es sind alte Bänder. Naja, aber solche Raritäten, da nimmt man das dann schon mal hin.
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So schnell kann es gehen, wenn man es abwürgt. Das waren die Waliser von Man. Damals noch in ihrer fast Urbesetzung und komplett eine tolle Aufnahme, die ich mal irgendwie über komische Kanäle bekommen habe und ich wollte sie euch nicht vorenthalten. Daughter of the Fireplace. Auszug. Ja, gleich geht's weiter mit den Grateful Dead noch einmal und da habe ich mich entschieden, wiederum aus dem Februar 1970, drei Stücke hintereinander, das ist allerdings auch bloß wieder ein Auszug einer über einstündigen Jam und da fangen wir ein bisschen, na wie soll ich es formulieren, ein bisschen fetzig an. Und dann geht's fetzig weiter und fetzig wird's auch bleiben, aber trotzdem Wohlfühlmusik. Man kann dabei schön die Augen auch zulassen.

Und jetzt geht's gleich nahtlos weiter mit einer frühen Aufnahme der Gruppe Jefferson Airplane. Go to Her in der Fassung 2 vom 4.11.1966. Wahnsinnsstück.

Ihr hört die Dedicated Hour auf Radio Störfunk auf den Frequenzen 97,5 in und um Schwäbisch Hall, 104,8 in und um Crailsheim und im Internet unter www.störfunk.de jederzeit live oder auch in unserer umfangreichen Mediathek. Das waren die Jefferson Airplane 1966. Und was hatten wir heute nicht alles in dieser Sendung dabei? Die Gruppen Illwind, Ultimate Spinach, Duncan Brown und die Man Band aus Wales, die es ja leider auch in dieser Form nicht mehr geben wird. Das letzte Stück für die heutige Ausgabe, die 693. Ich sag's nochmal an dieser Stelle. Das wird wieder etwas besinnlicher. Wir hören die Grateful Dead vom 12. Juni 92 live aufgenommen in Albany, New York. Und sie spielen Attics of My Life. Und wir stoßen gemeinsam an To Absent Friends.

0: Ja, genau.
1: Soweit die Dedicated Hour für heute. Wir hören uns wieder nächste Woche um dieselbe Zeit oder in 14 Tagen mit einer neuen Ausgabe auf den Frequenzen 97,5 in und um Schwäbisch Hall, 104,8 in und um Crailsheim und im Internet unter www.sankthörfunk.de. Wenn ihr wollt, jederzeit auch in der Störfunk-Mediathek. Am Mikrofon verabschiedet sich der Björn und wünscht euch wie immer viel Spaß bei allem, was ihr tut und nicht lassen könnt. Und niemals vergessen,

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1: Genau, neue Woche, neues Glück, könnte man sagen, neues Thema. Ja, herzlich willkommen. In dieser Stunde gibt es einen Rückblick und zwar auf die diesjährige Republika in Berlin. Das ist eine dreitägige Konferenz für Netzpolitik von Gesellschaft bis Kultur und Kunst. Sie hat dieses Jahr stattgefunden vom 18. bis 20. Mai 2026. Und da könnt ihr euch natürlich vorstellen, dass sowas auch für ein freies Radio interessant sein kann. Und Katrin war da. Das war ich. Und ich bin auch der Host heute für diese Stunde Störfleck beim freien Radio eures Vertrauens. 97,5 für Schwäbisch Hall, 104,8 für Crailsheim und natürlich wherever you are, www.störfunk.de. Also ich werde ein bisschen darüber reden, was ist die Republika, wo kommt sie her, wo geht sie hin und was war an den drei Tagen los, was waren für mich Highlights und auch ein bisschen, was nehme ich aus diesen drei Tagen Konferenz mit, zum Beispiel auch für Störfunk oder auch vielleicht sogar für Schwäbisch Hall. Extra habe ich mir englische Musik ausgesucht, weil so eine Stunde mit so viel schöner Info, ne, da klingeln einem vielleicht mal die Ohren, da braucht man eine Pause. Und jetzt könnt ihr euch aber erstmal einrichten, es euch gemütlich machen und euch vorbereiten auf Berlin und die Republika. Und dafür habe ich zu Beginn jetzt doch einen deutschen Song mitgebracht und zwar ein wunderbares Remix von Hildegard Knef von Whirlpool Production.

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Genau, zumindest was digitale Themen angeht, könnte man sagen, die Republika in Berlin Mitte Mai war an drei Tagen ein definitiv interessanter und global relevanter Mittelpunkt zu den entsprechenden Themen Digitales in Politik und Gesellschaft. Man könnte sagen, es ist ein Festival für die digitale Gesellschaft. Unter dem Motto, Achtung, never gonna give you up. Und jetzt wird wahrscheinlich bei der einen oder anderen von euch so ein bisschen es klingeln. Genau, es gab mal ein unglaubliches Internet-Meme mit einem Song von Rick Astley. Und ohne Witz, dieser Song in Kombination mit der Erinnerung an das Meme Never Gonna Give You Up soll auf jeden Fall Vertrauen in die digitale Zukunft suggerieren, beziehungsweise dass daran geglaubt wird. Bei der Republika soll Mut gemacht werden, auch und trotz des Zeichens von Big Tech und künstlicher Intelligenz und dass es wenige große Player vom Big Tech aus den USA gibt. Es geht um den Zustand der Demokratie und um die Macht im digitalen Raum. Und wichtig ist auch, dass dieser digitale Raum, in dem wir uns alle mehr oder minder freiwillig und mehr oder minder viel privat, beruflich auf verschiedensten Ebenen bewegen, dass dort Wahlfreiheit herrschen muss statt Monopole. Und das soll geboten werden, darüber soll diskutiert werden und die Republika mit dem Motto Never Gonna Give You Up in jedem Jahr ist definitiv eine Einladung dazu, eine Aufforderung und sie möchte eine Bühne bieten. Sie möchte eine Bühne bieten für engagierte Menschen, die mit Digitalem in verschiedensten Bereichen zu tun hat. Und das finde ich wahnsinnig spannend. Ungefähr ein halbes Jahr, bevor diese Republika jeweils stattfindet, gibt es eine Aufforderung, wo wirklich jede und jeder ein Thema einreichen kann, was er oder sie wichtig findet für diese Republika, was da besprochen werden könnte oder sollte, was ein interessanter Aspekt sein kann und sogar wirklich du, ihr selber als Person oder Institution könnt auch sagen, hey wow, wir möchten da hier unseren Beitrag leisten. Und die Rückmeldung von der Republika ist, dass ungefähr 2/3 der verschiedenen Veranstaltungen tatsächlich über diese Eingaben kreiert und generiert wird. Das heißt, es ist wirklich so richtig schön bottom-up und sehr breit aufgestellt. Seit 3 Jahren gibt es in Anführungszeichen nicht nur die Republika, die sich vornehmlich an ein erwachsenes Publikum richtet, würde ich sagen, sondern es gibt extra mittlerweile auch die TinCon. Und was sich für mich ein bisschen anhört wie so ein cooles japanisches Manga, ist die Abkürzung von Teenage Internet Work Conference. Also auch für die Jugend eine Konferenz. Da geht es explizit von und mit Jugendlichen um digitale Jugendkultur. Teilgenommen werden kann da von 13 bis 25 Jahre. Und das Schöne ist auch, das ist so Vormittagsschulprogramm, ja. Also zwischen 9.30 Uhr und 14.30 Uhr war dieses Jahr auf der Republika das Programm für die TinCon. Also wirklich eigene Themen, eigene Formate, eigene Workshops. Und das Ganze hat aber wunderbar ineinander gegriffen. Also unabhängig davon, wie alt Mann oder Frau oder was auch immer divers sich fühlt oder ist, konnte man untereinander teilnehmen. Und das Schöne ist natürlich, wenn es bis 14.30 Uhr geht, dann sind viele Jugendliche einfach auch da geblieben und waren den Rest des Tages an allen möglichen Orten, Vorträgen und Ständen. Also ein bisschen Rambazamba. Und was mir wahnsinnig gut gefallen hat, war wirklich gleich morgens, Montag früh anstehen für die Akkreditierung oder fürs Ticket. Da waren gleich ganz viele Schülerinnen und Schüler wirklich schulklassenweise dort vor Ort, finde ich sehr gut. Das heißt, es wird sehr gut angenommen. Also die TinCon fand praktisch parallel im Rahmen der Republika in Berlin statt. Und da gab es auch so ein schönes Banner. Die hatten von einem Gebäude bei der Station einen Bereich für sich und es war dann so All the Young. Witches of Coding, Lovers of Films, Big Mouths, Designers of Future, Creators are welcome. Also wirklich alle, eine riesenlange Liste, konnte sich bestimmt die meisten irgendwo zuordnen, für was sie Fans sind oder für was sie sich begeistern können. Ja, also das ist sozusagen ein kleiner Überblick, also was die Republika will und tut und dass sie das Angebot auch für Jugendliche hat, eben mit der TinCon. Was ich auch wahnsinnig nett fand, direkt am Eingangsbereich gab es sogar eine richtige Skate Area, also man konnte auch schön da Pause machen und da war auch einiges geboten. Ich finde, das ist so ein kleines Detail dafür, wie gut durchdacht diese ganze Konferenz ist, natürlich auch und weil sie sich den Wünschen und Vorschlägen ihrer Teilnehmerinnen, Besucherinnen und
Vortragenden stellt, yeah, ihr habt es gerade schon gehört, da, da, da, da. Ohne Witz, ihr müsst da jetzt wirklich mit mir durch. Never Gonna Give You Up von Rick Astley. Das war nämlich auch tatsächlich bei der diesjährigen Republika in Berlin bei der Eröffnung der Song, der gespielt wurde. Und zwar wirklich mit kollektivem Mitsingen. Und es hat wirklich Laune gemacht.

Yeah, allen Ernstes, Never Gonna Give You Up ist ein wunderbarer Titel, finde ich, für eine Konferenz, in diesem Fall die Republika des Jahres 2026. Genau, ganz frisch berichten wir hier im Störfleck beim Radio Störfunk darüber. Aber witzigerweise beruhte das Ganze tatsächlich dann zumindest ursprünglich beziehungsweise ne, auf einem Meme aus dem Jahr 2011 und ja, allen Ernstes, dieser 80er-Jahre-Song. Und zum Intro, zur Begrüßung gab es dann auch die Möglichkeit, den so richtig schön live mitzusingen. Und ich muss sagen, es hat echt Laune gemacht, ganz ohne Witz. Ja, und an diesem Punkt wollen wir doch mal kurz schauen. Republika, hatte ich ja schon gesagt, Berlin, 3 Tage. An dieser Stelle werfe ich ein, vielleicht schaffe ich später noch mal ein bisschen mehr dazu zu sagen. Der Ursprungsort der Republika ist Berlin. War im Jahr 2007, fand sie das erste Mal dort statt. Mittlerweile gibt es aber auch im Oktober ein Event in Düsseldorf und in Wien und im November sogar in LA. Also dieses Prinzip hat sich vervielfältigt. Genau, und jedes Mal ist es so gedacht, dass einfach die Leute vor Ort dann entsprechend Ideen einbringen können, hatte ich ja gerade kurz hier schon erwähnt. Nochmal kurz, die Republika findet an 3 Tagen statt. Es gibt Vorträge, Workshops, Talks, Diskussionsrunden, Performances, ja, Kunst, verschiedenste Formen miteinander ins Gespräch zu kommen. Es gibt einen großen Marketplace, könnte man sagen, wo verschiedene Organisationen sich vorstellen, wo man mit denen ins Gespräch kommen kann. Und dieses Jahr, 2026, gab es 621 Veranstaltungen an 3 Tagen. Da könnt ihr euch schon vorstellen, da kommt man ein bisschen ins Schwitzen, aber wenn man so richtig schön von einer, ja, von einem Vortrag oder von einer Veranstaltung zur nächsten hüpft, das war ja alles auf einem Gelände, dann konnte man so 6 bis 7 Sachen am Tag schaffen, auch je nachdem, wie lang die Formate sind. Also es gab Speak Up, das ging von 1/4 bis zu 1/2 Stunde, aber es gab auch lange Talk-Formate, so um die 1,5 Stunden. Die sind aber immer wirklich, ja, wie im Fluge vergangen. Beginn an jedem Tag ist klassisch, finde ich, für Berlin und finde ich auch irgendwie ganz cool, um 10 Uhr. Also recht entspannt. Allerdings am ersten Tag, wo man dann eben sein Ticket holt oder seine Akkreditierung, da lohnt es sich wirklich früh da zu sein, weil die Schlange ist sehr lang. Es war sehr lustig, da irgendwie drin zu stehen und zu sehen, wie viele Leute sich für die Republika interessieren. Und aus dem Jahr 2025 habe ich ein paar Zahlen für euch mitgebracht. Also da war es so, dass an den 3 Tagen 30.000 Besucherinnen und Besucher da waren. Es gab 1146 Speakerinnen und Speaker, dazu gehören Teilnehmer von Podiumsdiskussionen, aber auch die entsprechenden Moderatorinnen und Moderatoren. Und es wird bei der Republika sehr stark darauf geachtet, dass es zwischen männlich und weiblich und divers, dass es dann einen schönen Ausgleich gibt. Insgesamt waren im Jahr 2025 die entsprechenden Sprecherinnen und Sprecher aus 60 Ländern. Da kommt richtig was zusammen, würde ich sagen. Und wie kurz erwähnt schon, also 2007 fand die erste Republika statt in Berlin und seitdem findet sie jährlich statt. Ja, da kann man nur sagen, 4 Freunde müsst ihr sein, denn 4 Leute, man könnte sagen so mehr oder minder digitale Szene, haben sich zusammengetan. Einmal Markus Beckedahl, der ist seines Zeichens Journalist und Mitbegründer von netzpolitik.org. Ah, da klingelt schon, ne? Genau, der digitale Zusammenhang, ganz groß geschrieben. Aber auch bei Tanja und Johnny Häusler ebenfalls. Sie sind beide Bloggerin, Blogger, Mediendesignerin bzw. Designer. Und Tanja Häusler hat zum Beispiel 2023 dann die TinCon kreiert. Und von ihr und ihrem Mann stammt zum Beispiel auch das Buch Netzgemüse. Das ist ein literarischer Ratgeber für Eltern, für ihre Jugendliche dann im entsprechenden Alter eben zu wissen, okay, wie kann man mit Internet und sozialen Medien umgehen. Netzgemüse klingt ziemlich gut. Also diese 4 haben sich, beziehungsweise erstmal 3 haben sich zusammengetan und dann kam noch Andreas Gebhardt dazu.

0: dann schon hat sich das wirklich immer weiter gesteigert, also an Vortragenden und Besucherinnen und Besucher. Da wollen wir gleich mal ein bisschen weiter drauf einsteigen. Und da habe ich einen schönen Song noch mitgebracht, der heißt Dancing in My Room. Aber das konnte man, also tanzen konnte man auf der Republika auch, denn, das sei noch kurz erwähnt, ne, Vorträge und so weiter. Ja, es gab auch eine Special Area Reboot. Also da gab es Yoga und ein bisschen Körperarbeit, also wo man wirklich sich mal rausnehmen konnte. Ja, es gibt einen Coworking Space. Also wenn man einfach sagt, hey, wow, ich will auf die Republika gehen, aber ich muss auch noch arbeiten oder ich möchte arbeiten oder ich möchte mich mal ein bisschen aus dem Trubel zurückziehen, gab es einen ersten Stock, da konnte man sich aufhalten, also auch dafür war gesorgt und abends gab es dann mit Konzerten oder antifaschistischen Quiz, das war bei der TinCon zum Beispiel, also immer noch ein schönes Unterhaltungsprogramm. Deswegen Dancing in My Room musste man da nicht unbedingt machen, da konnte man an verschiedenen Orten auch dancen bei der Republika.
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Ja, tanzen wir zurück. Luise Neubauer, Heidi Reichenick, Tom Tykwer, Eckhard von Hirschhausen, Angela Merkel, Dr. Wildberger, Frau Lang, Herr Amthor. Wow, wo seid ihr denn jetzt wie wo reingeraten? Na, ihr seid natürlich weiterhin beim Störfleck, beim Radio Störfunk mit dem Special-Thema für diese Woche mit Katrin am Mikro. Und es geht um die Republika, die Konferenz für alles Digitale, könnte man sagen, und Gesellschaft aus dem Mai diesen Jahres in Berlin. Kleiner Review hier von meiner Seite. Und es waren nur so ein paar ganz bekannte von vielen bekannten Namen, die sich an diesen drei Tagen da in Anführungszeichen rumgetrieben haben. Aber zu diesen illustren Gästen, wie gesagt, die es vor allem dann natürlich bei Vorträgen, Talks und Diskussionsrunden zu sehen und zu hören gab, gibt es natürlich auch noch viele andere Vertreterinnen und Vertreter. Also die ARD ist da, das ZDF ist da, der Deutschlandfunk ist da, dann netzpolitik.org hatte ich gerade in Bezug auf die Geschichte der Republika schon erwähnt. Dann, was ich ein bisschen schwierig finde, Google war auch da, aber okay. Dann die Filmuni Babelsberg war da. Also verschiedenste Formate oder zum Beispiel auch cutoffgpt.org, die einfach sagen, nicht KI muss verboten werden und diese Hilfsmittel, ja, sondern eher die Frage, wie regulieren wir das und wie werden wir da souveräner, ja, also solche verschiedensten Themen und auch Bundesministerium für Digitales war natürlich auch da zum Beispiel und die haben teilweise auch eigene Formate und Gesprächsaktionen angeboten, wo man dann hin konnte. Teilweise konnte man einfach eine Runde Kicker spielen. Also die alle sind in der Haupthalle vertreten. Richtig in einem großen Pulk, von dem aus man dann zu den einzelnen Bühnen kommt. Und das ist doch jetzt eigentlich ein gutes Stichwort hier im Störfleck, mal auf den Ort der Veranstaltung einzugehen. Also die Republika 2026 hat stattgefunden in der Station in Berlin. Das ist U-Bahnhof Gleis Dreieck, also wirklich in der Mitte sozusagen. Und sie hat da auch schon mehrfach stattgefunden. Dort gibt es 7 Bühnen. Ja, dann die 2 großen Bühnen, also die Bühne 1 ist sozusagen Mainstage, könnte man sagen. Die war auch zwar räumlich umschlossen, aber war entlang eines offenen Durchgangs, dass man eben auch noch in andere Räumlichkeiten kam. Da gab es zum Beispiel eine Transkription, also alles, was gesprochen wurde, ne, mit KI, dann konnte man an der Seite, an einem riesen Bildschirm auch lesen, wenn man eben nicht gut hören konnte. Also auch das Thema Barrierefreiheit ist da bei der Republika groß geschrieben, aber nochmal kurz, 7 Bühnen, wo kriege ich die unter? Das Station könnt ihr euch vorstellen wie ein verzogenes U und an der offenen Seite des Us kommt man erstmal rein und wir haben einen schönen großen, eben dann von 3 Seiten umschlossenen Innenhof, über den dann auch noch die U-Bahn fährt, ist also richtig cooles Feeling irgendwie. Und nach links und rechts gibt es dann gleich verschiedene Räumlichkeiten. Also auf der linken Seite ist dann so ein bisschen Altbau, nicht ganz so hoch. Da waren Teile von der TinCon drin zum Beispiel. Rechts war dann so ein ganz hoher Raum mit wunderbar Backstein und schön beleuchtet. Das war so ein bisschen so der Rückzugsort, wenn man einfach weiß, hey, ich bin jemand, ich kriege mal hier eine Reizüberflutung und ich will mich mal zurückziehen. Und dann gibt es eigentlich eine große U-förmige Glasfront. Da kann ich dann rein und habe dann von da aus einmal in der Mitte diesen großen Marketplace, so nenne ich es jetzt, es hieß glaube ich Exhibition Space und von da aus dann sternförmig gehen dann die verschiedenen Räumlichkeiten ab. Es wurden innerhalb dieser Ausstellungsfläche noch verschiedene Formate gefunden oder aufgebaut. Also es gibt dann eben für ARD und ZDF so ein kleines offenes Fernsehstudio, kann man sagen. Dann gab es noch so eine kleine Sitzecke, da war ich öfters, weil da ging es ums Thema Film, mit einem schönen Screen und Original-Sitzgelegenheiten aus verschiedenen Filmen und Serien, die in Babelsberg gedreht wurden. Also so schöne kleine Dinge gibt es da zu sehen und zu machen. Es gab diese Bühnen, dann gab es noch Workshop-Spaces, 2 Stück, dann gab es sogenannte Atrien, das war also auch so ein kleineres Format, dann eine offene Sitzfläche wie so ein Halbrund, da wurde zum Beispiel mein Podcast live aufgenommen, es gab einen sogenannten Makerspace, da wurde dieses Jahr aus Baustellengründen, war da auch so ein bisschen für jüngeres Publikum oder sprich, wenn jemand seine Kinder mitbringen will, gab es da ein bisschen was zu basteln und zu gucken und zu checken, so ein bisschen mit Computer zu spielen und verschiedene Anwendungen auszuprobieren im Makerspace.
Von da aus kam man dann durch das U durch, sozusagen in so einen kleinen Hof, beziehungsweise eine kleine Grünfläche. Da konnte man eben auch noch was trinken und essen und sich auf Liegestühle setzen. Und natürlich der Innenhof war ein Hauptplatz für Pause. Es gab verschiedene Sitzpodest-Varianten und verschiedene Gelegenheiten, sich eben ein Käffchen oder ein Eis oder so zu holen. Es war ein schönes, ja, schöner kleiner Marktplatz draußen nochmal, kann man wirklich sagen. Was ich auch super finde, die Berliner Wasserbetriebe machen auch seit langem schon, bieten die Möglichkeit, dass man eben umsonst dann Trinkwasser bekommt. Die hatten wirklich so ein kleines Wägelchen und dann konnte man mit seiner Flasche hingehen. Also super, super. Wie meine Freundin Moni sagen würde, Grüße gehen raus an dieser Stelle. Also die Station ist ein toller Ort, wo man wunderbar was mitbekommen kann, wenn man möchte, wo man ein bisschen die Kreativität sieht, also wie diese ganze Geschichte auch aufgebaut ist, ja, und wo man aber auch eine Möglichkeit hat, sich zurückzuziehen, und es ist eben wahnsinnig gut ans öffentliche Netz angebunden, weil das Thema Nachhaltigkeit ist der Republika wichtig, nicht nur im Jahr 2026. So, das heißt, jetzt haben wir ein bisschen geschaut, was für berühmte Gäste es schon gab, jetzt dieses Jahr zumindest, dann wie die Geschichte war, und jetzt möchte ich natürlich so langsam hier mal beim Störfleck auf Radio Störfunk dazu übergehen, euch ein bisschen zu erzählen, was ich denn da so getrieben habe und was ich so mitgenommen habe in den, wie soll ich sagen, in diesen 3 Tagen, wo ich wirklich, das sage ich an dieser Stelle jetzt schon mal, was mir wirklich wahnsinnig Spaß gemacht hat, das war so eine nette, bunte, diverse, gut gelaunte Bubble. Da habe ich mir gedacht, ich will, dass das überall so ist. Das hat mir schon mal einfach sehr, sehr viel Freude gemacht, und die Leute sind offen, man kann irgendwie einfach ins Gespräch kommen, entweder weil man zur gleichen Zeit irgendwie in einem Talk drin war oder weil man zusammen im Workshop aktiv ist oder weil man einfach mal für einen Kaffee ansteht. Aura mit Killswitch.

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Yeah, Lula Young mit Messi. Ja, und ein bisschen Messi kann es schon zugehen, zumindest im Kopf, wenn man auf der Republika ist in Berlin und sich denkt, wow, den Vortrag will ich und die Performance will ich sehen und überhaupt ein kleines bisschen Reboot, Pause und wow, im Makerspace und überhaupt wow. Es ist gar nicht so leicht, da eine Wahl zu treffen. Also ich lasse euch jetzt da mal ein bisschen mit teilhaben. Republika 2026, der Review hier mit Katrin auf Radio Störfunk im freien Sendeformat Störfleck. Heißt, natürlich ist Störfunk immer frei und bunt. Aber der Störfleck ist eben ein extra Sendeformat, wo jeder ein bisschen über das sprechen kann, was ihm oder ihr wichtig ist oder ja, besondere Veranstaltungen. In diesem Fall die Republika vom 18. bis 20. Mai diesen Jahres in Berlin in der Station. So. 621 Veranstaltungen an drei Tagen hatte ich ja hier bereits erwähnt, aber natürlich nicht irgendwie irgendwo, sondern auf der Republika gibt es sechs Schwerpunkte, die da heißen Politik und Gesellschaft, Wissenschaft und Technologie, Medien und Öffentlichkeit, genau. Dann Kunst und Kultur, Bildung und Lernen, Wirtschaft und Innovation. Das heißt, diese sechs großen Blöcke, was aber auch noch cool ist, diese Tracks, also welchen Pfad möchtest du dann folgen? Aber man konnte auch noch einzelne Tags setzen, also verschiedene Schwerpunkte, also von Aktivismus zu Diversität, Verwaltung, Zivilgesellschaft, gab es die verschiedensten Schwerpunkte, wo man auch noch nachsuchen konnte. Was auch interessant war und ist eine Nachhaltigkeitsgeschichte. Es wird Papier gespart, es gibt eine extra App. Das fand ich ziemlich abgefahren, so wow, also für eine Konferenz diese App zu haben und wunderbarerweise natürlich den Timetable, den Lageplan. Dann konnte man sich Favoriten anlegen und ja, bei mir gab es natürlich dann viele einzelne Bereiche, die dann oder Zeitfenster vielmehr, die dann irgendwie doppelt und dreifach belegt waren. Also meine Schwerpunkte waren Politik und Gesellschaft, Medien und Öffentlichkeit und ein bisschen Kunst und Kultur. Gerade so ein bisschen Thema Workshops dann auch oder auch so ein bisschen Thema Film, je nachdem, wo das eben angesiedelt war. Day One, also der 18. Mai. Mal kurz, damit ihr so ein Feeling bekommt, was Katrin da so getrieben hat. Also ich habe mir 25 Veranstaltungen für den ersten Tag rausgesucht. Denkt dran, ne? Morgens um 10 ging es los und dann abends so um 20 Uhr oder so war dann eher so ein bisschen Feierabend oder Feierprogramm, genau. 5 Sachen habe ich an dem Tag geschafft. Also ich war bei der Keynote, dem Eröffnungsvortrag für die Republika 2026. Ich war bei Workshops, ich war bei Vorträgen und die Keynote wurde gehalten von Karen Hale, und How Silicon Valley is Reshaping the World via AI. Also gleich in die Vollen, und sie hat in dieser Rede einmal so schön gesagt, sobald es um große Zahlen geht, also große Firmen, Macht, große Einflüsse, dann gibt es auch viel Leid. Also sie hat es sehr schön ausgeführt und das war natürlich dann auf der Station 1, wie vorhin schon erwähnt, gleich noch mit dem wunderbaren Transkriptionsscreen. Also wenn jemand nicht so gut hören konnte oder man vielleicht so ein bisschen abseits stand, wobei die Technik wunderbar überall zu hören, aber dann konnte man auf jeden Fall sehr gut dem Text auch folgen oder einfach auch fürs Englisch. Dann als nächstes bin ich gleich mal zum Dokumentarfilm geswitcht. Das war von Silke Botsch, ihres Zeichens Regisseurin, und ihr Thema war Dokumentarfilm und KI. Und interessanterweise ging es mir so, als ich das gelesen habe, dachte ich so, wow, klar, wie kennzeichne ich das? Darf ich KI in einem Dokumentarfilm eigentlich verwenden? Beziehungsweise ein Dokumentarfilm zeigt ja eine bestimmte Sicht, die ich als Regisseurin, Filmemacherin ja dann schon habe. Also ich habe mir so ein bisschen die moralischen Fragen gestellt und dachte, innerhalb dieses Vortrags würde es darum gehen. Aber nein, ganz anders. Also Silke Botsch, erstmal Hut ab an dieser Stelle. Sie hat nämlich ihren Vortrag oder den Workshop gleich damit begonnen zu sagen, so hey, ich bin trockene Alkoholikerin und ich habe beschlossen, das filmisch zu verarbeiten. Und das heißt, wenn sie die Person ist, um die es geht, dann kann sie natürlich auch entscheiden, wie sie arbeitet, und sie hat sich praktisch einen Avatar gebaut. Also sie arbeitet mit KI im Sinne eines Animationsfilms, um ihre Geschichte zu dokumentieren. Also
völlig andere Baustelle. Und ich fand es wahnsinnig spannend, dass sie gesagt hat, ja, sie hat da mehrere Bildschirme parallel und dann sieht es fast ein bisschen so aus, wie wenn man so eine Bildergalerie durchguckt, was nehme ich dann, was suche ich mir aus, wie berechne ich das, wie setze ich das zusammen. Und sie hat auch gesagt, dass sie wahnsinnig viel Freude daran hatte mit diesen verschiedenen KI-Tools, die sie benannt hat, liste ich jetzt hier an dieser Stelle im Störfleck nicht auf, ja, mit denen sie gearbeitet hat. Und ich dachte nur so, wow, was für ein wilder Figurenreigen. Ich habe mir aber auch gedacht, ja, also wenn ich trockene Alkoholikerin bin, wie kann ich das darstellen? Was geht in meinem Kopf vor? Gibt es dafür überhaupt in der Realität eine Entsprechung? Also KI mit Fragezeichen im Dokumentarfilm, aber wenn es so passiert wie bei Silke Botsch, dass sie sagt, sie animiert ihre Geschichte, ist es natürlich ein ganz anderes Thema. Ja, dann ist es eine Animentary in dem Fall. Dann bin ich gleich noch weiter gesneakt am ersten Tag der Republika in Berlin und zwar zu Streaming Goes Hollywood von Yannis Shakarian. Der ist selber, sagt man, ist Blogger, ja, also hat auf jeden Fall einen Kanal und er hat mal ein bisschen auseinanderklamüsert, wie sich jetzt das alles geändert hat. Wir sind, denke ich, alle auf dem Stand, dass Streaming natürlich Film und Kino beeinflusst hat, aber er hat so ein schönes Zitat gebracht, nämlich: Die Fiction goes hochkant, ja, also praktisch, dass die Geschichten angepasst sind, auch an den Handyscreen, dass das passt. Er hat berichtet über die asiatischen Microdramas, die übrigens mehrfach auf der Republika vorkamen, aber er hat das mal so ein bisschen auseinanderklamüsert, was das ist, mit welchen Tricks da auch gearbeitet wird, dass die Leute eben ein paar Folgen umsonst gucken können. Die gehen echt immer nur so eine Minute, aber haben jedes Mal einen wunderbaren Cliffhanger und irgendwann heißt Pling Pling, werd Abonnent oder Abonnentin und du kannst weiter gucken. Fand ich ganz schön. Er hat selber für sich gesagt, okay, Thema KI und welche anderen wichtigen Punkte für die Filmwirtschaft oder das Filmwesen wichtig werden können, hat er sich drei Sachen rausgesucht auf der Republika in seinem Vortrag Streaming Goes Hollywood. Einmal die KI, das jetzt behauptet wird, die würde irgendwann Kosten sparen. Aktuell ist es aber noch überhaupt nicht so. Also die Frage ist Kosten versus Kreativität, das gilt es zu beobachten. Dann diese Microdramas, die eben aktuell aus dem asiatischen Raum bei uns auch langsam aufschlagen, aber die brauchen noch einen Tonfall für den Westen, so hat er es genannt. Das fand ich eine schöne Beschreibung, ja, dass wir einfach auf andere Arten von Stories stehen, teilweise zumindest. Und als drittes hat er auch noch gesagt, dass es immer mehr Fernsehsender und Plattformen gibt, beziehungsweise die auf YouTube sich Leute raussuchen, die eben ihren eigenen Content kreieren und eine große Fangemeinde haben. Das Talent und die eigene Community, dass man das nicht einfach trennen kann mit einer guten Idee. Und diese Community, die gewinnt eigentlich immer gegen jemanden, der nur auf seinen Geldbeutel guckt. Ist eigentlich auch schön, ne, wenn die Republika einfach für alle da ist und so ein bisschen eine Bottom-up-Struktur auch zumindest unterstützt. Ja, ja, Wiedererkennbarkeit, hat er gesagt, ist dann über reale Personen ist dann wichtiger als als eine gute Idee alleine. Sagen wir mal so, das waren so seine drei Schwerpunkte. Dieses Päckchen habe ich da mitgenommen. Dann habe ich mir noch ein paar Tipps geholt, wie man überhaupt auf so einer Messe unterwegs ist, beziehungsweise Konferenz, ne, wo so viele Beiträge sind, viele interessante Leute, wie ich da ein bisschen meinen roten Faden halten kann. Und dann habe ich noch eine schöne Geschichte gehabt, zwei junge Frauen, und zwar von der Digital Intimacy Coalition. Da ging es darum, Raised by the Algorithm, also was macht der Algorithmus, was macht er mit uns und wie transformiere ich dann eine App oder eine KI-gesteuerte Funktion für erotische Gerechtigkeit im Netz. Also dass es frei ist, dass es anonym ist, aber dass es auch vor allem fair ist. Zugeht, ja, und divers. Das war ein Workshop. Da haben wir uns in einzelnen Gruppen erstmal überlegt, okay, welche Leute könnten denn diese App dann nutzen wollen. Wir sollten uns einen Schwerpunkt aussuchen. Und mit diesem Schwerpunkt haben wir gesagt, auf was käme es denn an? Und was ich interessant fand, wir sind zu dem Punkt gekommen, wenn eine, sagen wir mal, eine moralische Instanz dahinter stehen soll, die auch wirklich guckt, dass es da in Ordnung zugeht, beziehungsweise wenn da schräge Sachen laufen, dass sie wirklich schnell rausgenommen sind, dann brauchen wir eigentlich das Prinzip Wikipedia, sage ich jetzt mal an dieser Stelle, ohne dafür jetzt explizit Werbung machen zu wollen oder so, sondern dass es wirklich reale Menschen im Hintergrund gibt, die das kontrollieren. Und die beiden Frauen von Digital Intimacy Coalition,
haben auch ganz klar gesagt, was ihre Probleme sind. Also das Wichtigste, also ein wichtiger Punkt ist schon zum Beispiel das Alter, dass man nicht zu jung ist. Wie kann ich das nachweisen? Ich habe dann so eine Möglichkeit. Wenn ich dann aber noch das genauer feststellen will, dann ist schon wieder die Anonymität gefährdet. Also das fand ich sehr, sehr spannend, mal einen Hintergrund zu bekommen für so eine App, die wirklich divers und fair und ja, aber erotisch auch frei sein möchte. Digital Intimacy Coalition, das war noch mein Abschluss? 1, 2, 3, 4? Ja, das war der Abschluss dieser Workshop. Kamen viele interessante Ideen zusammen und die beiden Frauen sind schön in den Austausch gegangen, wie weit sie sind und was sie noch aufbauen möchten. Wow, das war der erste Tag. Ihr habt jetzt ein paar Minuten einen Einblick bekommen und könnt euch wahrscheinlich vorstellen, wow, da geht man nach Hause und hat Ideen und Fragen und was weiß ich was alles. Das war Tag 1 und beim Blick auf die Uhr merke ich, der Störfleck, eine Stunde, eine Woche lang. Ich werde das jetzt ein bisschen für euch nochmal zusammenfassen, weil wichtig für mich mit euch zu teilen ist ja so, was habe ich mitgenommen davon? Big Pig Decimal.

Ja, die Republika 2026 Konferenz für die digitale Gesellschaft in Berlin hat stattgefunden vom 18. bis 20. Mai diesen Jahres. Katrin, also ich war dort und ich habe jetzt ein bisschen erzählt über die Republika, über meinen ersten Tag. Jetzt squeeze ich das Ganze ein bisschen zusammen. Am zweiten Tag hatte ich ursprünglich 28 Formate ausgesucht. Ich war bei 6 verschiedenen Veranstaltungen. Am letzten Tag hatte ich auch noch 20 Geschichten auf dem Schirm und war bei 5 verschiedenen Veranstaltungen. Habe aber da auch mal die Chance genutzt, mit ein paar Kolleginnen vom Deutschlandfunk ein bisschen zu sprechen, wie sie zum Radio kamen und so weiter und so fort. Ja, also der Beginn des zweiten Tages war zum Beispiel Echt Jetzt mit Eckart von Hirschhausen, der ja so eine Deepfake-Sendung gemacht hat über sein eigenes Schicksal, über falsche Anzeigen und so weiter, die mit seinem Namen und seinem Foto, ja, online sind und wie er da versucht hat zu recherchieren. Ich war bei 2 Podcast-Aufnahmen dabei und unter anderem beim Güncast. Dann so schöne Geschichten wie mit neuen Narrativen und Goldkettchen gegen rechte Frames. Future Takeover hieß es, schöne Geschichte. Oder Haltung oder Sendeauftrag war ganz wichtig. Da gab es Radio- und ZeitungsvertreterInnen, die da diskutiert haben. Es gab das WDR-Europa-Forum mit den 4 ARD-Auslandskorrespondentinnen aus USA, China. Was war noch? Super, ich wusste es die ganze Zeit auswendig. Das ist so ein Klassiker, ne? Israel genau, und Mexiko. Ja, es war wahnsinnig spannend. Was für ein Niveau. Und natürlich nochmal Thema Film, und zwar wie Dokumentarfilm sozusagen, wenn nicht die Welt verändern kann, aber einen positiven Change machen kann, Film und Accountability. Was nimmt Katrin mit? Spannend fand ich wirklich das Thema Lokalität und Nahbarkeit. Denn festgestellt wird, ja, es ist weltweit, wir können überall unterwegs sein, aber die Möglichkeit, dass ich selber Nachrichten prüfen kann, kann ich, je näher ich selber dran bin. Das heißt, die Lokalität wird wieder wichtig, auch lokal präsent zu sein. Das war gerade was, was Radio- und Fernsehsender dann auch gesagt haben, dass sie wirklich wieder ein Gesicht zu ihren Nachrichten haben wollen, dass sie ja auch das Land nicht aufgeben wollen, die ländlichen Gebiete und das Ganze durch Nahbarkeit kreieren. Also es gibt dann Radiosender, die wieder auf die Straße gehen. Ja, zum Beispiel hatten wir das sogar dieses Jahr hier beim LFK Medienpreis in Baden-Württemberg. Da gab es zwar für ein privates Radio, aber da gab es einen Preis, die mit der Rikscha im Bundesland unterwegs waren. Ne? Also diese Geschichten. Und da kann ich nur sagen, wow, Radiostörfunk ist frei und bunt und für dich und all deine Freundinnen und Freunde offen, mit gewissen politischen Einschränkungen, wie ihr euch wahrscheinlich vorstellen könnt. Nein, aber von der Sache her offen und hier kann Radio gemacht werden. Es gibt, nichts ist unpolitisch, beziehungsweise das Private ist politisch oder alles ist politisch. Es ist so super und es ist fantastisch, wie wir hier einfach lokal verankert sind mit dem Mittagsmagazin, mit diesem hier Störfleck. Okay, ich war jetzt in Berlin, aber trotzdem, ja. Super, also einfach ganz wichtiges Standbein und dass wir mit der Lokalität und der Nahbarkeit, denke ich, da auf einem guten Weg sind, einfach ja für dich und für euch da zu sein. Also das habe ich auf jeden Fall mitgenommen. Was ich ein bisschen schade fand, tatsächlich, also ich hatte das ja beschrieben, ne, die Station in Berlin, da rennt man dann auch so an verschiedenen Bühnen und Gesprächsformaten vorbei und ich finde, die Blaue Partei hat dafür, dass eigentlich niemand mit ihr da freiwillig zu tun hat, innerhalb der Republika, ja, und klare Positionen hat, hatte die sehr, sehr viel Sprachraum. Also immer wieder fiel der Name und wie sich dazu positioniert und so. Und einerseits dachte ich, ja, das ist wichtig. Aber auf der anderen Seite dachte ich, wenn wir gegen Öffentlichkeit sein wollen, dann lasst uns doch das unterstützen, um was es uns da wirklich geht. Und am dritten Tag zum Beispiel war ich ja noch bei einem Permakultur-Workshop, der hieß Permakultur Futuros, fand ich ein super Name und da habe ich zum Beispiel gelernt, dass die Permakultur in Anführungszeichen nicht nur Gardening ist, sondern ein ganzes gesellschaftliches Konzept von Bottom-up-Austausch, Informationen und Unterstützung von größtenteils dann doch auch ländlichen Gebieten, am Beispiel von 2 Gemeinden in Spanien.
Kam euch das Spanisch vor? Ich hoffe nicht. 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Im heutigen Störfleck ging es um die Republika 2026 in Berlin. Genau, ich hatte es ja vorhin schon gesagt, deswegen erwähne ich es nochmal. 2.3. Oktober ist sie in Wien, 9.10. Oktober ist sie in Düsseldorf. Oder habe ich jetzt einen Zeitdreher? Genau, und sie ist im November dann auch in L.A. Und, das habe ich schon gesehen, vom 10. bis 12. Mai 2027 ist die Republika wieder in Berlin. Und im Herbst, ungefähr im November, spätestens sogar, denke ich ja, kannst du sogar ein Thema eingeben, wenn du Zeit und Lust hast, da hinzugehen, was einzubringen. Und ganz kurz noch, Störfunk wird definitiv auch noch mit der Plattform cutoffchatgpt.org in Kontakt treten. Mit dem Typen habe ich noch geschnackt am letzten Tag und ich habe schon eine Mail von ihm bekommen und da werden wir auch, ja, weiß ich nicht, vielleicht mal wieder den Störfleck kapern und euch ein bisschen darüber berichten. Ja, also ich würde sagen, da ist echt was geboten und ich würde sagen, tolle Ideen, tolle Einflüsse, fantastische Projekte, engagierte Leute und einfach ein sehr, sehr angenehmes Besucherinnenfeld. Zum Abschluss für euch hier ist noch Not About You. Na, doch irgendwie schon, aber doch irgendwie auch nicht, ne? Im Sinne von jeder von uns kann etwas dazu beitragen, aber es geht nicht nur um uns, sondern eventuell um den nächstgrößeren Schritt. Not About You, Haiku Hands. Ich sag danke fürs Zuhören und schön weiter Störfunk hören. Stay tuned.

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Hallöchen, Hallöchen, ihr Lieben, und willkommen bei Geschichte im Ohr. Ja, heute an diesem absolut wundervollen Montag geht es um Patrice. Also ganz, ganz ursprünglich hatte ich ja eigentlich was anderes vorbereitet. Eigentlich wollte ich heute eine Sendung über Bad Religion machen, aber durch die jüngsten Ereignisse mit dem gestorbenen Papst Franziskus, dachte ich mir dann, naja, vielleicht muss es dann doch nicht sein. Und ja, dann dachte ich mir, dann hören wir halt ein bisschen Patrice. Passt ja auch wunderbar. Hier im Hintergrund hört ihr übrigens auch gerade Patrice mit dem Lied Good Vibrations. Oh, ich glaube, die Version können wir auch noch irgendwo fest mit unterbringen. Ja. Aber jetzt erstmal viel Spaß, denn wir werden anfangen mit den ersten kommen vom ersten Album. Mein Gott, jetzt bin ich aber echt kurz durcheinander geraten. Sorry. Also, die ersten drei Lieder kommen vom ersten Album, Ancient Spirit. Und das ist einmal Shine On My Way, Fear Rules und Party. Ja, und in diesem Sinne würde ich da einfach mal sagen, dreht schön auf, genießt den Sound und ja, viel Spaß mit Patrice. Bis gleich.

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So, Lille, da bin ich wieder. Das waren jetzt mal aber zwei richtig, drei richtig, richtig geile Tracks. Einmal Shine on My Way, Fear Rules und Party von dem Album Ancient Spirit. Und hier im, Hintergrund hört ihr gerade Patrice und SL Not One Day. Auch ein wahnsinnig, wahnsinnig tolles Album. Album sage ich schon. Auch ein wahnsinnig, wahnsinnig geiler Track. Den ich aber jetzt eigentlich eher mehr so als, ja, heute mal so ein bisschen als Background-Mucke nehme, weil ich mich dann doch eher auf andere Lieder von Patrice konzentrieren möchte. Ja, den guten Patrice habe ich jetzt auch schon, ich glaube, zweimal. Das muss ich geschwind überlegen. Dreimal live gesehen. Das war einmal auf dem Splash Festival, einmal auf dem Hip-Hop Open. Nein, nicht auf dem Hip-Hop Open, auf dem Splash Festival, auf dem Summer Jam und einmal ein separates Konzert in Mannheim, im Kapitol war das, genau. Das war eine lustige Geschichte. Und das war auch übrigens der Tag, wo ich das allererste Mal Mellomark gesehen habe. In dem Fall, Grüße gehen raus. und ich habe mich jahrelang immer gefragt, wer ist denn dieser langhaarige Dreadlock-Typ, der da vor Patrice auf der Bühne stand und der die ganze Zeit gesagt hat, ja, eigentlich bin ich hier mit einer kompletten Band da, aber die sind hinten, die sind alle komplett fertig. Deswegen mache ich jetzt hier Alleinunterhalte. Und ich fand das so cool. Ohne Witz, ich habe Ewigkeiten da danach gesucht gehabt. Und ich glaube, kurz drauf später, ich glaube so ein Jahr später oder zwei, war das dann, da ist er dann auch in Schwäbisch Hall im Club Alpha aufgetreten. War schon richtig, richtig nice. So, Lille. Aber ich würde sagen, also bei Patrice ist ja der Vorteil, sind die ersten zwei Alben, also ein das einmal ist es Ancient Spirit und das andere ist Ancient Spirit Second Time. Und das ist gut, weil es sind fast identische Lieder drauf. Und da war es dann ein bisschen einfacher, Lieder rauszufiltern, die ich jetzt hier spielen kann. So. Und bei der Ancient Spirit Second Time habe ich mich jetzt für Everyday Good, Lions und No Excuse entschieden. Also, viel Spaß, dreht nochmal richtig auf und ja, wir hören uns gleich nach diesen drei absoluten Bängern wieder. Hier auf der 97.5 in Schwäbisch Hall oder auf der 104.8 in Crailsheim oder aber einfach auf www.störfunk.de und da entweder im Livestream oder in der Mediathek. Also, jetzt aber erstmal viel Spaß mit Everyday Good, Lions und No Excuse.

So, welcome back. Nach diesen drei absoluten Brettern, Everyday Good, Lions und No Excuse in der Live Edition. Das habe ich einfach mal reingemacht, damit ihr so einen kleinen Blick habt, wie Patrice so live abgeht. Und ich glaube, das war sogar auf der Unseen Spirit oder Unseen Spirit Second Time Tour, wo ich war. Das heißt, er hat auch dieses No Excuse live gespielt und das war einfach nur der absolute Wahnsinn. Also, das ist halt auch nie immer so wie auf dem Album drauf. Ist er? Also, wenn der live abgeht, dann geht er halt schon richtig, richtig derb ab. Ja, da gab es auch irgendwann irgendein Lied, da hat er dann gemeint, ja, now let's do it like Gentlemen. Und dann hat er dann, ging er richtig hart ab. Und das war der absolute Oberknaller. Also wer es noch nicht gesehen hat und die Möglichkeit hat, Patrice live, absolut der Oberwahnsinn. Hier im Hintergrund hört er gerade ein bisschen begleitend, auch wieder von der Unseen Spirit, Murderer. Genau, aber ich würde jetzt einfach weitermachen mit dem nächsten Album. Und ja, da habe ich dann, Moment, jetzt muss ich schön gucken, genau, da habe ich Up In My Room und Jaja Dede für euch vorbereitet. Also, viel Spaß mit Jaja Dede und Up In My Room. Bis gleich.

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1: So, da sind wir wieder. Nach diesem Doppelpack mit Up in My Room und Ja Ja Dede von dem Album How Do You Call It? Jetztle, mein Gott, war auf einmal das Album komplett weg. Auch ein wahnsinnig, wahnsinnig tolles Album. Ja, kann ich auch nur wärmstens ans Herz legen. Da sind echt viele, viele geile Banger drauf. Hier im Hintergrund hören wir jetzt gerade Curse zusammen mit Patrice. Einer der wenigen Tracks, auf denen Patrice auch auf Deutsch zu hören ist. Was sehr, sehr cool ist. Also Deutsch und Englisch. Ja, ich glaube, ich muss spontan umswitchen. Eigentlich hatte ich den gar nicht drinne, weil ich eigentlich nur Patrice alleine laufen lassen will. Schauen wir mal. Vielleicht hole ich den am Ende noch rein. Aber erstmal will ich so meine Playlist, die ich für euch vorbereitet habe, mal so ein bisschen durchspielen. Genau. Und da würde ich jetzt auch gleich zum nächsten Album, und zwar zu Nile, kommen. Und da habe ich einmal Soulstorm und dann noch Today für euch dabei. Also, hört da doch einfach mal rein und ja, viel Spaß, bis gleich.
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1: So. Da sind wir wieder. Welcome back. Ja, nach Soulstorm und Today, beide von dem Album Nile. Wunderschön. Absolut klasse. Ah, kann ich auch, also eigentlich kann ich jedes Album euch echt nur wärmstens empfehlen, weil halt, ja, das ist alles durchweg schön. Das ist mal ein bisschen was Sloweres, dann wieder was Festeres. Ja, einfach nur klasse. Und wo wir hier gerade schon von coolen Features mit Patrice, also wo wir es hier gerade schon so schön davon hatten, habe ich jetzt für die Hintergrundmusik nochmal eins rausgesucht, und zwar vom absolute Beginner-Album oder vom Beginner-Album Bumbule, das Remix-Album von der Bambule. Genau, und da habe ich den Track Füchse rausgesucht, der ja auch im Feature Patrice mit drinne hat. Finde ich wahnsinnig nice. Und ich glaube, den hatte ich auch bei meiner Beginner-Sendung. Ja. Ah, und schon kommt der Part ein bisschen. Wunderbar. Ja, leider Gottes kommt jetzt dann die Sendung auch zum Ende. Finde ich ein bisschen schade. Aber noch nicht groß Panik. Bei Patrice hat es nichts zu heißen. Wir können da jetzt auch noch mal schön 3 Lieder reinhauen. Und dann geht das. Hihi. Ich habe mir als nächstes Clouds ausgesucht und Dove of Peace. Genau. Und die würde ich euch jetzt doch einfach mal noch ein bisschen präsentieren. Und danach hören wir uns noch mal ganz kurz für das letzte Lied. Also, viel Spaß mit Clouds und Dove of Peace. Bis gleich.

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1: So, da bin ich wieder. Ach, war das schön. Clouds und ja, okay, gut. Ihr habt mich erwischt, das war nicht Dove of Peace. Ich habe mich hinreißen lassen und hab das Good Vibrations von Patrice gespielt. Wie ich schon finde, ist es eine richtig, richtig, richtig coole Version. Auf jeden Fall. Sehr, sehr nice gemacht. Hier im Hintergrund hört ihr gerade Burning Bridges von dem Album Life's Blood. Kann ich auch nur wärmstens ans Herz legen. Wie gesagt, also wie eigentlich durch die Bank weg alles von Patrice. Ja, da wird's, bin ich mir ziemlich sicher, auch nochmal eine zweite Folge geben. Also mittlerweile kann ich mir das schon hier irgendwo so eine Liste machen, von welchen KünstlerInnen ich auf jeden Fall noch einen zweiten Teil machen muss, was halt einfach viel, viel, viel zu viel gibt. Ja, vielleicht mache ich den zweiten Teil dann auch einfach nur über Features oder so, wer weiß, keine Ahnung. Zu den Liedern mit Curse und so, da würde ich euch auch nochmal irgendwann später dazu, aber dann wahrscheinlich eher im Rahmen von einer kompletten Sendung über Curse. Das wird wahrscheinlich auch noch kommen. Aber das steht noch in den Sternen, meine Lieben. Jetzt machen wir erstmal Patrice fertig. Aber das ist ja auch schon quasi fast vorbei. Leider Gottes. Für die, die unglücklicherweise jetzt erst eingeschaltet haben, ihr hört gerade noch den Rest von Geschichte im Ohr. Hier auf der 97.5 in Schwäbisch Hall. Und nun auf der 104.8 in Crailsheim oder aber auf www.störfunk.de und da entweder im Livestream oder in der Mediathek 7 Tage lang zum Nachhören. Jawohl. Ja, und ich habe euch am Anfang ja schon gesagt, eigentlich wollte ich heute eine andere Sendung machen. Und zwar Bad Religion, aber aus dem aktuellen heutigen Anlass dachte ich mir, ganz so muss ich es dann doch nicht machen. Genau. Aber genau aus diesem Grund habe ich mich jetzt auch gerade nochmal für einen Songtausch entschieden. Deswegen kam erst dieses Good Vibrations. Und genau, zum Abschluss der Sendung würde ich dann einfach von Patrice Dove of Peace laufen lassen. Genau. Und damit euch dann noch einen schönen restlichen Montag wünschen. Ja, das Wetter schreit ja jetzt nicht so sehr danach, ne? Aber, mein Gott. Dann macht man halt die Musik ein bisschen lauter und hat dadurch ein bisschen bessere Stimmung. Oder was heißt bessere Stimmung? Man muss ja nicht schlechte Stimmung haben, nur weil das Wetter mal ein bisschen doof ist. Oder was heißt doof? Eigentlich ist es ja ganz gut, wir brauchen ja ein bisschen Flüssigkeit hier, ne? Also, in diesem Sinne, ich sage Tschüssi, wir hören uns nächste Woche wieder mit Geschichte im Ohr, mit, ja, schauen wir mal, was ich dann für euch habe. Bis dann, tschüss!

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0: Herzlich willkommen, meine Damen und Herren und alle dazwischen und außerhalb. Willkommen bei den Zwischenwelten. Wir senden live aus dem Störfunk-Spaceship mit den Radiowellen 97,5 für Schwäbisch Hall und 104,8 für Crailsheim oder auch ganz einfach im Webradio unter störfunk.de. Mein Name ist Erik und ich bin heute nicht allein im Studio.
1: Hallo, ich bin der Sascha. Hallo.
0: Falls ihr mal eine Sendung verpasst, könnt ihr die auch jederzeit in der Mediathek nachhören oder auch am Montag von 18 bis 19 Uhr nochmal die Wiederholung im Störfunk. Außerdem gibt's immer noch im Wechsel zu uns die Sendung von Larry FM mit Hip-Hop, Soul und Funk. Sehr empfehlenswert. Wir sind die Sendung, die sich selbst nicht zu ernst nimmt und heißen euch herzlich willkommen.
1: Hallo.
0: Bevor wir hier lang schnacken, hätte ich gesagt, wir hören einfach mal in den ersten Song rein, den ich dabei habe. Kurz dazu, den Song, den habe ich in der Vergangenheit schon ein paar Mal gehört, aber den hat mir jetzt die Lorraine vor ein paar Wochen nochmal geschickt. Und da möchte ich mich einfach nochmal bedanken und sagen, Lorraine, der nächste Song ist für uns beide. Ganz viel Spaß euch.
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0: das war für euch die purste Form der Liebe von Longus Mongus BHZ. Und gerade im Hintergrund hört ihr auch schon wieder den altbekannten Hyperbolic Club. Ja, die purste Form der Liebe. Vielen Dank, Baby.
1: Darf ich kurz mal was fragen?
0: Nur wenn du näher ans Mikrofon rangehst.
1: Gut. Longus Mongus ist ein Part von BHZ, oder?
0: Ist einer von mittlerweile leider nur noch 6 von BHZ.
1: Ah, okay.
0: Genau, die waren zu 7, aber Dead Dog ist an einer Thrombose gestorben vor ein paar Jahren. Vor 2, glaube ich, oder vor 3. Ja, also sehr, sehr talentierte Hip-Hop-Gruppe für mich aus Berlin. Hat mich sehr intensiv auch begleitet, so gerade in den frühen 20ern. Jetzt nicht mehr so arg, aber es gibt schon noch so ein paar Songs, ja, die ich einfach sehr, sehr genießen kann. Auch den Song Rosmarin von Longus Mongus lege ich euch ans Herz.
1: Mhm. Ei. Gut, ei. Danke. Ich tauche gerade, also so die letzten 2 Jahre hat BHZ erst so ein bisschen mein Universum so ein bisschen gestreift. Deswegen frage ich da mal so fürs Verständnis einfach mal nach. Vielen Dank.
0: Gerne, gerne.
1: Goodie, goodie. Alrighty, lieber Erik, liebe Leute da draußen, bei mir ist Zwischenwelten gerade ein bisschen Motto. Ich habe nämlich noch einen Jetlag. Ich war jetzt knapp einen Monat in Kanada auf Vancouver Island und wahrscheinlich bin ich dadurch auch so ein bisschen inspiriert worden. Ich habe ja immer ganz gern irgendwie so einen roten Faden bei der Songauswahl und bla bla bla und all meine Tracks sind heute irgendwie so ein bisschen mit dem Thema Aufbruch und Veränderung und rausgehen aus vorgelebten Handlungsstrategien und Lebensweisen so, so ein bisschen was mit einem alternativen Leben zu tun oder halt auch mit dem Thema Natur weiterführend. Genau, und mein erster Track, der ist eigentlich, sag ich mal, der Soundtrack für alle Aussteiger. Jetzt kommt Eddie Vedder mit Here's to the State in einer Live-Version und das ist auf dem Soundtrack von Into the Wild zu finden. Genau. Viel Spaß.

0: Jawollo, Eddie Vedder. Here's to the State, Live-Version aus dem Film Into the Wild. Ich gehe mal ganz stark davon aus, du kennst den Film.
1: Ich kenne den Film,
0: ja. Ist dir ein Begriff. Gell? Ja, in dem Film geht es ja darum, dass ein junger Mann so einen regulären Weg geht, Schule, Studium, bla bla bla, und am Studium merkt er irgendwie, nee, das ist nicht sein Lebenskonstrukt, sein Weg, er möchte aussteigen, raus aus der Gesellschaft, raus aus dem Kapitalismus, raus aus Strukturen, die er nicht fühlt und für ihn nicht das Richtige ist. Und so geht er into the wild, sozusagen. Und ja, wie gesagt, ich war jetzt Kanada, Vancouver Island, und ich bin öfters mal da gehockt und habe gedacht, wow, ich fühle mich so wohl, ich fühle mich so gut, so draußen aus der Gesellschaft. Ich bin natürlich auch ganz stark verankert in der Gesellschaft und ich habe da so auch meine Vorzüge, aber ja, es triggert irgendwas an, so dieses Freiheitsgefühl, ich mache mein Ding, ich konstruiere mein Leben, wie ich das möchte, nach meinen Bedingungen, autark leben, so gut wie es geht, ne? Kennst du das, dieses Gefühl?
1: Ja, ich kenne das Gefühl auf jeden Fall. Also ich habe auch so ein inneres Ziehen in mir, dass sich es eigentlich so anfühlt, dass ein anderes gesellschaftliches Konstrukt in einer kleinen Kommune, also klein im Sinne von dorfmäßig, wo aber wirklich die Menschen einander kennen und einander helfen und als Kollektiv zusammengearbeitet wird und nicht Dorf im verkappten Sinne, wie es vielleicht negativ, klischeehaft behaftet ist, in vielerlei städtischen Köpfen. Romantisiere ich das dann doch auch schon. Aber ich meine, jetzt bin ich 27 und war immer noch nicht irgendwie mal in einer Kommune zu Besuch, um mir das anzugucken. Ich habe immer nur aus weiter Ferne über YouTube viele Videos gesehen aus irgendwelchen Kommunen, die irgendwelche Projekte machen. Gerade Project Camp, ich weiß nicht, ob das dir was sagt. Mm-mm. Auch sehr empfehlenswert auf YouTube. Project Camp dokumentieren ganz viel, wie sie wachsen, wie groß sie werden. Ja, schon sehr reizvoll. Aber auch extrem anstrengend, glaube ich, einfach. Also gerade selbstversorgermäßig.
0: Ja, das stimmt. Also je nachdem, welches Level man von autark Leben erreichen möchte. Klar, so Selbstorganisation bedarf schon auch einiger Kommunikation und Kompromissen und dies und das und so. Aber wenn das schon etwas mit dir macht, obwohl du selbst noch keine Erfahrung gemacht hast, so dann ist da auch irgendwie so ein, wie du es gemeint hast, so ein inneres Ziehen irgendwo hin oder vielleicht ein bisschen raus, ne? Ein inneres Ziehen.
1: Ihr seht mich gerade nicht, aber ich tue Sascha zustimmen und nicken.
0: Guti, das war mein erstes Lied.
1: Du hast mir jetzt gerade auch eine super Bridge eigentlich gebaut, eine gute Brücke gebaut zu meinem nächsten Song. Und zwar, bevor man dieses Ziel, dieses Gefühl erkennt oder dieses Gespür bekommt für dieses Gefühl, da muss ja erstmal was passieren, da muss ja erstmal was schief gehen, sage ich mal, irgendein Kontrast vorher sein. Und ich finde, ein ganz guter Song dafür ist jetzt der Karrieresong von Conny.
0: Ach was, ja, okay.
1: Ja, da wünsche ich euch ganz viel Spaß.
0: Das passt ja auch gut.
1: Genießt ihn und überlegt mal, gibt es da irgendwelche Abgleiche vielleicht in meinem Leben? Vielleicht auch nicht, muss ja nicht sein. Viel Spaß.

0: Es lief gerade Conny. Das ist der Conny mit K. Oder ist es der Conny mit C? Weil dann gibt es nämlich noch den...
1: Das ist der Conny mit K.
0: Genau, dann gibt es nämlich jetzt noch
1: es den... Es gibt noch die Conny mit C, ja. Conny, die wo alles kann.
0: Es gibt aber auch den Conny, der Deutschrapper.
1: Gibt's auch,
0: und ja. Den schreibt man, glaube ich, aber mit C.
1: Ja, möglich, möglich.
0: Jawollo.
1: Ich habe gerade die kleine Conny gemeint, die wo immer alles kann, weißt du? Conny lernt Fahrrad fahren. Conny ist der erste Tag in der Schule.
0: Ah, boah, die ist so fame, über die wurden Bücher geschrieben, gell?
1: Die hat so viel erlebt.
0: Sehr, sehr einfach verständliche. So, die will ihren Input auch gern an Kinder weitergeben, wa?
1: Ja. Okay,
0: war jetzt, das die Conny?
1: Jetzt sind wir abgeschliffen. Jetzt okay. Zurück zu deinem Conny.
0: Der Conny. Ja. Wir waren mal zusammen, also ich und meine Freunde, meine Wahlfamilie sozusagen, waren auf einem, ja, auf einer Kunstmusikstraßenveranstaltung und das kam so klar aus der tendenziell eher linkeren Ecke mit Straßenmusikanten und coolen Leuten, Freaks und Punks. Und da war auch der Conny und wir sind an diesem Abend lange wach gewesen, sind dann mit irgendwelchen Locals losgezogen, das war in Rostock, und sind dann an den Hafen von Rostock gewandert und irgendwann mal nehmen wir wahr, oh, da ist ja auch Conny mit dabei. Und als wir wahrgenommen haben, dass da Conny neben uns ist, meine Freundin und ich, wir waren da voll so Fanstardom-mäßig, oh mein Gott, Conny, wir lieben dein Lied, bla bla bla, kannst du das für uns singen? Und der war schon so sichtlich so ein bisschen vielleicht irritiert und vielleicht war ihm das auch so ein bisschen unangenehm, aber ja, Entschuldigung, so ein bisschen befeuert durch Alkohol waren wir dann doch irgendwie so ein bisschen Teenie-mäßig, und haben so gequietscht, oh mein Gott, da ist Conny und so. Ja, genau, das war eigentlich eine sehr witzige After-Hour-Guten-Morgen-Session am Rostocker Bahnhof. Quatsch.
1: After-Hour am Rostocker Bahnhof hört sich aber nicht so geil an.
0: Nicht Bahnhof, Hafen. Genau, das war so nach der Party und so und wie das halt so ist, man tingelt nochmal los mit dem Bierchen und es wird so hell und es ist ganz witzig und lustig. Genau, so unsere Session mit Conny. Genau.
1: Ja, schön, schön.
0: Guti, also, ich gehe nochmal ganz kurz zurück nach Kanada, weil da kommt nämlich eine Künstlerin her, aka Feist. Und von Feist kommt jetzt ein Lied, also ich würde schon fast sagen, das ist, wer Feist kennt, kennt auch dieses Lied. Das ist so ein bisschen ihr Signature-Song. Limit to Your Love von 2010.

0: Sweet. Feist in den Zwischenwelten.
1: Zwischenwelten.
0: Zwischenwelten. Feist aus der, von der East Coast von Kanada, von Nova Scotia.
2: East Coast, East Coast.
0: Sorry, nachdem ich jetzt das erste Mal in meinem Leben an der West Coast war, muss ich sagen West Coast.
2: West Coast.
0: West Coast. Sehr entspannt dort. So, generell wurde mir gesagt, also die West Coast Kanada zieht sich auch noch weiter runter über Nordamerika und so. Und ja, generell herrscht da ein sehr entspannter, chilliger Mood.
2: Mood.
0: Ja.
2: Da ist wahrscheinlich auch selten jemand in Panik. Da ist meistens keine Panik.
0: Genau. Selbst wenn das Haus brennt, bleiben die Leute gechillt und sagen sich, naja, wird halt ein bisschen heiß, gehen wir halt mal raus.
2: Hi.
0: I delight.
2: So, gerade eben habe ich mir meine eigene Brücke gebaut. Ihr hört als nächsten Song Keine Panik von Johnny Rakete. Kann ich noch irgendwas dazu sagen? Ich überlege gerade. Ja, nee, eigentlich so der Song, der hat mich schon so, als ich den, also Johnny Rakete, unglaublicher Künstler für mich auch wieder Hip-Hop, jetzt sind wir nur Deutsch bei mir gerade irgendwie. Leicht verständlich, leichte Kost für euch. Aber wenn man genau hinhört, dann ist das doch alles gar nicht so leicht. Ich wünsche euch jetzt ganz viel Spaß mit dem nächsten Song. Keine Panik.

0: chillige Beats, Texte, die, wo glaube ich jeder so ein bisschen Übereinstimmung findet. Das ist für mich Johnny Rakete. Was sagen Sie, Herr Sascha?
1: Herr Sascha, pass auf. Melli, die ich ja besucht habe in Kanada, die hat mich, Achtung Wordplay, ich stehe auf Wortwitze, die hat mich immer Stashquatch genannt.
0: Stashquatch.
1: So im Prinzip, so in Bezug auf meinen Nachnamen. Stashquatch. Sasquatch, Stashquatch. Johnny Rakete ist mir namentlich ein Begriff, hab aber gar nicht so viel Mucke von dem auf dem Schirm. Genau. Aber das ist auch so voll meine Art von Laidback, cool, jazzy, Sample Hip-Hop, like it.
0: Mhm. Auch hier kann ich noch eine Songempfehlung aussprechen. Kleiner Vogel, auch von Johnny Rakete. Mhm. Wunderschön.
1: Schön.
0: Schön, auch wenn man keinen deutschen Sprechgesang mag, trotzdem schön.
1: Ja, da geht's ja auch manchmal einfach um die Inhalte, um die Texte. Was ist ja schon, also je nachdem, welchen Anspruch ein Künstler an sich selber und seine Texte hat, kann das ja schon auch lyrisch gedichtartige Ausmaße annehmen.
0: Mit Beat im Hintergrund.
1: Genau, genau. Ja. Jawollo. Gut.
0: Gut. Ihr seid bei Radiostörfung 97,5 in Schwäbisch Hall und 104,8 in Crailsheim oder in der Mediathek oder live, gerade jetzt im Radio.
1: Wicked! Okay. Ich ziehe einen kleinen Bogen zu meinem ersten Track, Eddie Vedder, Into the Wild, Soundtrack, der Film für alle Aussteiger. Jetzt kommt ein Lied, das sehr gut genau das beschreibt, was der junge Mann da macht. Dieses Gefühl von Aussteigen und auch Hürden überklettern und auch Spannungen aushalten. Es ist ein Lied, als ich das erste Mal gehört habe, das hat direkt was mit mir gemacht. Also das triggert irgendeinen Nerv in mir. Jetzt kommt von Bukhara das Lied New Home. Viel Spaß. 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

0: So, Bukahara, New Home. Aue!
1: Sorry, vergessen zu regeln. Zu regeln und zu pegeln.
0: Zu regeln und zu pegeln.
1: Ja, ich war einfach auch im Bann gerade. Ich habe das Musikvideo hier nebenher noch laufen lassen. Schön. Das war auch sehr, sehr schön.
0: Okay, also ich habe dich, glaube ich, auch ein bisschen gekriegt mit dem Lied.
1: Ja.
0: Also es macht irgendwas mit mir. Das tut mir fast weh, das Lied zu hören. Und falls ich mich jetzt ein bisschen nasal angehört habe. Nasal anhöre ich. Ich muss gerade auch ein kleines bisschen weinen. Vielleicht auch, weil ich emotional auch ein bisschen Jetlag habe irgendwie. So, ich bin noch nicht ganz wieder da. Ich bin noch nicht ganz wieder angekommen. Ich bin gestern erst aus Kanada zurückgekommen und meine Seele ist noch dort. Die lehnt da an einem Cedars Tree und guckt raus aufs Meer.
1: An einem was?
0: An einem Cedars Tree. Das ist eine bestimmte Baumart, die sehr groß wachsen kann. Und da haben die Einheimischen früher, die haben da irgendwie eine Technik entwickelt, aus dem Baum Material rauszuschneiden, ohne den Baum zu verletzen oder beziehungsweise schon zu verletzen, aber dass er trotzdem weiterleben kann. Und durch dieses von außen menschliche Eingreifen in das Wachstum sind da ganz verrückte Wachstumsarten entstanden. Genau.
1: Interessant.
0: Jawohl. Ganz kurz, du hast mich noch gefragt, Bukahara. Was hast du mich gefragt? Sind sie solche?
1: Kannst du mir was dazu sagen, also, habe ich dich gefragt?
0: Nee, du hast mich gefragt, ob ich die kenne. Nee, ich kenne sie nicht. Also ich habe sie mal live gesehen, aber ich kenne sie jetzt nicht persönlich. Aber eine einschlägige Informationsplattform sagt, Bukahara, deutsche Volk Balkan Gypsy Jazz Band aus Köln. Bukahara ist eine vierköpfige deutsche Weltmusikband, deren Musikelemente aus Folk, Pop, Swing, nordafrikanischen Einflüssen und Singer-Songwriter vereint. So. Du kennst Bukahara.
1: Bukahara kenne ich auch, ja.
0: Genau, also ich finde auch so ganz allgemein, die haben einen ganz arg interessanten, spannenden, tollen, persönlichen, warmherzigen und ethisch auf der richtigen Seite stehenden Output.
1: Ja, definitiv. Punkt. Kann man so stehen lassen.
0: Dann mache ich das jetzt.
1: Gut. Weil wir gerade so schön im Flow sind und so viel Musik spielen, geht's auch direkt weiter. Ich habe so ein bisschen meinen Wochenvibe mitgebracht oder meinen Zwei-Wochen-Vibe, weil wir ja zweiwöchentlich nur senden. Mhm. Und habe für euch als nächsten Song vorbereitet von The Knox.
0: Mm-mm, sorry, tut mir leid. Also
1: du sagst nein. Darf ich nicht spielen?
0: Ich sag nein. Darfst du nicht spielen? Ist auf der Blacklist, Redlist, Violetlist. Nein, kenne ich nicht. Okay. The Knox.
1: Also die Mehrzahl von Klopfen.
0: Ah, also nicht mit X, sondern mit CKS.
1: Ja, genau. Den Song Brasil Soul, ich habe es jetzt extra versucht, möglichst authentisch auszusprechen. Brasil Soul mit dem Acoustic Bosa Version Mix.
0: Das hast du geübt, oder?
1: Nein, habe ich nicht. Hab ich nicht. Ich bin einfach sprachbegabt. Ja. Du weißt es ja.
0: Native Speaker.
1: Was hatten wir mal? War das nicht bei The Cure? De Cure oder sowas?
0: Oh, sorry, ich bin bei The Fudges.
1: Ah ja, stimmt, die Fudges.
0: Also nicht die Fugees, sondern die Fudges.
1: Naja, ihr hört jetzt Brasil Soul von The Knox. Ganz viel Spaß.

0: Brasil Soul von The Nox. Und jetzt haben wir hier gerade irgendwie Internetprobleme.
1: Na sowas.
0: Sascha, kannst du Hintergrundmusik singen?
1: Ich kann ja, schon wieder
0: da. Schon wieder da. Wir haben euch verschont.
1: Ja, man, nices Lied, schön, es war voll Urlaubsflair.
0: Mhm, fand ich auch.
1: Mhm.
0: Da kann man auch an der Playa von Brasil sein.
1: Okay, witzigerweise, es ist schon ein bisschen her, aber gab ja jetzt auch eine Phase, wo es sehr, sehr, sehr heiß war und da hast du dich wahrscheinlich auch ein bisschen gefühlt wie an der Copacabana.
0: Oh ja.
1: Von der Hitze her, aber ohne Meer, aber mit einer Wasserrutsche, weil du ja Ferienbetreuung gemacht hast.
0: Ja, war ganz nett auf jeden Fall.
1: Ja, coolio.
0: Ja, beschwert man sich eigentlich auch nicht beim Zelten über die Hitze, eigentlich nur über die Kälte. Also wenn ich zurück überlege, die letzten 2 Jahre sind wir abgesoffen, also mit abgesoffen meine ich 10 Zelte unter Wasser. Man konnte nicht mehr drin schlafen, weil das Wasser stand. Also da meinte auch mal, das war auch phänomenal, da hat es viel geregnet im Ferienprogramm, da meinte ein Kind am letzten Tag, wo wir die Zelte alle kontrolliert haben, welche abgesoffen sind, meinte ein Kind zu uns, er dachte, das muss so sein. Seine Eltern haben gesagt, beim Zelten kann es nass werden. Sein Zelt ist schon seit dem 2. Tag unter Wasser gewesen. Und keiner von uns hat es mitbekommen, weil dieser arme Junge gedacht hat, Mama und Papa haben ja gesagt, es wird nass beim Zelten.
1: Oh Gott, ja. Ist das süß.
0: Ja.
1: Kinder immer wieder mit ihrer naiven Art und ja.
0: Also jetzt, wir reden nicht drüber, dass seit dem 2. Tag das Wasser im Zelt stand, aber so in den Ecken, ja. so im Eck war es schon so ein bisschen voll. Feucht und sowas.
1: Ach Gott.
0: Ja.
1: Ach,
0: ja.
1: Der arme Kerl. Aber schön, dass er jetzt in Zukunft vielleicht dann gemerkt hat, er darf das doch kommunizieren.
0: Er darf es doch, ja.
1: Dass das vielleicht dann nicht mehr ganz normal ist.
0: Ja.
1: Ich hatte auch mal auf einem Festival die Situation, da ist auch Land unter gewesen. Es hat die ganze Zeit nicht nur geregnet, es hat wirklich geschüttet. 4 Tage lang. Dass es so krass war, dass wir sind donnerstags angereist. Ich habe beobachtet, dass teilweise Menschen freitags, noch bevor die erste Band gespielt hat, teilweise schon abgereist wieder sind, weil es grenzwertig war. Das war auch das Festival, wo ich sehr, sehr froh war. Hört sich irre an, aber es war wirklich so, dass ich zum Schlafen eine Luftmatratze hatte. Denn eine Luftmatratze kann ja schwimmen.
0: Ja.
1: Sozusagen, oder die hält dich oben. Also auch bei uns in jedem Zelt war Wasser drin. Und das kann man sich auch nur noch versuchen, schön zu trinken.
0: Sehr gut.
1: Gelle?
0: Sehr gut. Sascha, dein nächster Song. Ah, nur wegen zeitlicher Überblick. Die Zeit ist jetzt doch voll schnell vergangen. Also.
1: Mhm. Ist doch okay.
0: Ja. Also ist alles entspannt. Ja. Ich wollte nur sagen.
1: Last Track.
0: Ja, und langes Outro. Mal gucken. Wir gucken mal.
1: Okay, also Track läuft auf jeden Fall. Jetzt kommt nämlich. Also über den Inhalt des Tracks kann ich jetzt nicht allzu viel sagen. Jetzt kommt Alt J mit Blood Flood und warum das trotzdem in mein Schema mit Aufbruch und draußen und Natur und so ist, ich finde, Alt J machen draußen Musik. Ich finde, Alt J ist perfekt für am Strand sitzen, im Wald chillen, draußen sein. Allgemein passt Alt J immer. Ich finde, die machen den Soundtrack für Be Yourself and Be Outside.
0: Be Yourself.
1: Be Yourself.
0: And Be Outside.
1: Genau. So.
0: So nämlich.
1: Ja, OJ, Blood Flood aus dem Album An Awesome Wave von dem Jahr 2012.
0: Viel Spaß.

0: Jo. Oh, Jay. Ich finde, habe ich ja schon gesagt, ich finde, die machen einen perfekten Soundtrack für draußen. Aber vor allem, ich finde, die haben meistens in fast allen Tracks irgendwie so eine Grundstimmung, so ein bisschen was Leichtes, aber auch gleichzeitig ein bisschen was Schwereres und so. Ich finde, die machen Mucke für den Herbst.
1: Mucke für den Herbst?
0: Original für mich, Mucke für den Herbst.
1: Okay.
0: Ich habe auch mal so eine Playlist irgendwie zusammengestellt aus so speziellen Liedern, die sich irgendwie so ein bisschen nach Herbst anfühlen. Ich glaube, jeder kennt ja dieses Übergangsgefühl, wenn es vom Sommer Richtung Herbst geht. Man zieht sich so ein bisschen nach innen zurück und so, versucht sich gemütlich zu machen. Ja, das ist für mich irgendwie die Mucke von All J.
1: Hm. Schön, schön. Ja, wir kommen langsam zum Ende unserer wunderschönen Musikstunde, unserem musikalischen Kaffeeklatsch von Zwischenwelten.
0: Mit dem Erik.
1: Und dem Sascha.
0: Jawohl. A.k.a. das Dash Quatsch.
1: A.k.a. Nee, egal, passt. Was wollte ich jetzt sagen? Ich habe den Faden verloren. Kannst du einfach abmoderieren und vielleicht fällt es
0: mir
1: ein.
0: Ja, warte mal, ich gebe dir hier mal den Faden. Hier hast du. Ich würde jetzt einfach mal nochmal vielen lieben Dank für alle ZuhörerInnen sagen. Und vielen lieben Dank an dich. War mal wieder sehr angenehm. Ich hoffe, euch da draußen hat es auch gefallen. Du wolltest noch was zu den netten Herren sagen. Larry FM.
1: Ah ja, genau. Genau, ich bedanke mich auch herzlich bei euch. Schaltet Larry FM auch mal ein, hört da rein. Hip-Hop, Soul und Funk. Ihr wart bei der Sendung, die sich selbst nicht zu ernst nimmt. Wir wünschen euch einen wunderschönen Tag und sagen Tschüss.
0: Tschüss.
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12: Genau.
13: Unsere Meinung. Um die geht's jetzt.
12: Unter anderem.
13: Zwei Stunden hier bei Moving Pictures.
12: Eine
13: Stunde, Gott, oh Gott.
12: You're dreaming. Nein, ja, aktuell ja, eine Stunde.
13: Ich bin etwas verbraucht, ob der Hitze und der Luftfeuchtigkeit. Aber genau, eine Stunde Moving Pictures, eine Stunde Kino und Film hier bei Radio Störfunk mit
12: Katrin
13: und Wolfgang. Und,
12: genau, an den Mikros 97.5 für Schwäbisch Hall, 104.8 für Crailsheim, wherever you are, www.störfunk.de. Und das lohnt sich sowieso immer, Störfunk. Bei uns ist ja bei Moving Pictures ungefähr zur Hälfte der Stunde beginnt das aktuelle Kinoprogramm für in und um Schwäbisch Hall und Crailsheim. Ob das heute so sein wird, da bin ich mir nicht so sicher. Wolfgang hat irgendwie ein paar Sachen im Gepäck. Wir haben für euch noch von letzter Woche einen Klassiker, den wir, glaube ich, in voller Breite hier noch für euch eröffnen möchten. Und es gibt einen Film im laufenden Programm, der ist von mir auf der Berlinale gesehen worden. Da habe ich noch ein paar Minuten Interviewausschnitt. Deswegen würde ich da gerne beim Programm ein bisschen den Fokus drauf legen. Wir battlen uns wieder bei den Songs, wer wie viel Zeit bekommt. Und dann schauen wir einfach mal, wie sich die Stunde entwickelt. Du hast, you've got music oder was ist das da jetzt?
13: Ja, ich habe den Intro-Song, den ich übrigens sehr fantastisch fand. Dieser Serie, habe ich dies letzte Mal, habe ich, ne?
12: Ja, doch.
13: Genau,
12: doch.
13: Spider-Noir, der läuft auf Amazon Prime und das ist Chris Bowers, Kirby Chris Bowers oder umgekehrt, keine Ahnung, Saving Grace.

0: Ja, das war nicht James Bond, sondern der Intro-Song zu einem übrigens fantastischen Intro. Also ich habe bei allen 8 Folgen von Spider-Noir das Intro mir angeguckt, weil ich das so großartig fand und den Song auch so gut fand. Normalerweise guckt man sich das ja bei so einer Serie 2-mal an und dann skippt man darüber, ne? Aber das war schon cool.
1: Und ich habe auch wirklich gleich an James Bond gedacht.
0: Ja, genau. Hat so ein bisschen Vibes von James Bond. Was ist übrigens mit James Bond? Gar nichts. Ne? Ich habe irgendwas gelesen, dass es immer noch keinen Darsteller gibt. Irgendeiner, den sie immer gehandelt haben, der ist jetzt irgendwie raus. Aber frage mich nicht wer, aber es geht irgendwie nicht vorwärts, oder?
1: Also ich habe jetzt auch tatsächlich nichts mitbekommen.
0: Ist ja schon
1: spannend.
0: Ich glaube 6 Jahre jetzt.
1: Echt? Seit schon wieder so lang?
0: Ja, ja.
1: Wow, also die Zeit verfliegt aber auch unglaublich. Krass. Also wir hatten ja hier gerade beim Intro von Moving Pictures auf Radio Störfunk kurz diese Geschichte, dass wir einen Klassiker für euch haben, einen Film aus dem laufenden Kinoprogramm und jetzt kommt noch eine Eins. Und zwar donnerstags ist immer der Tag, an dem neue Filme in Deutschland starten. Und normalerweise sind das also wirklich zwischen 6 bis 10 Filmen, manchmal 4. Aber jetzt in der Woche vom 11., also Donnerstag den 11. bzw. Mittwoch den 10. Juni, ist es genau ein Film. Und zwar der neueste von Steven Spielberg, Disclosure Day. Und da muss ich kurz, bevor du loslegst, Wolfgang hat nämlich eine Story für uns hier dazu, schon wieder Josh O'Connor. Hat der eigentlich irgendwie ein Avatar oder so? Also es ist so das Gegenteil von James Bond, oder?
0: Ja, ja. Ja, ich bin sehr gespannt. Also die Trailer haben ja nicht viel verraten, um was es da jetzt tatsächlich geht. Es geht irgendwie um eine Alien-Invasion, aber irgendwo muss ja da so ein Twist sein, weil das hatten wir ja jetzt nicht schon einmal, sondern 100 Male.
1: Also wenn du willst, kann ich da kurz 2 Sätze zu sagen, weil nämlich Josh O'Connor ist ein Whistleblower, der eigentlich der Welt gerne sagen würde, dass es bereits Kontakt mit Außerirdischen gibt.
0: Ah, okay.
1: Und der Arbeitgeber, genannt Wardex, der will nicht, dass der ehemalige Mitarbeiter da irgendwas verrät. Und dann gibt es eben noch eine Meteorologin, und gespielt von Emily Blunt, an der Seite dann von Josh O'Connor. Es gibt immer so famous Couples, Hetero-Couples, die müssen dann immer irgendwann mal zusammen in einem Film spielen, dieses Mal also bei Disclosure Day von Steven Spielberg.
0: Ja, man freut sich Josh dann immer, wenn es dann keine Love-Story gibt. Ne?
1: Na,
0: da freut man sich dann immer.
1: Ja.
0: Aber das ist wirklich interessant, dass sie eine Meteorologin ist, weil es gibt ja diese alte Geschichte mit dem Wetterballon, ne? Über Roswell, der dann irgendwie zum UFO geworden ist. Man weiß es nicht. Ne? Deswegen wahrscheinlich Meteorologin. Ich bin mal gespannt. Also Steven Spielberg, ja, war so mixed in den letzten Jahren. The Fablemans fand ich ganz unterhaltsam. Aber ansonsten, ja,
1: einer meiner spielt noch mit.
0: Einer meiner Lieblingsfilme immer noch, Der Weiße Hai. Deswegen geht nichts über. Also Steven Spielberg bekommt immer eine Chance. Der Titel ist halt saudumm, aber ansonsten.
1: Also wie würdest du den denn jetzt, machen wir doch mal den Spaß, normalerweise amüsieren wir beide uns hier bei Moving Pictures auf Radio Störfunk auch gerne, wenn mal wieder irgendein Filmtitel ins Deutsche eingedenglischt wurde und whatever, aber Disclosure Day, also so Ausschlusstag?
0: Ja, ja, irgendwie sowas, Tag des Ausschlusses, weiß ich auch nicht so genau, wie man das, ich sag dir, wenn ich ihn gesehen habe, wie ich ihn genannt hätte.
1: Sehr gut, genau, das heißt, wir werden auf jeden Fall hier euch berichten über Disclosure Day und ich hoffe, dass wir uns da nicht irgendwie ausschließen. Aber du wolltest noch was sagen?
0: Ja, ich habe also in den 80ern hätte man da so einen saudummen Untertitel gemacht, ne? Disclosure Day, der Tag, an dem sie kamen oder irgendwie sowas.
1: Ja? Genau, an dem wir nicht mehr abhauen konnten.
0: Oder der Tag, an dem die Pfeifen geblasen wurden. Whistleblower.
1: Oh ja, ja, Hilfe. Ja, ja, ja, genau.
0: Irgendwie
1: geil.
0: Sowas total Doofes halt, ja.
1: Ja, es bleibt spannend. Aber auf jeden Fall mal kurz unsere 3 Einser heute. Und dann werfe ich mal noch kurz in den Raum, dass zumindest, wenn ihr Montag ab 19 Uhr live hört, dann ist ja der 8. Juni. Und das ist der Ghostbusters-Tag. Nämlich am 8. Juni 1984 kam der Film in die Kinos. Wahrscheinlich dann eher in die amerikanischen als hier. Das war jetzt nicht genauer betitelt. Aber es gibt diesen Ghostbusters-Tag. Aber zum Glück sind wir in echt hier und wir machen eine Stunde voll fettes Programm für euch.
0: Das ist total lustig, weil mein Sohn hat gestern aus so einer uralten Playmobil-Kiste das Ghostbusters-Auto rausgezogen.
1: Hey.
0: Dann waren wir irgendwie zwei Stunden über den Kisten und haben die Leute zusammengesammelt, also die 4 Ghostbusters.
1: Wie cool, guck, er hat's geahnt.
0: Irgendwie schon,
1: gespürt.
0: Ja. Ja, das Lego-Ghostbuster steht bei mir im Büro. Also Ghostbusters 1, 2. Ich finde übrigens den mit den Damen, also Ghostbusters.
1: Genau, ja.
0: Der heißt ja eigentlich auch nur Ghostbusters, 2016 kam der. Den fand ich super. Also ich habe den sehr genossen.
1: Auch. Ich kann mich erinnern, dass du die kontroverse Diskussion darüber ins Radio gebracht hast. Also wir haben uns ja darüber
0: total
1: unterhalten.
0: Aber ja, das ist wieder so eine total blöde Redneck-Nazi-Diskussion. Ja, das darf jetzt nicht sein, weil das waren ja immer Männer deswegen. Ja, oder der Hamlet darf jetzt nicht von einem Schwarzen gespielt werden. Oder bei allen diesen Filmen gibt es diese blödsinnigen Diskussionen, wo ich mich eigentlich dann raushalte, aber man wundert sich schon, dass manche Leute halt irgendwie einfach geistig gar nicht vorwärts kommen. Ne?
1: Allerdings, aber das ist doch schön, dass wir jetzt praktisch den Bogen auch noch schlagen konnten. Also du konntest jetzt sogar noch zu beiden Ghostbusters was sagen. So, bevor wir jetzt hier einsteigen mit unserem Filmklassiker. Wolfgang hat natürlich übrigens am Ende der Stunde Moving Pictures für euch auch wieder eine schicke Serie am Start. Das verrate ich schon mal.
0: Oh, es wird kalt. Das passt zum Wetter.
1: Für eine kleine auditive Abkühlung ist gesorgt. Jetzt habe ich erstmal einen Song, der wenigstens so ein bisschen Richtung Kino, aber nicht Hollywood, obwohl der Song so heißt.
0: Der heißt
1: Madame,
0: doch so.
1: Genau, Madame Hollywood.

0: Bam.
1: Madame so Hollywood, schnell. Das war knapp. Ja, Moving Pictures, hier geht es um Film und wir greifen ab und zu mal ganz tief in die Filmkiste. Und das haben wir dieses Mal getan, nämlich zum Jahr 1966. Und wir haben uns mit einem Regisseur mal beschäftigt oder angefangen.
0: Genau, das nehmen wir uns jetzt vornehmlich.
1: Er hat ja da, glaube ich, über 50 Filme gemacht, nämlich Ingmar Bergman, der schwedische Regisseur, der natürlich sehr, sehr berühmt geworden ist. Also nicht Ingrid Bergman, sondern Ingmar Bergman. Ein Mann, der ja sehr viele, wie nennt man das, Arthouse-Filme gemacht hat.
0: Dramen
1: gemacht hat, Gesellschaftsdramen gemacht hat. Und wir haben uns einen rausgepickt, nämlich den, würde ich mal sagen, bekanntesten und auch in den Hitlisten meistens ganz oben aufgeführten Ingmar Bergman-Film Persona.
0: Da muss ich gleich reingrätschen, weil der bekannteste für mich war immer Szenen einer Ehe, den ich übrigens auch noch nicht gesehen habe. Also dieser Persona, der kam wirklich so wie ein Biber, nur so der kam mit dir vorbeigeschwommen. Ja, genau.
1: Ja, also mir ist der ganz oft begegnet. Ich muss gestehen, das ist mein zweiter Ingmar Bergman-Film. Ich habe schon einen gesehen.
0: Boah, Vorsprung.
1: Aber trotzdem keinerlei Ahnung, weil den ich gesehen habe, wie hieß der jetzt nochmal gleich?
0: War das mit dem siebten Siegel?
1: Ja, genau, The Seventh Seal. Das war jetzt ein bisschen eine andere Geschichte, weil es ein Historienfilm ist, mit den Kreuzzügen zu tun hat und nicht so eine, ja, Jetzt-Zeitgeschichte wie Persona, natürlich aus dem Jahr 1966.
0: Genau, also Persona. Wir haben gerade schon festgestellt, es ist nicht so einfach, diesen Film zusammenzufassen, aber im Kern geht es, ich sage extra mal vermeintlich, um eine Theaterschauspielerin, die nach einer ihrer Theateraufführungen verstummt und sie ja,
1: währenddessen sogar, ne?
0: Ja, oder am Ende zumindest war es jetzt so von der Beschreibung her so am Ende und sie scheint was zu haben, aber körperlich ist nichts, geistig ist nichts zu erkennen, aber sie schweigt. Sie ist im Krankenhaus und wird dann eine Krankenschwester zur Seite bekommen, die ein bisschen jünger ist. Und die beiden werden dann auf Anraten der befreundeten Chefärztin in das Sommerhaus der Chefärztin gehen, um sich da ein bisschen zu erholen.
2: In these words, the leading film critics of Europe have honored Ingmar Bergman's new film, Persona. Persona is a knowledge, a terrible knowledge of our loneliness, our estrangement, our inability to reach one another. It is a confession of our fears, of man, of failure, of death. Persona is the drama of a despair. A silence. A terror far too great to be named. Of life laid bare to the bone.
1: Ja, so waren die Trailer aus den 60er Jahren. Ich lieb das ja. Völlig überdramatisiert. Wobei die Ausschnitte, also die Soundkulisse ist original aus dem Film Persona von Ingmar Bergman und jetzt haben wir da gar nichts Großartiges gehört von den Schauspielern selber. Die sprechen Schwedisch, wir haben es in Schwedisch gesehen mit Untertiteln, muss man glaube ich auch bei Bergman, das sind alle in Schwedisch abgedreht. Hast du gerade die beiden Hauptdarstellerinnen bei
0: Bibi
1: der Hand?
0: Bibi Andersen spielt die Krankenschwester Alma und Liv Ullmann spielt Elisabeth, die Theaterschauspielerin. Ganz wichtig, wir beide haben letztes Mal schon gesagt, dass die beiden Schauspielerinnen A, bekannt sind, aber zum Beispiel Liv Ullmann als Elisabeth, als Theaterschauspielerin in dem Film Persona von Ingmar Bergman. Das war ihre erste Zusammenarbeit mit dem Regisseur.
1: Aber nicht die letzte.
0: This could be.
1: Also wenn wir die Filmografie von Ingmar Bergman durchguckt, dann tauchen eigentlich diese beiden Namen immer wieder auf. Bibi Andersen und Liv Ullmann am allermeisten. Also das sind über 20 Filme, wo die jeweils wechselseitig oder auch zusammen mitgespielt haben.
0: Ja, die haben so eine unglaubliche Magie, finde ich, die beiden, weil sie eigentlich sehr unterschiedlich sind, aber durch die fantastische Belichtung dann doch manchmal so eine Ähnlichkeit bekommen, dass man, was auch Teil des Films von Persona eben sein soll, also wer ist wie viel von der anderen Person und sind es wirklich zwei? diese so eine gewisse Grundähnlichkeit schafft, Ingmar Bergman in dem Film Persona herzustellen, die, glaube ich, in echt in Farbe wahrscheinlich nicht existiert hätte.
1: Ja, also wir haben eine ganz interessante Optik. Also wir haben am Anfang in diesem, ich sag mal, Krankenhaus oder in dieser Anstalt eigentlich fast schon wie eine Theaterbühne. Also wir haben Räume, wo maximal das absolut notwendige Mobiliar drin steht.
0: Sehr also, karg,
1: ja. Ein Bett und vielleicht nochmal eine Tür und ein Fenster. Und dann später werden die beiden sich dann aufs Land zurückziehen, ans Meer. Und da ist das dann plötzlich real. Ja? Also da sieht das dann anders aus. Wobei dieses Gebäude auch innen drin total mysteriös ist. Also wir finden uns da gar nicht so richtig zurecht. Ja? Also teilweise hat es auch so traumähnliche Sequenzen, wo man dann gar nicht weiß. Also ich habe nicht das Gespür für dieses Haus bekommen. Ich habe immer mich total verloren bekommen. Und ich glaube, das wollte Ingmar Bergman auch, dass man sich da irgendwie so ein bisschen verliert, so wie in den Personen, ja, also die Personen, die sich da so ein bisschen verlieren. Und du hast ja das eine schon angesprochen, hat mich so ein bisschen gewundert, weil ich das bei vielen Kritiken nicht

0: das, was sie gar nicht kann oder gar nicht will. Also das ist so dieses, sie kann sich da nicht so wirklich entscheiden und da spielt dann Alma eine große Rolle. Denn es gibt eine, und das ist für mich so die Schlüsselszene in Persona, die mir das alles so ein bisschen quasi vermittelt hat. Vielleicht kann man das auch anders lesen. Aber Alma fängt ja dann immer wieder an, quasi sie geht immer mehr aus sich raus. Ne? Weil Elisabeth spricht nicht und sie wird dann immer mitteilungsbedürftiger. Und dann gibt es eine Szene, wo sie quasi einen Monolog führt gegenüber Elisabeth und aber aus Elisabeths Leben und aus ihren Erfahrungen erzählt und Sachen erzählt, die sie eigentlich gar nicht wissen kann, weil die hatten noch nie ein Gespräch. Und dann wird das Ganze aber nochmal, also man sieht sie einmal wie groß im Bild, wie sie die Geschichte erzählt und dann nochmal Elisabeth in Nahaufnahme, wie die Geschichte nochmal erzählt wird. Ja, und das sind so diese beiden Blickwinkel an der Stelle und das war für mich dann schon relativ klar, dass es sich um eine Person handelt. Also so ist meine Interpretation. Das ist jetzt gar kein großer Spoiler, weil man kann den Film wahrscheinlich auch ganz anders lesen.
1: Das denke ich auch. Also du hattest das letzte Mal ja bei Movie Pictures schon so schön angedeutet für Persona. Ingmar Bergman hat sich also jeglicher Interpretationszustimmung verweigert. Also er hat selber...
0: Ein bisschen Lynch-mäßig, ne?
1: Ja, genau. Also er hat für sich nur gesagt, was wohl tatsächlich war. Also bevor dieser Film überhaupt gedreht wurde, war er selber krank mit einer Lungenentzündung im Krankenhaus und er sagt, dass er sich damit... Also dass das ein ganz wichtiger Baustein für ihn ist, zumindest für den Start des Films. Also was ich sehr, sehr spannend finde, ich lese das anders, allerdings aufgrund dieser Klammer, die der Film hat. Also wir haben sozusagen, wir haben ein Intro, bei dem wir absolut im Experimentalfilm landen. Das sind so...
0: Du sprichst es für die ersten paar Minuten.
1: Genau, ja, genau. Okay. Wo praktisch schon ein bisschen so das Thema Film und ist Film überhaupt echt? Der darf da mal so kurz explodieren im wahrsten Sinn. Es gibt ein paar albtraumhafte Bilder. Diesem Intro, was mich ehrlich gesagt völlig überrascht zurückgelassen hat.
0: Ja, mich hat es auch kalt erwischt, also genau, ich war gar nicht drauf vorbereitet auf sowas.
1: Ja genau, ich habe dann gedacht, ist das jetzt irgendwie von der Criterion Collection irgendwie so ein Vorspann, den sie immer dran machen an allen Filmen?
0: Ja, ich dachte erst, ich bin im falschen Film.
1: Ja, das kam dann als nächstes und dieser Moment, der wird in der entscheidenden Wendung, ungefähr vielleicht so Mitte oder das letzte Drittel des Films Persona, nochmal auf uns hereinbrechen und alles in Frage stellen, was wir bisher gesehen haben. Das heißt, deine Interpretationsmöglichkeit, there is only one, in echt könnte möglich sein. Aber was mir sehr nahe gegangen ist und wo ich für mich auch sofort irgendwie Ingmar Bergman erkannt habe, ist, nach diesem Intro gibt es eine Klammer im Film. Das merken wir natürlich dann erst am Ende. Aber wir haben eben, wie du so schön gesagt hast, diese sterile Kliniksituation, die ist so ein bisschen skurril. Ich habe es mal als Versuchsanordnung auch beschrieben. Und da gibt es einen Jungen, der ist irgendwie alleine, der ist lost und der wird eine Brille aufsetzen. Und dann habe ich mir gedacht, oh, der sieht aus wie Ingmar Bergman als Junge. Und er versucht, in Kontakt mit einem vermeintlich großen Mutterbild zu kommen. Und was wir sofort erkennen können in dem Film Persona, das ist Elisabeth. Und das ist ja auch vor allem dann nach dem Filmriss im Film ist es ja auch Thema, also welche Rolle sie hat außerhalb ihres Theaters, ne? So diese Mutterrolle. Und mein Impuls war dann, weil eben dieser Junge am Ende nochmal auftaucht in anderer Form in dem Film Persona. Ich hatte so das Gefühl, Ingmar Bergman arbeitet sich auch so ein bisschen an diesem Thema Mutter ab. Und manchmal bin ich da so ein bisschen allergisch.
0: Aber also, welchen Status hat dann oder welche Bedeutung hat dann Alma?
1: Also für mich ist das, sie ist das Gegenüber, also sie ist das Gegenteil von Elisabeth. Sie ist so, wie
0: also
1: du sagst,
0: das, was Ingmar Bergman gern als Mutter gehabt hätte?
1: Da bin ich mir nicht so sicher. Ich glaube eher, dass er sich, dass
0: oder
1: er
0: ist
1: gerne
0: andere
1: ihre
0: Extrem.
1: Genau, also das, ich glaube, er würde sie gerne kennen und auch ihre Abgründe kennen. Und das ist ein bisschen wie so eine Einladung, ich gucke mir auch deine Abgründe an. So ging es mir in dem Fall an. Ich muss aber auch sagen, ich habe keine... Was nach diesem Filmriss passiert und die Szene, die du für Persona beschrieben hast, so diese Wechselseitigkeit der beiden Frauen, ist für mich nicht wirklich klar, aber ich denke so, wenn du konfrontiert bist mit jemand, der die ganze Zeit den Mund hält, ja, schweigt und immer guckt, wir haben noch gar nicht darüber gesprochen, dass es auch einen besonderen Brief geben wird, der zum Filmriss in dem Film Persona führen wird, ne? Wo du dann versuchst, du öffnest dich und du gibst viel von dir preis und du sozusagen, du versuchst künstlich von einer Seite aus Nähe aufzubauen. Das passt dann auch wieder zum Sohn vielleicht. Ja. Und du kommst nicht hinter diese Fassade. Ja?
0: Also es könnte ja auch beides stimmen, ne?
1: Ja, genau. Und
0: beide Theorien, die wir
1: komplett
0: haben.
1: Komplett Paket.
0: Und dieser Brief war für mich so ein Moment von Selbstbetrug.
1: Ah, das musst du mir jetzt erläutern. Wieso?
0: Naja, es war, ist im Film ja so, also wenn man jetzt die zwei als getrennte Personen betrachtet, dann wird ja die eine von der anderen quasi so ein bisschen verlacht oder man könnte auch sagen hintergangen, ne? Also nicht richtig hintergangen, aber so ein bisschen nicht ernst genommen vielleicht auch. Und wenn man das jetzt wieder als eine Person sieht, dass man dann quasi sich, also mit dem, was man selber entschieden hat und aus seinem Leben gemacht hat, quasi so unzufrieden ist, dass man sich selbst quasi dafür verantwortlich macht.
1: Ja. Ah, okay. Interessant, weil ich finde, das ist ja so ein Schuldmoment irgendwie mit diesem Brief. Und Es ist so in dem Film Persona, ihr lieben Hörerinnen und Hörer, wir haben Alma, die Krankenschwester, wir haben Elisabeth, die Theaterschauspielerin, und Alma wird irgendwann intime Geheimnisse erzählen, wo ich mir beim Zuhören mich schon weggewunden habe und mich einmal, und dann habe ich mich aber auch weggewunden, als Alma dann feststellen muss, dass Elisabeth das über einen Brief weitergibt. Und da war ich aber wieder auch so ein bisschen bei Ingmar Bergman, wenn du praktisch versuchst, mit dem letzten Mittel, mit der krassesten Story jemanden zu erweichen, ja, zu erreichen, und die Person dann so dich wegschnippt, wie so eine alte Kippe. Das war so, wo ich dachte, boah, was für eine Emotion. Und ja, wie gemein eigentlich auch. Also ich hatte bei der Schauspielerin Elisabeth das Gefühl, dass dieser Vorsatz, ne, also sie kann eben auch einfach spielen, dieses Schweigen. Sie hält es einfach aus, weil sie so eine gute Schauspielerin ist, ja. Und ja, riskiert einfach, dass ihre Umgebung gegen die Wand fährt.
0: Ja, wir müssen mal über die Optik reden, weil da bin ich ja dahin geschmolzen in ganz, ganz vielen Szenen. Weil wir haben quasi eine Schwarz-Weiß-Film. Ne? Letzte Woche hatten wir so ein Schwarz-Weiß-Thema dauernd, jetzt kommt es zurück. Und wir haben sehr, sehr viele Nahaufnahmen, also Gesichter groß im Bild. Unglaublich gut ausgeleuchtet,
1: der
0: Film.
1: Also, die Augen, die leuchten.
0: Ich glaube, der könnte in Farbe gar nicht so gut funktionieren, wie er da funktioniert. Mich hat es ganz, ganz stark an die Passion von Sean Dark erinnert, von Karl Theodor Dreyer aus dem Jahr 1927, glaube ich, wo dann Sean Dark auch immer so in Großaufnahme leidet, nur durch die Mimik. Na, das ist natürlich damals noch mehr Stummfilm-Ästhetik gewesen als jetzt, aber das hat auch noch so ein bisschen Anleihen davon, finde ich, dass da halt großes Drama auch über Mimik und Gestik manchmal auch, aber eher Mimik dann dargestellt wird. Und also optisch hätte ich mir da wahrscheinlich jede Szene irgendwie eingerahmt an die Wand gehängt. Also ich fand den Film unglaublich gut in Szene gesetzt. Ich bin mal gespannt, wie das dann bei Ingmar Bergman im Cut zu den Farbfilmen wird, ob er das auch so gut hinbekommt mit der Optik, weil ich meine, Schwarz-Weiß ist schon der Hammer, vor allem in diesem Film.
1: Ja, das ist schon was ganz anderes. Also das Einzige, was ich jetzt schon gesehen habe von den Ingmar Bergman-Filmen, ist, dass es alles auch so ein bisschen grobkörnig ist. Also wir sind bei den
0: Seven Seals. Ja, das liebe ich hier. Ja. Ich liebe diese Filmoptik. Bei Das siebte Siegel, also Seven Seal, den habe ich irgendwie vor einem Jahr oder so gesehen, 4K restauriert, war das auch so. Der ist ja auch schwarz-weiß. Ne? Aber da ist es noch ein bisschen mehr surreal auch und so ein bisschen mehr, wie sagt man, Kabinett von Caligari, wie sagt man immer, der Deutsche.
1: Jetzt stehe ich am Schlauch.
0: Mit schrägen Kulissen und so. Ich habe jetzt das Wort vergessen.
1: Das Kabinett ist Dr. Caligari.
0: Ja, das ist doch so ein klassischer Film, der so und so Optik. Naja, egal.
1: Surrealismus, nein.
0: Nee, nicht Surrealismus. Ich gucke gleich nochmal nach.
1: Ja, genau, weil ich weiß jetzt leider auch nicht,
0: was da war das mehr so. Hier haben wir jetzt schon diese Theateroptik teilweise, ne, mit so total reduzierten Kulissen und dann aber auch diese am Strand und in dem Haus, wo es dann real ist. Und ich glaube, das ist auch schon Absicht irgendwie. Ne? Und für mich für mich hat sich der hauptsächliche Film eigentlich in ihrem Kopf abgespielt. Das war, ist so für mich das, was er damit sagen will. Also das, der Konflikt den wir da gesehen haben zwischen diesen beiden Versionen von Elisabeth, hat für mich in ihrem Kopf stattgefunden.
1: Auf jeden Fall, ja. Da ist Hauptaktion, ja. Ja, Persona von Ingmar Bergman von 1966. Also ich habe noch gelesen, dass Ingmar Bergman zusammen mit seinem Kameramann diese Technik entwickelt hat, dieser besonderen Belichtung. Und es ist wirklich, also vielleicht lässt sich so ganz gut beschreiben, dass du das Gefühl hast, die Iris der einzelnen Protagonistinnen, die strahlt aus dem Inneren. So in der Art, oder? Es hat eine unglaubliche Tiefe.
0: Ja.
1: Egal, ob man sie frontal sieht, na, also so wie du sagtest, auch lange Einstellungen, wo man auf dem Gesicht ruht, oder von der Seite. Ne?
0: Ja. Ja, und die beiden Hauptdarstellerinnen haben eine gewisse Ähnlichkeit von den Gesichtszügen oder von der Art und Weise, wie die Gesichter aussehen. Da gibt es auch so ein paar Überblendungen und Zusammenschneidungen. Das ist schon sehr interessant.
1: Hochästhetisch.
0: Expressionistisch, das wollte ich sagen, Dr. Caligari. Also expressionistisch, wenn dann alle Hintergründe und so ein bisschen surreal sind, weil Stühle zu groß, Winkel schief, all solche Sachen. Das war jetzt hier bei Persona nicht so, aber das war so ein bisschen auch der leicht angehauchte Stil von dem Das siebte Siegel. Ich bin jetzt angefixt, weil ich war gar nicht darauf vorbereitet, dass das, ich dachte, das sind so Gesellschaftsdramen, aber jetzt nicht so herausfordernd und so ein bisschen, ja, aber dass das dann gleich so knallt, vor allem mit dem Intro, und dass man da intellektuell so groß gefordert ist und so viel rein interpretieren kann. Aber mir hat es Spaß gemacht, ich habe es gern gemacht, und ich glaube, mit deiner Sichtweise würde ich den jetzt dann doch nochmal gucken und dann mal schauen, ob ich da mehr Anknüpfungspunkte finde an die Geschichte.
1: Es könnte natürlich auch eine gnadenlose Unterstellung sein, aber das war so mein Impuls tatsächlich. Ja, also auf jeden Fall versierter Spielfilm und auch ja, Spielfluss, Erzählfluss. Und so wie du sagst, also doch, schwere Kost im besten Sinne. Also doch, immer die existenziellen Themen, also ja. Angst, Einsamkeit, das war ja so schön in deinem dramatized Trailer, wenn man dazugehört hat, waren das schon genau diese Begriffe. Ja, und was ich auch nicht wusste, das habe ich jetzt in dem Film Persona von Ingmar Bergman nicht erkannt, war so die Abwesenheit eines Gottes. Also er scheint sich immer wieder auch damit auseinanderzusetzen.
0: Ja, da gibt es ja auch diverse, also Wild Strawberries ist ja einer, der auch immer wieder genannt wird. Ich glaube, da geht es auch um solche Themen. Aber, also ich würde es mal so zusammenfassen, da war mehr Hitchcock drin, als ich erwartet hätte.
1: Okay, das ist auch eine schöne Zusammenfassung.
0: An Dramatik. Und ich glaube, der Trailer, den hätte man durchaus auch für irgendeinen Hitchcock-Film halten können, wenn der Titel nicht genannt worden wäre.
1: Definitiv, habe ich auch gleich gedacht. Ja, ja. Also auf jeden Fall Ingmar Bergman, dieser cineastische und filmische Schatz wird von uns jetzt einfach peu à peu gehoben. Das heißt, wir einigen uns jetzt, was wir dann für euch in nächster Zeit wieder besprechen werden.
0: Alle paar Monate
1: mal
0: einen
1: rausgeholt. Immer mal wieder, genau. So, ich habe jetzt mal rausgeholt Closing Time von Sophia Kennedy.
0: Ist schon Schluss?
1: Nein, eben nicht. Aber zumindest mit der Besprechung von Persona, dem Film von Ingmar Bergman aus dem Jahr 1966 mit zwei ganz unterschiedlichen Interpretationsmöglichkeiten. Denn Ingmar Bergman hat einfach keine abgegeben. Außer, dass er mal gesagt hat, es hängt auf jeden Fall damit zusammen, dass er mit einer starken Lungenentzündung im Krankenhaus lag und sich dann schon gefragt hat, ob er je wieder arbeiten kann. Und er hat sich dem Tod nahe gefühlt.
0: Vielleicht war es auch einfach nur ein Fiebertraum.
1: Der ganze Film, definitiv.
0: Ja, ich habe mal gelesen, der Schriftsteller Lovecraft hat gesagt, alles diese Geschichten, die ich aufgeschrieben habe, habe ich geträumt. Und dann dachte ich, ach du Scheiße.
1: Ja.
0: An da hätte ich kein Auge mehr zugemacht.
1: Nee, vor allem, da sind wir wieder bei dem, was du gerade gesagt hast, Wolfgang, in dem Kopf will ich dann aber auch nicht sein.

0: Also der Abgesang von Closing Time von Sophia Kennedy, der passte so ein bisschen zu Persona und der passt auf jeden Fall auch zumindest zu einem der Filme vom Kino im Scharstall. So, nochmal kurz. Ihr seid bei Moving Pictures, der Kino- und Filmsendung eures Vertrauens. Eine Stunde satt, entweder Montag 19 Uhr oder Samstag 12 Uhr. Hi nun.
1: Genau, wir sind zwei Personen, nicht eine. Ja.
0: Nee, wieso? Habe ich jetzt gerade...
1: Nein, nein, weil wegen Persona.
0: Ach so. Wir sind sowas von echt in zwei Personen.
1: Wir sind physikalisch zwei Personen.
0: Genau. Tok Tok. Und es ist auch ohne KI und Ähnliches.
1: Ne? Noch?
0: Ja, genau. Na wie, Moment. Moment. Ich
1: ja,
0: möchte schon in echt hier am
1: Mikro sitzen. Ich habe die Woche wieder diese fantastische Geschichte von Stanislav Lem aus dem Regal gezogen, das Waschmaschinen-Desaster. Da geht es nämlich, das ist aus den 50ern, da geht es genau um diese KI-Geschichte und irgendwann werden die Waschmaschinen so intelligent, dass man sie nicht mehr von Menschen unterscheiden kann. Die können dann nämlich alles und irgendwann stellen sie dann fest, es gibt gar keine Menschen mehr, es sind mittlerweile alles Waschmaschinen.
0: Oh mein Gott.
1: Ja, so kann es kommen.
0: Also
1: dann werden wir vom Toaster ersetzt hier.
0: Dann gibt es Hot News direkt aus dem Toaster rausgesprungen.
1: Die Waschmaschinen-Tragödie heißt das. Das ist ein Kurzstück, 20 Seiten, das ist unfassbar lustig.
0: Aber eigentlich auch unfassbar tragisch, oder?
1: Ja, ja, aber 57 schon.
0: Ja, wow. Ne? Ja, es gab echt Leute, die sich schon früh mit diesen ganzen Themen beschäftigt haben. Ich musste auch tatsächlich, als ich vorhin gesagt habe, 8. Juni 1984, da war ich auch bei dem Buch 1984.
1: Ja, die müssen ja alle korrigiert werden, diese Zukunftsvisionen, die sind ja alle mittlerweile schon eingetreten. Es war ja auch der Tag schon, in dem Marty McFly mit dem DeLorean in die Zukunft gereist ist, ne? Wo es schwebende Skateboards gab, der war auch schon
0: der Tag. Aber die finde ich.
1: Und wir haben das alles nicht.
0: Verdammt.
1: Blöd, ja. Ich hätte das alles gern gehabt.
0: Ja, ich auch. Das klingt alles total gut. Vor allem mit diesen Skateboards, das finde ich schon geil. Auf jeden Fall. Also wir skaten jetzt
1: Hoverboard.
0: Mal ganz...
1: Hoverboard, so heißt's.
0: Genau, stimmt. Anyway, auf jeden Fall seid ihr hier weiter bei Moving Pictures und wir skaten oder hovern oder gleiten.
1: Wir skaten leider noch. Wir können noch nicht hovern.
0: Aber zumindest hier im Radio im Sinne des Films und der Filmbesprechungen könnte man sagen, das passt dann schon. Also wir hovern jetzt mal durch das aktuelle Kinoprogramm für in und um Schwäbisch Hall. Ich hatte ja schon kurz angefangen mit dem Kino im Scharstall und da gibt es einen besonderen Abend am Freitag, den 12. Juni und ich habe festgestellt, ich bin leider nicht da. Wolfgang, vielleicht bist du da. Und zwar, ich hoffe, ihr wisst das auch alles schon und habt die Termine schon eingetragen. Also der Club wird ja dieses Jahr 60 und hat den Juli als Jubelmonat.
1: Der Club Alba 60 über 60, yes. Ja, was für ein Zufall.
0: Ob die damals dachten, dass sie die 60 in Jahren wirklich erreichen? Zukunftsvision? Hm. Vielleicht, hoffentlich. Auf jeden Fall hat es geklappt, super cool. Und
1: da muss man ja schon quasi diesen Film nochmal gucken, ne? Lemmy Caution und Dingsdibums, da kommt doch der Titel her.
0: Ach so, okay, ich war jetzt gerade schon wieder bei dem Film vom Kino. Also du überlegst mal, wie der Titel heißt und ich mach mal kurz das Programm, denn, wie gesagt, 60-jähriges Bestehen vom Club und da ist natürlich auch das Kino im Scharstall involviert und es gibt tatsächlich jemanden aus der Geschichte des Scharstalls, nämlich Jochen Ehmann, der ist Zeichner, Autor und Regisseur von Animationsfilmen und es gibt alles Mögliche, von politischer Satire, didaktische Filme, sehr viele experimentelle Sachen. Ich würde sagen, da haben wir euch heute hier beim Moving Pictures mit Persona ziemlich gut drauf eingestimmt. Ob das so schräg ist, weiß ich nicht. Ja, und auch kleinen Anidoc-Filmen, also animierte Dokumentarfilme, diese ganzen Sachen. Und Jochen Ehmann hat eine kleine Auswahl seiner Filme zusammengestellt und wird die am Freitag, den 12. Juni, im Kino im Scharstall da selbst vorstellen. Das Interessante ist, ich weiß nicht, wie lang dieser Abend wird. Es steht nur dran, um 20 Uhr geht's im Kino im Scharfstall los und die Geschichte heißt Husefuck ist Donald Duck. Zeichentrick zwischen Satire, Poesie und Blödsinn. Von und mit Jochen Ehmann im Kino im Scharfstall nur am Freitag, den 12. Juni.
1: Genau, der Name Club Alpha 60 geht auf den Film Alpha Will zurück von Jean-Luc Godard von 1965. Da haben wir sie wieder, die Nouvelle Vague.
0: Genau, und das Schwarz-Weiß und
1: ja.
0: So.
1: Ich habe den mal gesehen vor endlosen Jahren, aber Weiß ich nicht mehr.
0: Der sagt mir gar nichts. Alpha, vielleicht willst du uns kurz was dazu sagen? Komm, wir bringen unsere Hörerinnen und Hörer heute mal so richtig aus dem Trott.
1: Ja, also die Zusammenfassung hier bei der IMDb ist, ein Agent schrottet den Hauptcomputer auf einem fremden Planeten.
0: Da sind wir ja schon wieder bei den Dingen, über die wir gerade schon sprachen.
1: Ja, den können wir doch mal gucken irgendwann demnächst,
0: ja,
1: oder?
0: Ja, genau.
1: Der ist nämlich echt schräg.
0: Ist das ist doch super.
1: Jean-Luc Godard, was soll daran straight sein?
0: Ja, genau. Aber wir bleiben jetzt mal straight hier, nämlich mit dem aktuellen Kinoprogramm. Und da gibt es einen Film, der ist uns jetzt hier schon ein paar Mal über den Weg gelaufen, zumindest kinoprogrammtechnisch. Und heute würde ich gerne nochmal für diesen Film Werbung machen, also Werbung in Anführungszeichen, wir sind ja schließlich werbefrei hier. Und zwar der Regisseur Adrian Geuginger, seines Zeichens Österreicher, hat mit seinem Debütfilm Die Beste aller Welten sowas von bei mir eingeschlagen. Also der hat sozusagen einen goldenen Stein im Brett. Und dass er den Film 4-3 dreht, das ist einfach, wenn man diesen Film kennt, seinen ersten Film, es gab natürlich seitdem schon ein paar mehr, dann ist das zwangsläufig einfach richtig. Dieser Film beruht auf einer wahren Geschichte, auf einem wahren Familiendrama, und zwar von der Österreicherin Barbara Pachel-Eberhardt, das tatsächlich 2010 über die österreichischen Nachrichtengrenzen hinaus bekannt wurde, weil sie ist die Frau, die durch einen Verkehrsunfall ihren Mann und ihre zwei Kinder innerhalb von 24 Stunden, also die Kinder kommen noch ins Krankenhaus und man versucht noch zu retten, was zu retten geht, so ungefähr, verlieren wird. Und zwar wirklich von jetzt auf gleich. Also die Kinder sind Kindergarten- und Schulalter, sehr jung. Beide haben als Clowns gearbeitet, sie im Krankenhaus und er war, wie könnte man sagen, freier Profi-Clown auf der Bühne. Und das ist natürlich eine echt krasse Story und der Film verschont uns nicht. Und Adrian Geuginger hat im Interview dann gesagt, nach dem Screening auf der Berlinale, als es an ihn herangetragen wurde, diesen Film zu drehen, hat er gedacht, wow, meine Kinder sind ungefähr so alt, nee, ich will eigentlich nicht, ich traue mir das nicht zu. Und dann aber so nach und nach und auch eben mit der Frau, mit der Barbara Pachel-Eberhardt, haben sie sich dann der Sache angenähert und seinem Drehbuchkollegen, mit dem haben sie dann geschafft, eine gewisse Struktur in den Film zu bringen, dass wir mit ihr kurz vor dem Unfall in die Jetztzeit sozusagen einsteigen bei dem Film 4-3 und dann erstmal den Unfall miterleben und von da an gibt es zwei Erzählstränge. Also einmal geht die Geschichte vorwärts mit allen Schmerzen, die man da so haben kann, und ich kann euch nur sagen, da windet man sich im Kinosessel. Und rückwärts, aber zum Glück nicht chronologisch, sondern so ein bisschen sprunghaft, also wie sie sich kennengelernt haben mit den Kindern, so verschiedene Sequenzen. Und das ist natürlich sehr, sehr intensiv. Es ist auch sehr böse, weil man natürlich sieht, mit allen Stärken und Schwächen war das einfach eine glückliche Familie. Und das fand ich bei diesem Film 4-3 sehr gut. Und das ist auch in der Buchvorlage so. Da wird auch mal gestritten. Also es ist einfach echt, also es ist schon wahnsinnig, wahnsinnig schön auch anzugucken und auch sehr kreativ, und diese ganze Zirkuswelt beziehungsweise eher so diese ganze Clownerie, was da so alles mit zusammenhängen kann, also wie man spielt, welche Freunde man hat, wie die Beerdigung ablaufen wird. Also das ist bei 4-3 wirklich sehr gefühlvoll und aber schon auch ein bisschen voll auf die 12 dargestellt.
1: Ich finde ja den Titel sehr genial, und der ist, wenn man nichts weiß, sagt der einem gar nichts, und wenn man weiß, um was es geht, ist er brutal, oder?
0: Ja, total. Also es war bei mir auch so, witzigerweise, also das heißt witzigerweise gar nicht, ich habe das gelesen und dachte so, also der Film kam tatsächlich über meine Freundin Jana, Grüße gehen raus, sie hatte den ausgesucht. Und dann waren wir da zusammen drin und Adrian Geuginger war dann vorne und hat ja bei dem Interview noch zu dem Film gesprochen. Und Valerie Pachner ist diejenige, die diese Barbara im Film spielt, und sie ist unglaublich. Und es war wirklich so, also als der Film vorbei war, habe ich gedacht, so, jetzt mache ich was für einen Störfunk, habe ich jetzt gerade leider nicht parat, und frage nach einer Station-ID. Und ich war so durchgenudelt. Ich muss diesen Begriff kurz wirklich so nennen. Ich habe gedacht, wenn ich jetzt den anspreche, dann breche ich in Tränen aus. Also das war so, also für mich kongenial umgesetzt. Also die Kritiken sind so okay, sind so bei 3,5 Sterne, weil sie sagen, es gibt so ein paar Klischee-Abfolgen im Erzählstrang. Aber ich habe mir gedacht, nee, weil wenn es mal ganz schwierig wird, dann kommt auch wieder so ein kleiner Lichtblick, weil diese Frau, Barbara Pachel-Eberhardt, also die lebt noch, der geht es den Umständen entsprechend gut, würde ich sagen. Sie hat ein Buch darüber geschrieben. Sie hat sich den Dreharbeiten gestellt. Also ich meine, wow, wirklich, also was für eine Story im wahrsten Sinne des Wortes. Ja, also wünscht man niemanden natürlich, by the way. Genau. Und dieser Film kommt jetzt nochmal im Kino im Schafstall und ihr lasst euch auf was ein, auf jeden Fall. Aber er ist definitiv zu empfehlen, geht auch genau 2 Stunden. Das ist auch manchmal fast at the edge sozusagen. Aber ja, wir erleben mehrere Höhen und Tiefen von ihr und eine Sequenz würde ich euch gerne noch kurz aus dem Interview mit auf den Weg geben, weil das Interview zu spielen ist zu lang, also 4-3. Ein Trauermoment, da wird sie, also Valerie Pachner als Barbara Pachel-Eberhardt, in diesem halbfertigen Haus vorm PC sitzen und sich Bilder angucken. Und ursprünglich war das so gedacht, dass sie dann total ausrastet, ja, also dass sie einfach verzweifelt und dass sie laut wird und dass sie um sich schlägt, so ungefähr in der Art. Und dann saß aber die Schauspielerin in dieser Szene, und das ist dann das, was ihr im Film sehen werdet, das ist völlig anders. Das ist ganz anders. Ich verrate es jetzt nicht, aber denkt mal daran. Also dieser Film, trotz Drehbuch und Absprache und alles, hat dann doch auch alle Beteiligten immer wieder in so Momente geführt, wo sie anders reagiert haben als im Drehbuch. Und daraus ist, also für mich, wirklich ein toller Film entstanden. Aber wie gesagt, es ist echt keine leichte Kost. Kling, kling, kling. Wie mache ich jetzt den Übergang? Gar nicht. Ne? Also Kino im Schafstall, Freitag, 12. Juni, abgefahrene Kurzfilmgeschichte über einen Clubmitglied, genau, von Jochen Ehmann, da selber da. Und auch fürs Gespräch dort am Samstag, den 13. und Sonntag, den 14. Juni, jeweils um 20 Uhr, 4-1. Kurz gesagt, ein Drama, eine Literaturverfilmung. Im Kino Klappe läuft weiterhin Der Frosch und das Wasser. Wir hatten kurz darüber gesprochen, ein junger Mann mit Beeinträchtigung hat keinen Bock auf seine eigene Reisegruppe und schließt sich Japanern an. Der Frosch und das Wasser, gute Kritiken bekommen. Und neu, Wolfgang Deins wieder, Glenkill, ein Schafskrimi.
1: Ich freue mich so. Ich habe noch nicht gesehen, aber ich möchte gerne.
0: Ja, ich auch. Dann lass uns da auf jeden Fall auch mal drüber reden. Und witzigerweise kann ich gleich einen Bogen schlagen zu den Geldorfer Sonnenlichtspielen, denn auch da ab Freitag, den 12. Juni, läuft Glenkill, ein Schafskrimi, Wolfgang. Sag doch nochmal in 2 Sätzen. Um was geht's noch?
1: Ja, Hugh Jackman, der Schäfer, wird ermordet und die Schafe ermitteln.
0: Ja,
1: das ist das Einzige, was ich weiß. Und ich habe den Trailer gesehen und ich fand's super. Ich bin sehr gespannt.
0: Klingt auf jeden Fall so ein bisschen
1: witzig. Ich bin großer Sean the Sheep-Fan und das ist jetzt in echt und bin mal gespannt, wie die sich schlagen. Ich bin ja auch großer Fan von solchen Whodunit-Filmen und das wird wohl einer sein, oder?
0: Ja, bestimmt.
1: Es geht ja darum, wer hat ihn umgebracht.
0: Genau, und wir werden dann mit den Schafen den hinterher trappeln als vollwertiges Mitglied einer Schafherde.
1: Mal gucken, ob es da auch so unterschiedliche Intelligenzen gibt, wie bei Sean das Schaf.
0: Ne? Also so hörte sich das an.
1: Das große Dicke, wo immer alles reinfällt und das Schlaue und die Mama und den kleinen Timmy.
0: Also es gibt auf jeden Fall eins, was besonders vergesslich ist und eins, was sich leicht ablenken lässt. Und so.
1: Also ich, ja, also ich habe sehr gute Kritiken gelesen, wenn man das, ich meine, das kann man ja nicht so richtig ernst nehmen, von daher.
0: Nein, eben.
1: Macht das schon, glaube ich, sehr viel Spaß.
0: Aber eine witzige Idee auf jeden Fall. Ja. Und dann gibt es ja in den Geldorfer Sonnenlichtspielen auch den Donnerstagsfilm. Das hatten wir letzte Woche schon angekündigt und Josh O'Connor, he's not leaving, also er ist irgendwie die ganze Zeit da. The History of Sound spielt im Jahr 1917, wo 2 Freunde, die eben auch mehr verbindet, ja, sich mit Musik beschäftigen, deren Lebenswege sich trennen und dann irgendwann wieder zueinander finden. Also schon sehr intensiv und ein klassischer Historienfilm. The History of Sound, gute Kritiken bekommen. Dieser Film läuft Donnerstag, den 11. Juni als Donnerstagsfilm in den Geldorfer Sonnenlichtspielen. So rum, genau. Und dann kleiner Bogen, also wenn das jetzt für euch dieses Wochenende nicht passen sollte, dann läuft der Film 4-3 auch nochmal in den Geldorfer Sonnenlichtspielen und zwar als Donnerstagsfilm, Donnerstag in einer Woche, also am 18. Juni. Das könnt ihr eventuell, wenn ihr möchtet, das für den Hinterkopf behalten. Die Crailsheimer Kammer, ja, die hat weiterhin Solo Mio, also den einen, der so viel Geld in seine Hochzeit investiert und dann alleine dasteht und in Italien allein unterwegs ist und eine nette Italienerin trifft und ein Münchner im Himmel, der Tod ist erst der Anfang. Ganz ehrlich, ich habe es letzte Woche nicht geschafft und ich habe es diese Woche auch wieder nicht geschafft, aber der Titel ist schon so, Not my thing.
1: Kennst du das original animierte Stück mit dem Münchner im Himmel?
0: Nein.
1: Ja, ist ein Klassiker, ist ein Animationsfilm, ganz alt.
0: Aha.
1: Mit dem Münchner, der in den Himmel kommt. Und ja, das ist Kult. Und das eher real zu verfilmen, das geht gar nicht.
0: Okay, also dann guck, also Wolfgangs klare Empfehlung an dieser Stelle bei Moving Pictures auf Radio Störfunk: Schaut das Original und lasst diesen Remake in den Crailsheimer Kammerspielen liegen. Übrigens, da läuft dann auch dieser Disclosure Day, von dem wir es am Anfang der Sendung hatten, auch mit Josh O'Connor, der neue Steven Spielberg, der läuft diese Woche frisch an, aber nicht in der Kammer, sondern in den normalen Kinos. Also, ne,
1: genau.
0: Normal und Kammer und Störfunk ist eben frei
1: Kammer,
0: und bunt.
1: Kann man machen.
0: Ja, genau. In diesem Sinne können wir jetzt einfach nur, wenn wir wollen, schon mal für nächste Woche was an.
1: Genau, wir machen noch, ja, wir wollten.
0: Ah, und du hast
1: doch
0: was, ja.
1: Nein, das machen wir nächste Woche, weil das ist ein bisschen zu knapp. Aber wir wollten doch nächste Woche mal über den Joachim Meyerhoff-Film sprechen, oder? Den gucken wir. Guckst du den?
0: Ah, ja.
1: Ja, ich probiere mal. Pass mal auf, jetzt kommt das Acting. Der Film heißt, ach, diese Lücke, diese entsetzliche Lücke.
0: Genau, mit Senta Berger unter anderem, das habe ich mir gemerkt.
1: Ich habe ihn schon gesehen, ich bin sehr gespannt auf dein Urteil.
0: Alright.
1: Ich habe mal so ein Hörbuch von ihm eine Strecke gehört, Joachim Meyerhoff, der hat ja eine sehr interessante Geschichte, Schauspieler und eine interessante Familiengeschichte in seiner Jugend. Sein Vater war irgendwie Arzt in der Kinderpsychiatrie.
0: Ach Gott, er ist das, der dann daneben aufgewachsen ist.
1: Da gab's schon mal einen Film. Da gab es eben den ersten Teil und das ist jetzt quasi die Fortsetzung, ein anderer Schauspieler. Und ich bin mal sehr, sehr gespannt. Also ich muss ganz kurz gucken, wie dieser Schauspieler heißt, weil...
0: mach das, weil das spielt nämlich in die Discounter mit und da war es nämlich so, ich habe dann das Plakat gesehen, dachte, sind die Berger.
1: Ja, jetzt pass auf.
0: Und dann war ich ganz, und der Blonde in der Mitte, wer ist denn
1: ja,
0: das? Wer
1: Bruno
0: ist denn
1: Alexander.
0: Das? Genau.
1: Es gibt Szenen in diesem Film, ach, diese Lücke, diese entsetzliche Lücke.
0: Ja.
1: Wenn du dem noch jetzt so ein Holzfäller-Flanellhemd umgebunden hättest, dann hätte ich gesagt, Kurt Cobain.
0: Nein.
1: Der sieht exakt so aus und er hat die gleiche Mimik und das ist unfassbar. Also wenn, also man soll ja nicht und man muss auch gar nicht, aber wenn man mal einen Film über Kurt Cobain macht, der jetzt quasi einen Schauspieler erfordert, also einen Spielfilm, Bruno Alexander, es ist unfassbar. Also
0: echt?
1: Es gibt ja immer, ich weiß nicht, ob du das manchmal hast, aber es gibt immer manchmal so Leute, die sehen sich vielleicht gar nicht so arg ähnlich, er sieht dem aber ähnlich, aber sie haben so eine Art, sich zu bewegen und zu sprechen und Mimik, die einen voll an irgendjemand anders erinnern.
0: Ja,
1: und das war so krass in diesem Film. Und auch die Frisur am Anfang, die passte auch. Ja, also es gibt so, es ist nicht die klassische Kurt Cobain-Frisur, aber es gab mal so zwischendurch so eine Zeit, da hatte er etwas kürzere Haare und unfassbar. Also ich hatte die ganze Zeit diese...
0: Die Vibes.
1: Diese Vibes. Jetzt geht's gleich los hier mit Smells Like Teen Spirit.
0: Krass, ey. Sollen wir den Song jetzt spielen? Ich habe was anderes aufliegen verflixt.
1: Aber wir reden über den Film, wenn du den schaffst für nächste Woche. Ich würde sehr gern, weil es ist echt spannend.
0: Aber und ich habe der Songtitel, den ich habe, der passt ziemlich zu Kurt Cobain.
1: Ja.
0: Entschuldige.
1: Und dann Bruno Alexander und Senta Berger. Echt auch grandios. Also sehr, sehr spannender Film. Der hat auch sehr, sehr gute Kritiken bekommen. Ich habe jetzt nicht im Kopf, wie der erste heißt.
0: Ich auch nicht, aber ich weiß, dass
1: wann
0: der nicht
1: wird,
0: so...
1: Warte mal, lass mich überlegen. Wann wird es endlich wieder so, wie es früher nie war? Irgendwie so heißt er, glaube ich.
0: Ach genau, und dann dieses... oder wie es
1: genau, und da geht es um die Kindheit, weil es gibt da ja in seiner Historie, also es ist alles seine Lebensgeschichte, die er auch verschrieben hat, also als Roman rausgebracht hat. Und da gibt es halt diesen einen Breaking Point, als sein Bruder bei einem Verkehrsunfall stirbt und der erste Film geht ungefähr bis zu dem Punkt und da geht es jetzt weiter.
0: Ah.
1: Und das ist schon spannend, weil ich den ersten auch nicht gesehen habe. Vielleicht hole ich den noch nach bis nächste Woche. Aber
0: ich bilde mir ein, dass der nicht so gute Kritiken bekommen hat.
1: Ja,
0: das
1: ist so ein bisschen schlechter bewertet bei der IMDb, aber...
0: I can see. Ja, ich verrate jetzt nichts.
1: Aber
0: wir müssen zum Ende kommen.
1: Genau, wir nehmen uns das mal vor für nächste Woche, diese entsetzliche Lücke. Den kann man so dramatisch sagen, diesen Filmtitel.
0: Da machen wir nächste Woche so Pumuckl-mäßig. Wir machen das dann beide abwechselnd und dann versuchen wir uns zu steigern.
1: Ja, genau.
0: Yes. In diesem Sinne habe ich jetzt aber den passenden Titel, nämlich What Doesn't Kill You Makes You Paranoid von The Beaches. Und in diesem Sinne verabschieden wir uns bis nächste Woche. Ihr bleibt natürlich schön weiter beim Störfunk dran, ne?
1: Tschüss.
0: Tschüss.

Hallo und willkommen, liebe Hörerinnen und Hörer, zu einer weiteren Ausgabe der Musiksendung Terrific Tunes, Where Have All the Good Times Gone, hier auf Radio Störfunk. Am Mikrofon hört ihr Ralf Heber. Heute habe ich wieder einige Perlen für euch herausgesucht, dieses Mal aus der souligen, bluesigen und jazzigen Ecke. Und wir legen gleich los mit einer Rhythm and Blues Band aus den frühen 60er Jahren aus London, nämlich mit der Graham Bond Organization. Graham Bond war der Kopf dieser Gruppe und auch der Keyboarder und Organist. Und da waren noch einige andere Musiker mit von der Partie, die etwas später alle bekannt werden sollten, beispielsweise Dick Haxtell-Smith, der Saxophonist war und später mit Colosseum groß rauskam, und auf jeden Fall kennt ihr aber Jack Bruce, Bassist, und Ginger Baker, Schlagzeuger. Beide sind ja dann etwas später mit Cream durchgestartet. Hier also 1964 noch sind die vier als Graham Bond Organization in Robert Hartford Davis Science Fiction Musical Fantasy Film Gongs Go Beat mit dem Song Harmonica zu hören.

Mitreißende Musik von der Graham Bond Organization. Harmonica hieß dieser Song, den die Gruppe 1964 im Film Gongs Go Beat zum Besten gab. In diesem Streifen traten neben der Graham Bond Organization übrigens auch die Nashville Teens und Lulu and the Lovers auf. Ja, und Graham Bond ist übrigens relativ jung schon gestorben, im Alter von 36 Jahren. Er wurde nämlich in den 70er Jahren von einem Zug der Londoner U-Bahn tödlich erfasst. Ja, und tot ist mittlerweile auch John Mayall, liebe Hörerinnen und Hörer, der ja zusammen mit Graham Bond, aber auch mit Alexis Corner zu den wichtigen frühen britischen Blues-Pionieren gehört. John Mayall hat ja zahlreiche junge Musiktalente auch noch entdeckt und gefördert, beispielsweise Peter Green oder davor noch Eric Clapton und viele, viele andere, das habe ich ja schon oft in Sendungen erzählt. Und John Mayall, der trat ja immer mit seiner Band The Blues Breakers auf, aber Anfang der 70er Jahre war er auch mal ohne den Blues Breakers unterwegs. Da hat er einfach mal anderes ausprobiert und da gibt es aus dieser Zeit von 1972 ein Album, ein Konzertalbum mit dem Titel Jazz Blues Fusion, also eine Fusion aus Jazz und Blues. Da sind 7 Titel drauf. Die erste Hälfte der Platte wurde bei einem Konzert in der Boston Music Hall am 18. November 1971 aufgenommen und die zweite LP-Hälfte wurde zusammengeschnitten aus 2 Konzerten, die John Mayall am Hunter College in New York am 3. und am 4. Dezember 1971 gab. Und von der zweiten Seite möchte ich euch jetzt einen Song vorspielen, den ich sehr cool finde. Dry Throat heißt er.

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1: Spinning Wheel hieß dieser großartige Song der New Yorker Jazz-Rock-Formation Blood, Sweat and Tears, das sich dem legendären zweiten Album Blood, Sweat and Tears von 1968 entnommen habe. Neben Spinning Wheel sind da noch so andere tolle Titel drauf, wie etwa And When I Die, Smiling Faces oder auch You've Made Me So Very Happy und sogar ein Stück klassische Musik ist drauf, eine Bearbeitung eines Stückes von Erik Satie nämlich. Und das davor war John Mayall mit Dry Throat. So, und ich habe jetzt hier gleich noch mehr heißen Jazz-Rock für euch, liebe Hörerinnen und Hörer. Zwei amerikanische Bands werden hier nun gleich hintereinander zu hören sein, die beide aus Chicago stammten. The Electric Flag, die von Mike Bloomfield unter anderem gegründet wurden, zumindest war er erstmal so das bekannteste Mitglied, ist dort aber nicht lange geblieben. Bei der Instrumentalaufnahme, die ihr gleich hören werdet, war er schon nicht mehr mit an Bord. Wohl aber Buddy Miles, der Drummer der Gruppe, den sich später Jimi Hendrix geschnappt hat. Und nach dem Electric Flag Song hört ihr noch The Flock, auch eine Jazz-Rock-Gruppe aus Chicago, die ja sehr bewundert wurde von John Mayall. Er hielt sie ja für die beste Gruppe, die er jemals gesehen hat. Los geht's, The Electric Flag und dann The Flock.

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1: Genau, wir lieben Radio Störfunk, weil der Sound hier so dick ist. Aktuell läuft hier die Musiksendung Terrific Tunes, Where Have All the Good Times Gone? Und ich habe gerade zwei amerikanische Bands hintereinander gespielt. Zuerst habt ihr The Electric Flag gehört mit dem Instrumentaltitel Soul Searching, geschrieben von Drummer Buddy Miles. Finden könnt ihr dieses Stück übrigens auf dem zweiten Album der Band An American Music Band. Das eine gute Auswahl an Blues und Soul und Jazz-Songs bietet. Ja, und die Nummer direkt danach, die war von The Flock und hieß Clown. The Flock haben insgesamt nur drei Alben gemacht, da waren die zwei frühen Alben The Flock und Dinosaur Swamps, das eine von 1969, das andere von 1970. Dann gab es mal eine Pause und 1975 kam noch das dritte Album Inside Out. Vor allem die ersten beiden Alben sind unheimlich interessant und gut zu hören. Auf The Flock, dem Debütalbum, ist neben Clown auch noch Introduction drauf. I'm the Tall Tree, dann sehr, sehr, sehr bekannt in den USA, die Flock-Bearbeitung des King-Songs Tired of Waiting, das könnt ihr euch mal anhören. Und auf Seite 2 sind die beiden längeren Nummern Storeboard, Store Thought und Truth zu finden. Ja, und jetzt freue ich mich, liebe Hörerinnen und Hörer, mal über einen sprechen zu können, den ich glaube ich bisher noch gar nicht in der Sendung gespielt habe, Carlos Santana. Der hat nämlich 1973 sich zusammengetan mit John McLaughlin. Santana muss ich ja jetzt nicht vorstellen, John McLaughlin vielleicht schon. Der hat auch schon als Gitarrist mitgespielt bei Graham Bond, den ihr am Anfang der Sendung gehört habt. Dann wurde er später noch bekannt mit dem Mahavishnu Orchestra als Mastermind hinter dieser Band. Ein sehr, sehr guter Gitarrist, John McLaughlin, Brite. Und der hat Carlos Santana einiges auf der Gitarre beigebracht und auch im Bereich der Spiritualität angeleitet, denn dank McLaughlin hat Carlos Santana den indischen spirituellen Führer Sri Chinmoy kennengelernt. Ja, und zwischen Santana und McLaughlin scheint es harmoniert zu haben. Die beiden haben 1973 ein großartiges Jazz-Fusion-Album zusammen aufgenommen. Der Titel dieser Platte lautet Love, Devotion, Surrender und insgesamt enthält die Platte 5 Titel, die allesamt sehr interessant sind. 2 John Coltrane-Nummern sind drauf, nämlich A Love Supreme und Neymar. Dann sind 2 McLaughlin-Kompositionen darauf enthalten, The Life Divine und Meditation. Außerdem haben die beiden noch ein traditionelles Stück arrangiert. Es heißt Let Us Go Into the House of Lord und geht also über 15 Minuten. Ich habe für euch A Love Supreme eingelegt. Hört euch mal an, was McLaughlin und Santana draus gemacht haben und staunt.

John Coltrane's A Love Supreme in einer Bearbeitung von Carlos Santana und John McLaughlin. Love, Devotion, Surrender heißt die Platte von 1973, auf der ihr diese Version findet. Und jetzt hört ihr erstmal Colosseum.

heiß. I'm a Man, eigentlich ja von der Spencer Davis Group, doch die Gruppe Chicago hat eine tolle Coverversion von dem Lied gemacht. Auf dem ersten Album von Chicago kann man diesen Song finden. Chicago Transit Authority heißt die Platte. Daneben sind noch andere tolle Lieder enthalten, wie beispielsweise Questions 67 and 68, Beginnings, Does Anybody Really Know What Time It Is oder South California Purples. Und das Lied, das ihr davor gehört habt von Colosseum, das hieß The Cattle und wurde von Dick Haxtell-Smith und John Heisman komponiert. Zu finden ist der Song auf der Platte Valentine Suite von 1969, Colosseum. Ja, liebe Hörerinnen und Hörer, damit sind wir fast am Ende der Sendung. Ich habe noch ein Lied für euch vom Mahavishnu Orchestra, eine ruhige Nummer, um runterzukommen. You know, vom ersten Album der Gruppe. Ich bedanke mich fürs Zuhören und hoffe, euch hat die Sendung gefallen. Außerdem würde ich mich freuen, wenn ihr kommenden Montag ab 20 Uhr wieder mit dabei wärt bei Terrific Tunes, Where Have All the Good Times Gone, hier auf Radio Störfunk. Macht's gut, tschüss, euer Ralf Heber.

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Willkommen zur Flower Power Hour. Egal ob Montagabend oder Freitagnachmittag, Hauptsache die Nadel setzt auf. In den vergangenen Wochen haben wir uns mit Protestliedern, Krieg, gesellschaftlichen Umbrüchen und den rauen Seiten der Gegenkultur hier in der Flower Power Hour beschäftigt. Ihr hört übrigens Radio Störfunk, falls ihr es nicht wisst. Haha. Aber heute schlagen wir eine andere Seite im musikalischen Tagebuch der 60er auf. Denn Flower Power bedeutet nicht nur Demonstrationen und politische Botschaften. Nein, es ging auch um Hope, Freedom, Friendship, Hoffnung, Freiheit, Freundschaft. Um die Vorstellung, dass hinter der ganzen Sache und der nächsten Kurve vielleicht etwas Gutes auf uns wartet. Und das ist doch ein Vibe, den könnten wir doch heute auch mal wieder gebrauchen. Eine Stunde voller Harmoniegesang, offener Straßen und musikalischem Optimismus. Willkommen bei Sunshine Pop. Die helle Seite der Flower Power Hour. So habe ich diese Sendung mal benannt. Und wir gehen sofort rein mit den Börsen.

Ja, manchmal. Hey, nein, das ist. Ja, das ist. Was war denn das? Ja. Klaus der Geiger. Kennt ihr den eigentlich noch? Klaus der Geiger, kennt den noch jemand? Jetzt bin ich raus. Ja, was soll ich sagen? Manchmal entsteht ein Lebensgefühl nicht durch große Parolen. Manchmal genügt ein Sommertag. Ja. What a day for a daydream. Ein offenes Fenster. Eine Akustikgitarre auf dem Rücksitz. Und viele Songs der 60er erzählen genau diesen Vibe. Nicht von Kampf, sondern von der Sehnsucht nach einem anderen Leben. Leichter, freier und vielleicht auch ein bisschen verrückter. Wir kommen zu Easy Rider und The Holy Model Rounders. Und wer jetzt weiß, was kommt, der ist gut. 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
1: Was ist nochmal? Oh, sag mal, wenn man sich einmal auf irgendeinen Streamingdienst oder sonst irgendwas verlässt. Nein, Leute, kauft euch Platten und spielt die. Aber ich habe diese Version gesucht und ich habe sie leider auf keiner Platte gefunden. Ja, ich habe die Easy Rider Platte nicht. Heute ist die Sendung, wo das Konzept manchmal kippt. Wir machen weiter mit Kenneth Heat, Up Around the Country. Nein. Oh. Weißt du, und dann passiert genau das. Du bereitest vor, du kuratierst stundenlang, ja, und dann spinnt die Technik. Es ist so schön. Immanuel Kant. Der Weg aus der Unverschuldeten. Wie war das nochmal? Egal.

Wenn man die Leute fragt, wie Flower Power geklungen hat, landet man ganz oft bei Woodstock, bunten Postern oder Hippies mit Blumenkränzen. Aber die Musik selbst war oft ganz einfach, handelt vom Unterwegssein, von Begebenheiten, von Gefühlen, die jeder kennt, bis heute. Und genau deshalb funktionieren voll diese Songs ja auch bis heute. Das war Kenneth Heat mit Up Around the Country. Und wir machen weiter mit The Box Tops. Und nein, jetzt kommt nicht The Letter, sondern Cry Like a Baby. Do you believe in magic? Das sind The Loving Spoonful. Hey, what the hell ist heute los? Ich will die

0: Die Grassroots mit Live for Today. Auch eine Philosophie. Und manchmal frage ich mich, sind die jetzt Beatlesk? Also ist das oder ist das einfach Zeitgeist? Ich weiß es nicht. Kommen wir zu unserer Rubrik. Die Geschichte hinter dem Song. Denn 1965 veröffentlichten die Birds, und ja, heute geht es viel um die Birds, aber die sind auch gut und haben es verdient, mehr als nur Turn, Turn, Turn. Aber sie veröffentlichten eben 1965 eine Aufnahme, die heute als eine der wichtigsten Songs der Popgeschichte überhaupt gilt. Die Grundlage stammt von Bob Dylan, und mehr will ich eigentlich gar nicht erzählen, denn jetzt kommt die Geschichte hinter dem Song.
1: Die Geschichte hinter dem Song. ...1965 veröffentlicht Bob Dylan auf seinem Album Bringing It All Back Home einen fast fünfminütigen akustischen Titel Mr. Tambourine Man. Ein poetischer Song, schwebend, literarisch, eher mit

In Los Angeles arbeitet zur selben Zeit eine junge Band an ihrem Sound. The Birds. Manager Jim Dixon schlägt vor, Dylans Song aufzunehmen. Der Überlieferung nach reagieren einige Bandmitglieder zunächst skeptisch. Erst als Bob Dylan selbst im Studio auftaucht und sein Interesse an der Band zeigt, soll der letzte Widerstand gefallen sein. Produzent Terry Melcher kürzt den Song radikal auf gut 2,5 Minuten. Nur die erste Strophe bleibt. Und jetzt kommt ein Detail für die Nerds. Auf der Single spielen, bis auf Roger McGuinn, keine Birds. Stattdessen stehen Studioprofis der legendären Wrecking Crew im Raum. Nur McGuinn steuert die ikonische 12-seitige Rickenbacker-Gitarre bei. Was entsteht, ist mehr als ein Cover. Es ist die Geburt des Folkrock. Im April 1965 wird die Single veröffentlicht und erreicht Platz 1 in den USA, in Großbritannien und auch in Deutschland. Und so wurde aus einem Dylan-Song ein neues Kapitel der Rockgeschichte.

0: Und wir bleiben bei den Birds. Denn unsere Platte der Woche, Moment, da habe ich doch einen Jingle dazu. One, two, three.
1: Die Platte der Woche.
0: Unsere Platte der Woche erscheint 1967 mitten im Summer of Love in California, Los Angeles. Während andere Bands immer psychedelischer werden, gelang den Birds etwas Besonderes. Sie hielten die Balance zwischen Folk, Rock, Harmoniegesang und musikalischer Neugier. Das Ergebnis war ein Album, das bis heute erstaunlich modern klingt, aber trotzdem nicht mehr gehört wird. Unsere Platte der Woche. Younger Than Yesterday. Younger Than Yesterday. Zettel raus, Stifte. Für mich ist auch sechste Stunde. Von den Birds. Wir hören daraus zwei Titel. Zuerst eine augenzwinkernde Abrechnung mit dem Musikgeschäft, denn auch der Summer of Love war Business. Und anschließend einen Song, der bereits den Weg Richtung Country Rock weist. Und zum Summer of Love und Business empfehle ich die Autobiografie von Pete Townsend. Lest die. Also die ist gut und der erklärt, wie das damals da ablief. Aber ich rede schon wieder zu viel. Wir kommen zu So You Want to Be a Rock'n'Roll Star.

Ja, während nicht, ja, was wollte ich eigentlich sagen? Ja, genau, yesterday, no. Younger Than Yesterday gehört vielleicht nicht zu den meistgenannten Alben der 60er Jahre, aber meiner Meinung nach ist es eine der Alben, die zeigen, wie kreativ diese Zeit war. Es ist keine Hitsammlung, aber eine Band auf der Suche nach neuen Wegen. Und genau darum ging es vielen Künstlern in dieser Zeit. Und nicht jeder Aufbruch, weißt du, führt auf eine Landstraße. Manche Reisen finden im Kopf statt. Und manchmal genügt dafür ein mehrstimmiger Gesang, ein paar Akkorde und die Bereitschaft, sich treiben zu lassen. Und die nächsten beiden Songs gehören zu wunderbaren Beispielen dafür. Und wir kommen jetzt zu anderen Bands, die mit Sunshine Pop die helle Seite der Flower Power zu tun haben. Wir kommen zu den Beach Boys und vielleicht auch einem anderen Album, das ich demnächst mal vorstelle, Pet Sounds.

ist es nicht schön? Manchmal ist es einfach schön. Denn je weiter die 60er voranschritten, desto vielfältiger wurde die Musik. Neben den sonnigen Harmonien tauchten dann auch manchmal geheimnisvolle Töne auf. Ja, und ihr wisst, jetzt kommt wieder ein Switch. Die Flower Power Bewegung wurde erwachsener, komplexer. Aber sie verlor nie ganz ihren Glauben an Freiheit und Aufbruch, und den sollten wir uns auch nicht nehmen lassen. Wir kommen zu The Zombies. Time of the Season.

Was für ein Song. Hey, nein, stopp. Also erstmal will ich diesen Song jetzt noch nicht spielen und zweitens will ich eine andere Version von dem Song spielen. Und drittens, bevor wir uns verabschieden, wollte ich eigentlich noch sagen, dass wir jetzt noch zwei wunderbare Songs hören, die zeigen, wie breit dieses musikalische Spektrum in dieser Zeit eigentlich war. Denn die 60er waren wie diese Sendung. Vielleicht nicht immer perfekt, aber authentisch. Ein traditionelles Folkstück, das die Beach Boys zu einem Klassiker verwandelten. Ihr habt es gerade schon gehört, ihr wisst, was kommt. Und einer der schönsten Harmoniegesänge der gesamten Popgeschichte. Und vielleicht komme ich ja danach auch nochmal zu Wort. Aber jetzt, ich wollte nämlich nicht die Originalversion aus dem Album spielen, sondern die, die 50 Jahre später aufgenommen wurde, weil die finde ich fast noch besser, zum 50-jährigen Jubiläum von den Pet Sounds, Sloop John B. mit Brian Wilson und dem, was von den Beach Boys noch übrig geblieben ist, mit deren Kindern und ganz vielen anderen tollen Musikern.

Jo, das glaube ich aber auch. Ich habe aufgrund dessen, dass ich auf die Uhr geguckt habe, mich entschieden, dass ich den letzten Song Never My Love nicht mehr spiele und lieber noch was sage, denn das war die Flower Power Hour für heute mit dem Thema Sunshine Pop, die helle Seite der Flower Power Hour. Und nächste Woche möchte ich mich einem Wochenende widmen, das bis heute ein Mythos der Popgeschichte ist. Woodstock. Ja? Nicht Rock am Ring oder so, ja, nicht Wacken, Woodstock, ja. Und nicht so plakativ wie das, ne? Lass mich mal machen. Bis dahin gilt, lasst die Musik laufen, ja. Hört diese ganzen Bands, ja. Hört die Platten. Komplett, von vorne bis hinten. Auf Arbeit, im Auto, beim Kochen, abends. Glas Rotwein, Fruchtsaftkonzentrat, was ihr mehr möchtet, aber hört Younger Than Yesterday von den Birds, hört Pet Sounds, hört CCR, hört The Grassroots, hört euch die Musik an, bleibt neugierig und vor allem McLove Not War.

0: So, hallo und herzlich willkommen zu den Stoff und Tunes. Heute live im Studio mit Gästen habe ich einmal nämlich den Mimi.
1: Genau, so ist
0: er. Und Memphis Bonds, unser Gast.
1: Genau, heute ist Hip-Hop-Special und da ich intern schon gesagt, heute kommt nur richtig gutes Zeug. Ja, deswegen.
0: Ja, genau, heute für euch ein bisschen durchs Programm mit Mimi zusammen.
1: Genau. Und wie gesagt, ja, mit Memphis Bonds so Gast aus Karlsheim, Hip-Hopper, in erster Linie aber Mensch. Ja, und da bringt er neue Platte raus, namens Sepia, am 17.04. Also merkt euch schon den Termin, nicht nur wegen dem Release, auch kommen wir später dazu. Und ja, Memphis, ich gebe dir das Wort, erzähl mal ein bisschen was.
0: Ja, genau, stell dich doch mal vor.
2: Ja, einen wunderschönen Abend erstmal allesamt. Ja, wie schon erwähnt, mein Name ist Memphis Bonds. Ich bin Deutschrap-Künstler, Hip-Hop-Musiker, wie auch immer man es bezeichnen möchte. Ich sage immer viel lieber Musiker als Deutschrapper, weil das mich dann nicht so sehr einschränkt. Ja, zu mir, weil was andere zu mir sagten, ich bin jetzt seit insgesamt 19 Jahren aktiv als Rapper, als MC.
0: Wow.
2: Hab zwischendrin auch.
1: Sie kann nicht so alt ausgehen.
0: Nee, ich staune gerade wirklich also, über, also so lange.
1: 19 wow. Jahre im Business.
2: Ja. Ja, ich war erst letztens beim Barbier, deshalb sieht man die rauen Haare heute nicht so sehr.
1: Ja, so.
2: Das ist Tarnung. Ich bin älter als man denkt.
1: Genau.
2: Genau, ja, und mach das Ganze jetzt schon seit 19 Jahren, hab zwischendrin auch alle meine Sachen selbst produziert, hab mich dann aber dann zurückbesinnt, einfach nur aufs Rappen und ja, jetzt habe ich nach 19 Jahren endlich mal meine erste Platte fertiggestellt, von der ich so sehr überzeugt bin, dass sie einfach perfekt ist, dass ich sie diesmal auch auf Vinyl, auf CD, digital, auf allen möglichen Plattformen rausbringe und auch ein bisschen live damit. Genau, 17.04. ist das Datum, Sepia heißt das gute Ding.
1: Genau. Genau, und von der Platte spielen wir jetzt dann auch einen Track. Wie willst du was zu dem Track sagen?
2: Also der Song, den wir jetzt spielen, heißt Druckstille, wird auch die zweite Single aus Hopland sein. Ja, ich würde sagen, ich verliere gar nicht so viele Worte, ich könnte stundenlang erzählen. Einfach aber hören wir doch einfach mal in die Mucke rein.
1: Genau, lass uns laufen, also
0: und
1: viel Spaß damit.
0: Falls ihr mich noch nicht erkannt habt, im Übrigen, also, Mikrofon ist übrigens die Cross.
1: Genau, und die Frequenz, das ist dein Ding auf www.stoff.de weltweit.
0: Genau, und 97,5 hört ihr hier in Schwebschall und auch in Kreis haben die 104,8.
1: Genau, aber jetzt geht's weiter. Und jetzt viel Spaß mit Druckstille.
0: Genau.

0: es war Memphis One mit Insomnia. Unser Gast heute hier
1: aus
0: bei Steffen
1: Thiels. Aus der Platte Undercover, sehe ich das richtig?
2: Ja. Nein, nee. Nein.
1: Oh, also
2: nein, Insomnia war einfach nur ein Single-Release und Undercover ist der Feature-Partner da drauf.
0: Ich wollte gerade fragen, ne?
1: Achso, oh, Entschuldigung, schon über mich.
2: Genau.
0: Naja, wir haben halt einen Artist heute hier im Studio, deswegen kann man das so schön nachfragen und klären.
2: Der kann es erklären. Also an der Stelle ans liebe Grüße an meinen Partner Undercover, Label-Kollege, Backup-Rapper, Partner in Crime seit über 10 Jahren. Cool. Und der ist auch auf dem Song Insomnia drauf. Das war jetzt auch der letzte Single-Release, den wir hatten. Der Song ist eigentlich schon 2-3 Jahre alt gewesen, der lag aber irgendwie die Anzeit so unfertig auf der Festplatte herum und wir haben dann überlegt, sollen wir den releasen oder nicht. Und so circa vor einem halben Jahr war ich dann plötzlich der Meinung, der Song ist aktueller denn je und ja, lassen wir uns doch nochmal neu mixen, mastern und online stellen.
1: Und wollte gerade sagen, ist auf Spotify und übliche Verdächtige erhältlich.
2: Korrekt.
1: Okay. Genau.
0: Woher kommt Undercover dann?
2: Undercover kommt ursprünglich aus dem wunderschönen Ort Wörnitz.
0: Okay, ja, kennt man.
2: Kennt man, ne?
1: Hat der Flohmarkt immer, deswegen kennt man das.
2: Ja, genau. Ja. Ja, aber das täuscht. Also Wörnitz ist eine sehr, sehr harte Gegend, wurde mir gesagt.
0: Okay.
2: Ich war öfters da, ich habe es nicht festgestellt, aber laut Undercover ist das auf jeden Fall ein sozialer Brennpunkt.
1: Okay. Ja, Gott, in Kreuzheim brennt auch viel Kinderregel und so.
2: Ja, wir wollen ja jetzt Kreuzheim nicht mit Wörnitz vergleichen. Auf jeden Fall, Undercover hat dann zwischenzeitlich in Kreisheim gewohnt und ist mittlerweile in die allerhärteste Ethnie Deutschlands gezogen, in die Richtung von Bayreuth.
0: Bayreuth.
1: Ja, Bayern, da herrschen Recht und Ordnung. Ja. Ja, hast du noch auf der Neuplatte jetzt irgendwelche Features auf Sepia?
2: Nein, auf Sepia sind absolut keine Features drauf. Die Platte ist sehr, sehr persönlich. Die Platte ist eine absolute Ausschüttung meiner Seele, um es mal so und auch ein bisschen zu sagen. Und ich war der festen Überzeugung, dass Features da einfach nur das Gesamtbild verbessern würden.
1: Okay.
0: Ja.
2: Oder um es mit den Worten von CEO zu sagen, es sind keine anderen Rapper drauf, weil außer mir sind alle schlecht.
1: Das war ein Diss jetzt an alle Hip-Hop und so auf der Welt.
2: Ist in Ordnung.
1: So ist Game, gell?
2: So läuft genau. Das ist Sport.
1: Als nächstes hören wir jetzt von dir dann Hula Palu. Da kommt jetzt natürlich jedem die Frage auf, da denkt jeder an Andreas Gabalier.
0: Muss man schon sagen, ja, natürlich.
1: Gab's
0: ist
1: da
0: die
1: mal,
0: erste Assoziation.
1: Gab es schon mal einen Anruf von der Rechtsabteilung vom Herrn Gabalier?
2: Noch nicht, ich warte sehnsüchtig, aber höchstwahrscheinlich ist der Song einfach von der Reichweite noch nicht groß genug.
1: Ja, ja, der Gabalier ist bekannt als regelmäßiger Störfunkhörer, also aufpasse.
2: Ehrlich, an der,
1: bestimmt.
2: An der Stelle in Grüße raus an meinen Nicht-Freund Andreas Gabalier. Er probt ja auch immer in Reisheim.
1: Stimmt.
2: Er probt ja immer in Kreisheim, das heißt, es könnte ja durchaus sein, dass wir uns mal irgendwann über den Weg laufen.
1: Dann können wir zusammen so komische Pose machen, wo dann andere sagen, das sieht aus wie so ein komisches Kreuz.
2: Ja,
1: so.
2: Deshalb sind wir da auch schon relativ gut beim Thema von dem Son und warum der Son überhaupt Hula Palu heißt.
0: Ich wollte gerade fragen, ne?
2: Genau.
1: Ich bin der Brücke Schlager, hä?
2: Ja, ja. Nach den Vorfällen, also gestern Abend in Hanau, ist der Son schon wieder, leider im Moment alle paar Wochen aktueller denn je. Ich will auch nicht zu tief auf die Thematik reingehen. Ich glaube, der Song erklärt sich von selbst. Hula Palu soll praktischerweise als die Hymne für die Deutschen stehen und vielleicht auch mal so ein bisschen zum Nachdenken anreden, was denn überhaupt die deutsche Kultur ist und warum in aller Herzensnamen manche Leute so dermaßen stolz drauf sind. Und ja, außerdem ist das ja auch live ein wunderschöner Song, um gemeinsam ein klein bisschen die deutsche Kultur zu feiern, die in meinen Augen nicht unbedingt so deutsch sein muss.
1: Genau. Okay, dann viel Spaß mit Hula Palu.

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0: So, Sukkosi und sogar Memphis
1: One. Und dann so Memphis One, genau.
2: Hallöchen.
0: Das war gerade Frankfurts Bester, sorry, Hafti, Assad und was weiß ich wieder noch. Moses Pelham mit dem neuen Song Wunder. Die Hook singt The Files von Brosis, wer es noch kennt.
1: Oh ja.
0: Ich fand es toll früher. Und ja, der Moses ist ja auf Tour am 12. März im Hirsch in Nürnberg, 13. März, Freitag der 13. im Longhorn, Stuttgart und am 14. in München. Technikum. Ja, geht hin. Also ich bestimmt, also ihr habt immer gehört, Moses P. liefert live. Ja. Immer gut ab.
2: Kann das nur bestätigen.
0: Hast du schon mal gesehen?
2: Nein.
1: Wollte gerade fragen.
2: Aber ich habe das selber gehört.
0: Ah. Ja, muss halt nach Nürnberg, ist ja quasi der zweite Hometown.
2: So ist es ja.
0: Genau. Und wo wir jetzt schon beim Thema live sind, wie gesagt, das soll der Release-Konzerte geben, am Release-Wochenende quasi. Genau. Willst du was drüber erzählen?
2: Genau, also es wird eine CPR-Release-Tour eben, auch offiziell angekündigt als die gemütlichste, kleinste und schönste Tour der Welt.
1: Genau, die findet, gut an.
2: Finde ich auch, und das wird auch verdammt gut und verdammt schön und verdammt gemütlich und auch verdammt klein, also zumindest von den Dates.
0: Das kommt nicht immer auf die Größe drauf an.
2: Nicht immer. Okay. In dem Fall nicht. Genau, ja, zum Sepia-Release werde ich zwei Release-Konzerte tatsächlich spielen, bei denen ich die Platte dann sehr, sehr ausführlich vorstelle. Natürlich auch ältere Songs spiele, komplett neue Songs, die noch nicht mal auf Sepia drauf sind. Die Dates finden statt am 17. und 18. April. Am 17. April sind wir in Reisheim im Kinbrine Irish Pub beim Cherry. Und am 18. April sind wir im wunderschönen Kopf und Raten in Fürth, meiner zweiten Homebase.
0: Genau, und Tickets dafür gibt es sogar bei Eventim.
2: Korrekt, einfach bei Eventim Memphis One eben.
0: Genau, da kann man sich Tickets von Memphis One und von Bon Jovi und so gleichzeitig bestellen. Großes.
1: Ohne Probleme, sehr gut.
0: Ja. Genau.
2: Für einen bekannten Musiker und unseren komischen Rock-Newcomer.
0: Genau. Oh. Tickets sind wo? Kostenfaktor günstig?
2: Kostenfaktor in Reisheim sind wir bei 5 Euro, in Fürth sind wir bei 7 Euro.
0: Naja, Leute, ist ein Schnapper, geht hin und habt Spaß. Und wo wir beim Thema sind, wir sind so verrückt und verlosen jetzt gestellte Plätze. Ihr müsst nur Anrufe hier.
1: Was ist genau, schon die, einfach unter der Halle Vorwahl 0791 97 und 4 mal die 3.
0: Genau, und dann müsst ihr einfach sagen, ob ihr nach Kreuzheim wollt oder nach Fürth. Und dann habt ihr zwei Gästelichte sicher und wie Herr Memphis gesagt hat, sogar ein CD und Top gibt's dazu.
2: Richtig, ich habe sehr, sehr lange mit meinem Management diskutiert, also mir selbst. Und das Management hat eingewilligt, dass wir so auch noch eine CD und Top für den jeweiligen drauflegen, der hier jetzt als erster im Studio anruft.
0: Genau, und vielleicht gibt's noch ein Bio und Top oder so, oder zwei.
2: Das sehen wir dann.
0: Wiederholen wir die Nummer nochmal?
1: Ja, 97 und 4 mal die 3 und dann nach Haller Vorwahl 0791.
0: Genau.
1: Falls ihr von aus Kreilsheimer Gegend oder sonst woher anruft.
0: Worldwide, genau.
1: Worldwide.
0: Und beim Thema live, so in letzter Zeit, warst du selber, du gehst ein bisschen auf Konzerte und Band oder Künstler, wo du gesagt hast, wow, geil, richtig geil.
2: Also ich glaube, das beste Konzert, was ich jetzt letztes Jahr gesehen habe, war, was wahrscheinlich überhaupt nicht überraschend ist für die Leute, die mich kennen, war für mich ganz klar wieder mal die Orsons und Tour, wobei ich glaube, dass mich die Orsons Hause auch noch ein bisschen mehr abgeholt hat. Und da war ich hier tatsächlich in Stuttgart eben.
0: Heimspiel.
2: Heimspiel, definitiv. Das beste Konzert, was die
1: Jungs haben. Wo waren die? In der Schleife?
2: Haben.
0: In der Porsche Arena.
2: Und die haben die komplett ausverkauft.
1: Cool.
2: Und ich glaube, das war auch für die Jungs selber absolut Erlebnis. Ich glaube, so ein großes Konzert haben die bisher noch nie gespielt und das hat man halt gesehen, spürt, gefühlt, alles. Und ich bin auf Live-Konzerten von den Jungs, seitdem sie noch in Fellbach in einem kleinen YouTube gespielt haben vor 200 Leuten und jetzt sind plötzlich in der Porsche Arena. Man merkt so die Entwicklung.
0: Nächster Step dann Mercedes-Benz-Stadion.
1: Ja, genau.
2: Es sei denn,
0: natürlich. Und, ja, und
1: großes Ziel, aber ja.
0: Und warum dann nicht? Hören wir uns halt ein bisschen was von der Orsons, von der neuen Platte. Genau. Viel Spaß.

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1: Unter IQ ist heute mal wieder.
2: Entschuldigung für die ganze, Entschuldigung für die ganze Kraftausdrücke,
3: ja,
2: und die
3: ganze
2: Laut ist halt live. Wir sind live. Ja, ja, Chill the Bass. Kann man sagen, ja, ein Hit von dir. Bekannt. Gibt's auch ein Video dazu auf YouTube,
3: habe ich gesehen.
2: Ja, ja. Willst du dazu was erzählen zu dem Song oder auch zu der Platte und zu dem Projekt?
3: Ja, also als allererstes muss ich dazu sagen, es ist zwar ein Hit, aber leider nicht von mir. Ich bin ja nur als Feature-Partner drauf. Es ist ein Hit von meinem Partner Undercover, von dem wir es ja vorhin schon hatten. Und ja, wie gesagt, ich bin da nur als Feature drauf. Aber die Platte, auf der Song erschienen ist, zu der kann ich sehr gerne was sagen. Und zwar haben wir vor 2 Jahren einen Sampler gemacht. Das gehört auf einen wunderschönen Namen, Hair The Me Sampler Volume 1 von Morlauf. Ist natürlich auch auf Spotify, Deezer, Apple Music etc. zu finden. Und genau, vielleicht ein paar Hintergründe zu der Platte. Die Platte hat 21 Songs und vereint sehr, sehr viele lokale Rap-Künstler aus unserer Region. Die habe ich allesamt zusammengetrommelt und habe gesagt, Leute, pass auf, wir machen allesamt irgendwie jeden Tag Mucke. Wie sieht's denn bei euch aus? Wollen wir nicht einfach mal irgendwie so einen Sampler machen? Jeder steuert ein paar Songs bei. Wir haben dazu auch die ein oder andere kleinere Studio-Session gemacht. Ansonsten hat jeder selbst seine Songs daheim aufgenommen. Die haben wir dann allesamt irgendwann zusammengeworfen zu so einem Sampler. Und der Ute Billy Swayman, der auch mit 2 Songs auf der Platte vertreten ist, hat ein wunderschönes Aquarell-Cover dazu gemalt. Und hat dieses dann im Nachhinein versteigert. Und alle Einnahmen, die wir bekommen haben, sowohl vom Bild als auch von den Streams und MP3-Käufen der Platte, haben wir dann nach einem Jahr an an die Organisation Hair The Me spenden können und haben so im Endeffekt 300 Euro und über 75 Mahlzeiten spenden können.
2: Das ist eine gute Sache. Gute Sache.
4: Eben, und von wem kam der Impuls quasi mit der Organisation zusammenzuarbeiten? Was war da?
3: Das war meine.
4: Das war von dir dann. Sehr cool. Mhm. Ah ja, cool. Kannte ich nämlich bisher nicht, deswegen frage ich auch so.
2: Das ist schon Bildungsradio hier.
3: Ja, dabei hatten wir ein Störflake zu dem Sampler.
2: Ja. Ist schon lang her.
3: Das kam 2 Jahre her, ne?
2: Ja, wie die Zeit vergeht.
3: Oh. Wahnsinn.
2: Genau, jetzt wird es ein bisschen klassisch hier.
3: Ja, wo wir schon bei Klassikern sind, ne? Ja. Herr Demi Sampler, Klassiker, den noch nicht alle kennen.
2: Genau. Boah, ey, Memphis. Sehr geil. Ja, auf jeden Fall, jetzt kommt als erstes Dr. Dre von 99 ist der Song. Jeder kennt ihn. Zu dem Song sage ich nicht viel, aber zu dem Song kann man auch gut cruisen, wenn es sein muss, auch mit italienischen Autos.
3: Ja, in Alpha zum Beispiel.
2: Genau, Grüße an alle Alpha-Fahrer, aber allgemein an alle Leute da draußen. Und genau. Ja, und danach Memphis,
3: was? Ja, ich unterbiete dich so um ein Jahr und habe einen Song aus 98, für mich eine sehr, sehr große Inspiration von der Band Outkast. Mein absolutes Lieblingsalbum, Aquemini. Und zwar würde ich da den wunderschönen Song Slump rauspicken.
2: Okay, wunderbar. Also, es wird El Clasico.

0: Ja, so klassisch Block.
1: Schön, was.
0: Junge, wie man es so gefühlt.
2: Ich hätte ja auch noch was dazu beigetragen. Ich hatte ja schon vorbereitet Gotcha Money von All Dirty Bastard.
1: Vielleicht.
2: Vielleicht kann man ja noch rein, müssen wir schnell reden.
3: Wir einfach ein bisschen schneller, also auf dann ist am C4.
0: Oder wir machen nochmal eine Hip-Hop-Sendung.
2: Ja, gerne. Störfunk-Tunes, ne?
0: Genau.
2: Können wir gerne nochmal machen.
0: Genau. So, jetzt wieder zum Gash von heute. Memphis. Da ist Bloody Sepia. Jetzt hat er ein bisschen was vom Cover, das sieht ja recht selbst gemalt aus. Also nicht von dir, aber halt.
3: Ja, nee, das ist auch so. Also wenn es von mir selbst gemalt wäre, dann naja. Das, Strichmännchen wären da Hunster-Eden, sag ich mal. Ja. Nee, also malen ist nicht so meins. Deshalb habe ich das Thema auch ein bisschen outsourced. Nein, Spaß beiseite. Das Cover hat tatsächlich eine sehr gute Freundin von uns gemalt. Das ist die Katharina Harthaus Fürth, von dem wir ihn gerade auch grüßen nach Fürth rüber. Der habe ich hier irgendwann in einem relativ frühen Stadium die Demo von Sepia mit eben, habe ich gemeint, Hati, bitte einfach Kopfhörer an, eine Minute suchen, anhören und dann einfach malen, was du hörst. Und sie haben dann irgendwie immer wieder zurück mit Fragen, ja, aber wie soll es denn aussehen? Ich habe nur gemeint, nee, lass dich einfach von der Musik leiten. Und ich glaube, sie irgendwann so nach ein paar Wochen kam sie an und meinte, hey, Dima ist fertig. Und ja, ich glaube, da war ich erstmal so zwei Tage lang sprachlos und bin bis heute mehr fasziniert vom Cover, mehr stolz auf die Arbeit von Katie, mehr stolz auf die Arbeit von Olga, die das alles dann digitalisiert hat. Und in meinen Augen das schönste Cover, das ich seit Jahren auf einer Halbplatte und auf einer CD gesehen habe. Vielleicht ein bisschen Neidenlob, ne?
0: Erinnere mich aber auch ein bisschen an Outcast, oder weiß nicht warum. Also, aber ja, schön.
2: Nee. Ja, wir haben gerade die Platte vor uns.
0: Wird es das als T-Shirt-Motiv oder so geben? Merch-technisch?
2: Könnte sein, ne?
3: Ich lasse es mir mal durch den Kopf in einem guten Abend.
0: Vielleicht wissen wir am 17.04. mehr. 17.04. Karlsheim, Irish Pub.
3: Genau, unbedingt allesamt Tickets kaufen auf www.eventim.de. Aber wenn ich schon im Radio bin, muss ich ja natürlich auch Werbung machen. Am 17.04. erscheint die wunderbare Platte Sepia. Und für alle, die sie sich kaufen wollen, also eigentlich alle, die jetzt gerade zuhören, ihr könnt das wunderbare Ding sowohl auf CD als auch auf vor allem Vinyl erwerben auf www.mehrliebe.net. Und da drückt ihr einfach den wunderbaren Button Shop und schon seid ihr direkt bei uns im Online-Shop.
0: Verrückte moderne Welt.
3: Ja.
0: Also dann kommt ein gut bezahlter Paketbote und bringt es euch direkt vor die Haustür.
3: Ja, eben.
0: Genau.
3: Ich weiß nicht, vielleicht sollten wir noch einen Moment den Hörern eben, warum sie die Platte kaufen sollten, so rein musikalisch.
0: Weil sie gut ist vielleicht.
3: Weil sie gut ist, ja. Aber genau.
0: Und support the underground, das sage ich immer.
2: Support your locals, immer.
0: Genau. Eben. Genau. Und aus der Platte hören wir jetzt noch einen Song.
3: Genau.
0: Willst du dazu noch was sagen zu dem Song?
3: Sehr gerne. Das ist der mit Abstand persönlichste Song, den ich je gemacht habe für eine Person, die mir mittlerweile definitiv zu einem meiner absolut wichtigsten Menschen in meinem Leben gehört. Ich bin kein großer Fan von Vorbildern, aber wenn ich ein Vorbild habe, dann ist das genau dieser Mensch, für den der Song ist. Und ich würde sagen, viel Spaß mit der ersten Szene, der Stiefvater.
0: Alles klar. Cool.

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1: Ja, Memphis One mit Stiefvater, den haben wir heute zu Gast hier bei den Störfunktunes.
2: Live,
1: genau. Kann man noch dazu sagen.
2: Ja, und die Stunde ist fast schon wieder vorbei. Ich hoffe, ihr habt euch hat's gefallen, habt Spaß dran gehabt und plaudert kräftig in Memphis.
1: Wollte gerade sagen, habt einen guten Eindruck bekommen.
2: Underground Music und Memphis, das letzte Wort gebührt dir. Ja, das vorletzte Wort.
3: Das vorletzte Wort. Ja, was soll ich sagen? Hört bitte alles am 3. in Sepia. Kommt bitte alles am zum Auftritten. Habt bitte einfach ein offenes Ohr für die Platte. Und ansonsten wünsche ich euch allen noch ein wunderschönes Wochenende. Habt euch alle lieb, wie auf der Welt und mehr Liebe.
2: More love, genau. More love. Und jetzt starten wir entspannt ins Wochenende und hört ein bisschen Reggae, der gute alte Gentleman mit Rise Up.
1: Geht ja immer.
2: Und, so. Und Crossi und ich hören wir jetzt nochmal eine Stunde lang mit ein bisschen Alternative Rock und so. Also wir sind halt 2 Stunden am Start.
1: Müsst ihr heute ertragen, aber Hannes ist ja schon in der Haus.
2: In der Startlöcher, genau. Fit und frisch vom Fasching ist er ins Studio reinmarschiert. Und deswegen, damit er noch frischer wird, ein bisschen fresher Reggae. Und bis gleich quasi.
1: Bei Silent Noise, jawohl. Ja. Und dann tschüss.
2: Genau, bis gleich.

0: Hey, da sind wir wieder. Herzlich willkommen, meine Damen und Herren, zu Freispiel live an diesem herrlichen Donnerstagabend. Hä?
1: Hallo.
0: Oh. Wir feiern ein Comeback.
1: Ja. Hä? Ja, ich habe endlich wieder meine Radio-Süßhose gefunden und deswegen kann ich heute endlich wieder mit dabei sein.
0: Das ist herrlich, ja. Man muss auch hier entsprechend gekleidet sein, um hier entsprechend Sweetness rüberzubringen. Ja. Und da ist so eine Süßhose tatsächlich von Vorteil.
1: Ja. Ja, da muss man einfach mal wieder aufräumen zu Hause und dann findet die sich auch wieder. Und nach wochenlanger Suche bin ich jetzt endlich wieder zurück in geeigneter Kleidung und Equipment.
0: In geeignetem Ornat.
1: Genau.
0: Also, und damit willkommen und hallo zu Ihrem Service Radio. So herrlich und sweet an diesem prächtigen Donnerstagabend, ja. Ihr habt's gemerkt, ne? Der Herbst ist in der Stadt. Zumindest fühlt sich so ein bisschen so an. Wir sind ja vorhin im strömenden Regen extra für euch ins Studio, ins Knorsikon gelaufen.
2: Ja. Hallo.
0: Weil heute ist ja Feiertag, da steht alles still. Ja? Heute am Herzfeiertag. Das stimmt, Herzfeuertag heute, alle sind zu Hause und hören unsere prächtige Sendung, ja, und ihr wisst gar nicht, was hier vorhin los war, ja, wir hatten vorhin Besuch hier vom Knorsikon, ja, eine Feentaube, ja, da kommt auch bald noch Footage, ja, also freut euch drauf.
1: Ja, und folgt uns, weil sonst verpasst ihr das. Auf Instagram heißen wir nämlich radio.freispiel.
0: Das stimmt.
2: Für jede Woche die schönsten und neuesten Memes. Entschuldigt bitte meine kleine Pollennase. Ich komme gerade ein bisschen vorne bei einem Flughafen. Achtung, Achtung. Oder wir waren bei so einer Reisebahn. Ja, man muss gleich streifen, vielleicht der Zug noch.
1: Silas, schon mal ein kleiner Vorgeschmack für dich, weil du morgen auf langer Zugreise sein wirst.
0: Oh ja. Du begibst dich morgen in die Fänge der Deutschen Bahn.
1: Ja. Oh, am Brückentag, das kann ja nichts werden.
3: Brückentag.
2: Oh je. Dann wirst du wahrscheinlich öfter holen. Achtung, Achtung, Achtung, Achtung.
3: Ja, ich rechne schon fest damit, dass ich morgen früh irgendwann die Einblendung in der App bekomme, dass diese Verbindung so nicht fahrbar ist.
2: Ja. Zug entfällt.
3: Und die Verbindung dann aber fahrbar ist.
2: Ja.
3: Also die Züge fahren so, wie angekündigt in der App, aber es steht halt drin, dass man sich ein neues Ticket holen soll. Weil mit dem Ticket kommst du jetzt nicht weit.
1: Abzocke.
3: Ja.
2: Ich hatte auch schon, wo ich von der Ostsee zurückgefahren bin, hieß es dann auch, ja, also der Zug entfällt, diese Verbindung. Alternative, nehmen Sie bitte den Zug von da nach da. Also es war dieselbe Zugnummer. Es war wirklich gleich, es war sogar dasselbe Abfahrgleis, wo ich mir dann dachte, also entweder die App hat jetzt einen Spinner oder, also manchmal verstehe ich es nicht. Manchmal sind halt auch, also es ist wirklich sehr selten, aber manchmal passiert es schon auch, dass quasi es entfällt und dann ist die Alternativstrecke quasi genau dasselbe mit demselben Zug. Wo du dir denkst, okay, warum ist das jetzt entfallen? Wenn also dieselbe Strecke, die Alternativstrecke befahrt, verstehe ich nicht.
0: Da herrscht also das Chaos.
3: Fand ich das, als ich aus Gießen zurückgefahren bin. Hätten wir da auf die Deutsche Bahn App gehört, wären wir einfach gar nicht mehr aus Gießen rausgekommen. Weil wir uns tatsächlich sehr tapfer dann doch an diesen Bahnstrecken gestellt haben und gewartet haben, bis dieser Zug kommt.
2: Ja.
3: Und der kam dann auch und hat irgendwie noch alle seine Anschlüsse erwischt. Durch irgendein Wunder.
2: Ja.
3: Gleichzeitig wurde uns aber angezeigt, dass unsere Verbindung halt nicht mehr existiert.
0: Aber das liegt auch daran, dass du da oben schon fast im deutschen Bermuda-Dreieck bist.
3: Ja.
0: Und
3: in nichts.
0: Das stimmt. Und da kann es halt wirklich mal sein, dass einfach die Dienstleistung ausfällt. Ja, Servicewüste Deutschland, sage ich da nur. Und da ist ja gut, dass Radio Freispiel das Ganze rettet. Ja, weil wir sind das Nummer 1 Service-Radio in ganz Deutschland und vermutlich sogar weltweit. Da bin ich mir eigentlich sogar sicher, weil hinsichtlich Sweetness und Liebenswürdigkeit muss uns erstmal jemand das Wasser reichen.
2: Which is so sweet.
0: Ja, das stimmt. Oh, und die Stimme finde ich übrigens herrlich. Ja? Die finde ich richtig sweet. Die gefällt mir.
1: Wisst ihr, was mir gefällt? Unser heutiges Musikschorle.
0: Oh ja, weil heute gibt es wieder. So heute gibt es wieder Mumpitz Scabernack und ein prickelndes Musikschorle.
1: So sweet. Lecker.
3: Ja, fangen wir doch mal mit Radio Brennt an.
1: Oh nein.
2: Oh ja.
3: Von den Ärzten.
2: wie heißt es nochmal?
0: Herzfeuer.
3: Herzfeuer. Nee, im Dingleberry Mix.
2: Genau, im Dingleberry Mix.
0: Aber Herzfeuer brennt auch, ne? Steht
2: aber
0: raus.
2: Hallo, aber hallo.
0: Für unsere Fans.
4: Nein, nein. Oh. Warte, lass mich das Radio anmachen. Ja.

0: Kikeriki!
1: Ah,
0: Kikeriki!
2: Da sind wir wieder.
1: Yeah. Ja, ich hoffe jetzt einfach mal, euer Radio hat nicht gebrannt oder vielleicht habt ihr auch so laut gemacht, dass ein bisschen Rauch rauskam. Brennen muss ja nicht unbedingt. Hauptsache, ihr habt es nicht abbrannt, weil ihr uns gehört habt.
3: Vielleicht das seid ihr jetzt aber ähnlich verstört wie ich.
1: Warum? Ich mag den Dingleberry Mix.
3: Ja, aber nur ein bisschen ein Übertraum.
1: Der Anfang so?
3: Ja.
2: Wie gut, wie gut das Bayern Feuerwehrland ist. Das heißt, falls wir Zuhörer in Bayern haben, deren Radio sich jetzt tatsächlich entzündet hat, gibt es ja genug Feuerwehrmänner in näherer Umgebung. Übrigens, unser Magus ist ganz stolz darauf, dass Bayern das Land von Laptop und Lederhose ist. Ne? Also, da wird einfach zweigleisig gefahren quasi.
3: Aber wieso von Laptop?
2: Ja, weil die doch so modern sind und auch so vernetzt, digital.
1: Ja.
2: Ein Industriestandort sondergleichen und gleichzeitig
1: bodenständig.
2: Ja, bayerisch und bodenständig. Laptop und Lederhose.
1: Jawohl.
3: Oh Gott.
1: Ich würde sagen, das ist so die perfekte Beschreibung, oder?
2: Das würde ich auch sagen.
1: Falls
2: ihr also Bayer oder Bayerin seid, ne, dann filmt euch mal mit eurem Laptop und eurer Lederhose oder eurem Dirndl und schickt uns die Videos. Ne. Übrigens finde ich es auch sehr sweet, wenn hier Leute aufs Stuttgarter Frühlingsfest oder der Wasen gehen oder auf den Jakobimarkt. Es gibt viele Jahrmärkte in unserer Region und wenn die dann hier in Schwaben dann plötzlich zur bayerischen Tracht greifen. Ja, das finde ich herrlich sweet. Das finde ich herrlich sweet.
4: Ja, das ist doch eh alles das Gleiche.
2: Ja.
1: Gefühlt echt so.
2: So muss es sein.
3: Ja, Kobimarkt müsste auch demnächst wieder sein, oder?
2: Jogeles Markt.
1: Das müsste am 24.07. sein, wenn ich mich nicht irre.
3: Das weißt du aber ganz genau.
1: Oder 24.08., ich weiß es nicht.
3: Schön, dann können wir alle uns in unsere Trachten schmeißen und einsaufen gehen.
1: Ah, hier gibt's Live-Recherche, was sagt die Live-Recherche?
3: Ja, 24. Juli bis 27. Juli.
2: Ja, das ist doch hier zeitgleich zum Anlagenpark Café Raff.
1: Genau.
4: Ja.
3: Was?
1: Ja, hat sich das noch nicht bis zu dir durchgesprochen?
3: Nee.
1: Ja, also
4: ich halte dich immer sehr gut unter Verschluss.
3: Ja.
2: Du hörst halt auch nie unsere Sendung.
3: Ohne
2: wobei ich glaube, wir haben es auch bisher noch nicht beworben. Das stimmt.
1: Ja, und zwar gibt es im Rahmen des 60-jährigen Jubiläums des Club Alphas am 24.07. ein kleines Event. Der Club Alpha Goes Anlagencafé.
3: Goal.
1: Ja.
0: Back to the roads.
3: Genau, das wollte ich auch gerade sagen.
1: Oh ja. Und zwar gibt es dann ein neues Event mit elektronischer Musik und ja, ich würde sagen, Näheres folgt in Kürze.
3: Okay, das hört sich doch schon mal ganz interessant an.
2: Aber kleiner Teaser schon mal an alle Herzfeuer-Fans. Und zwar könnt ihr dann während das Feuerwerk über euch brutzelt, könnt ihr ein bisschen steppen, ja, schaffeln. Schaffelt, liebe Fans, schaffelt für uns.
3: Mit Propellerhut, weil, also die werden natürlich wieder reichlich beworben von Marci, der da auf jeden Fall wieder mit seinem Freispielstand am Start ist.
2: Oh ja, und zwar ganz oben, liebe Fans. Ja.
3: Wenn ihr euch generell bei irgendeiner Veranstaltung fragt, wo finde ich jetzt den Freispielstand, immer ganz oben.
1: Ja. Und wer den abgefahrensten Freispiel-Shuffle zeigt, der kriegt 2 Propellerhüte.
2: Er shuffelt für uns, ja?
1: Ja.
2: Geht zum DJ vor, sprecht kurz durch, so jetzt shuffle ich für Freispiel. Und dann
4: kommt unsere Hintergrundmusik.
2: Ja, hier Rally House. Ihr könnt ein bisschen zu Rally House shuffeln.
1: Oh ja, das wäre doch was.
2: Richtig sweet.
1: Ah.
2: Ich freue mich schon. Das ist einfach der Freispielsommer 2026. Hier ist für alle was geboten, ja? Für jeden. Kommt vorbei.
1: Alle was dabei.
2: Und wenn ihr da seid, filmt euch und schickt uns die Videos danach. Mit eurem Festival-Outfit, ne? So Cowboy-Stiefel. Richtig sweet.
1: Oh ja.
2: Ach ja, herrlich.
3: Was haben wir denn noch? Wir haben noch einen Musikwunsch.
1: Oh ja, stimmt. Was war das denn nochmal?
3: Das Blech von Spliff.
1: Oh, schöne Sache.
3: Ich würde sagen, den hauen wir doch mal rein, oder?
2: Ja, mir spliffe das Blech. Es war nur Satire. Bis gleich.

0: Da sind wir wieder zurück.
1: Gott, da fliegt mir doch das Blech weg.
0: Im Knorsikon, ja, so ein herrlicher Ort, an dem wir uns ja jede Woche für euch herrlich einfinden.
2: Ja, wirklich herrlich.
1: Schnuggelig.
2: Aber ich muss mich jetzt mal entschuldigen. Das ist mir gerade bewusst geworden während unserer Gespräche. Ich war jetzt ja einige Wochen nicht da und hier ist anscheinend in der Zeit das völlige Chaos ausgebrochen.
0: Ja, wie heißt es so schön? Wenn die Katze nicht im Haus ist, dann sind Mäuse auf dem Tisch.
2: Ja. Also hier, ja, die waren einfach ohne Erziehungsberechtigten, ohne Erwachsenen, ohne Aufpasser, der hier mal alle in die Schranken weist. Und
0: wir waren süß. Ja. Wir waren richtig sweet.
2: Ja. An die Zuhörerschaft, da muss mal ein großes Entschuldigung raus. Ich nehme jetzt wieder meine Verantwortungspflicht, die ich habe, wahr. Entweder Liam oder ich, wir beide als Erwachsene, wir werden uns hier in Zukunft kümmern und gucken, dass, ja, dass hier niemand zu Hause verstört wird. Also, sorry.
0: Wir haben unsere Fans nur ein bisschen eingesüßt, ja, und auch das Feedback aus der gefiederten Community ist halt wirklich herrlich.
1: Ja, ja. Fans. Also das kann man echt nicht verachten.
2: Ja.
0: Von daher, ich glaube, so schlimm war es gar nicht.
2: Ja.
0: Also falls ihr verstört wart oder seid, dann filmt euch doch mal, ja. Wir würden nämlich mal gern sehen, was unsere Sendung so auslöst bei euch.
1: Das wäre tatsächlich sehr interessant mal zu beobachten.
0: Das wäre schon herrlich sweet.
1: Wie sieht ein verstörter Hörer oder eine verstörte Hörerin aus?
2: Wir könnten das dann zusammenschneiden und so eine Art Tierdoku daraus machen. Also wie so eine Vogelbeobachtung, nur dass wir unsere Zuhörerschaft beobachten können.
1: Eine Zuhörerdoku?
2: Ja.
0: Das stimmt. Das hätte auch durchaus eigentlich Potenzial dann in diesem kleinen Kino in der Freispielhalle oben beim Sudhaus gezeigt zu werden, wenn dann in ein paar Jahren das ganze Ding unser ist. Ja, weil wir als Speerspitze, der Vorreiter, der Avantgarde, der Haller Kulturszene, wir wissen einfach, wie es geht, ja. Und ich weiß, eines Tages wird uns alles angetragen. Ja, dann heißt es Freispiel, bitte, bitte Freispiel.
2: Ja, und wir können das ja dann auch so kommentieren wie eine Tierdoku. Ich bin gerade nur verstört, weil sie das zeigt mir komische Bilder.
0: Das macht er gern, ja, das weiß ich. Das ist eins seiner Hobbys.
2: Silas, was
1: also
2: ist das?
1: Also Silas, was machst du denn hier?
0: Silas, das geht nicht. Ja? Das ist hier ein...
2: Silas, das musst du jetzt unseren Fans
0: Silas,
2: erklären.
0: Jetzt beschreib mal das Bild jetzt unseren Fans. Weil sonst fühlen die sich ausgeschlossen hier.
3: Ich habe gerade nur bei der Suchmaschine im Internet den Begriff verstörter Hörer einzugeben, um mal zu gucken, wie so ein verstörter Hörer aussieht.
1: Ja.
3: Ja, auf jeden Fall habt ihr irgendwie Messingverlängerungen in eure Ohren.
1: Okay.
3: Wenn ihr verstört seid.
0: Also quasi und, wie so ein Hörhorn oder wie heißt denn das?
1: Ja, genau, ich glaube.
3: Ich kenn das nicht. Das ist wie so ein Trichter aus Papier, aber halt aus Messing.
0: Ja. Weil das sieht man ja immer in so alten Filmen. Das war vor der Erfindung des Hörgeräts das Mittel der Wahl. Ne?
2: Ja, das, und das ist der Opa Meiner, der das hier trägt.
0: Okay. Meiner? Was ist denn das für ein Name?
2: Opa Meiner.
1: Ist das nicht der, ist das nicht von der Lindenstraße?
2: Keine Ahnung, ich gucke keine Lindenstraße.
1: Aber ich dachte, der Name ist das irgendwie entweder aus Lindenstraße oder Unter uns oder so irgend sowas oder Gute Zeiten oder weiß. Auf jeden Fall ist mir war das nicht die Mutterweimer? Ich weiß es nicht.
3: Das ist ein Hörrohr.
1: Ein Hörrohr.
2: Ja, und es scheint ein Theaterstück zu sein.
1: Und der Herr hat zwei Hörrohre, also
2: je ein Hörrohr. Ohr.
1: Ein Hörrohr pro Ohr. Oh, das ist aber toll. Und jetzt mal ganz schnell hintereinander, dreimal. Ein Hörrohr. Nee, verdammt. Ein Röhrohr. Ach, verdammt.
2: Jetzt könnt ihr mal das alle zu Hause ausprobieren, das ganz schnell hintereinander dreimal zu sagen, während wir das nächste Lied hören.
1: Ja, aber ey, filmt euch
0: dabei, ganz wichtig, ja?
1: Ja.
0: Ach ja, dann hören wir doch jetzt mal das nächste Lied in unserem prächtigen Musikschorle, nämlich von Pentagram, Day of Recording. Bis gleich.
1: Yeah. Pentagram.

0: Das waren Pentagram mit Day of Reckoning. Herrlich, ja? Und das sind wir hier wieder bei Radio Freispiel live auf der 97.5 in Schwäbisch Hall.
1: Auf der 104.8 in Crailsheim.
2: Oder 24/7 im Internet auf www.störfunk.de.
0: Und da entweder live in der, im Browser, ne? Oder in der Mediathek 7+5 Tage zum Nachhören. Denn unsere Wiederholung läuft dienstags um 0 Uhr. Deshalb sind wir das Deckblatt des Dienstags und euer Guiding Light in der Mediathek.
3: Und so sweet.
1: Nein.
0: Doch.
1: Oh.
2: Das sieht übrigens wirklich schön aus dienstags, wenn man da auf die Mediathekseite geht und dann wirklich einfach Freispiel das Erste ist, was man sieht.
1: Ja, ja.
0: Das stimmt schon auch. Das ist schon echt, da brennt mein Herzfeuer jedes Mal.
1: Oh, und demnächst gibt's nochmal was Neues, Goodie-mäßiges für euch von Freispiel. Seid mal gespannt.
3: Goodie. Oh ja.
4: Und das ist kein Propellerhut.
3: Neues schwedisches Freispiel-Goodie.
0: Ja. Das ist schon herrlich sweet. Ja? Also das gefällt mir echt gut.
1: Ich muss aber auch sagen, ich habe tatsächlich manchmal klappt es nicht, dann switcht es in irgendwie eine andere Stimme rein. Ich muss dann jedes Mal immer erst sagen, sehr sweet.
0: Das bringt dich dann auf den richtigen Sweet Vibe.
3: Genau. Nur wenn ich sage sweet, dann bin ich automatisch da.
0: Ja. Herrlich. Also das, falls ihr auch so süß seid, ja, dann filmt euch mal. Übrigens, wir hatten ja hier letzte Woche, wir müssen Asche auf unser Haupt streuen. Ja, letzte Woche hier groß angekündigt, wir haben plakatiert, wir haben Werbung geschaltet auf Instagram für unsere Fans, nämlich Hessen Tales, ja, eine herrliche neue Rubrik hier in unserer Sendung, die letzte Woche ein bisschen zu kurz kam, weil dann einfach die Dynamik uns mitgerissen hat. Und ja, deshalb gibt es auch diese Woche wieder einen kleinen, das wird jetzt eine neue Rubrik hier regelmäßig, ja. Hessen Tales, das gefällt mir auch sehr gut, ja. Jeder von uns hat hier ja, also ich tatsächlich den wenigsten, ansonsten sind hier drei entweder Hessenthaler Urgesteine oder Hessental Marktgänger hier zugegen, ja. Von daher, es ist herrlich, ja. Hessental ist einfach der Nabel der Welt.
4: Ja.
1: Es ist so toll. Es ist so wunderbar.
4: Da spürt man, dass man lebt, wenn man dort sein Zuhause hat.
0: Na guckst du hoch, da ist da der herrliche Einkornturm. Na, kommt Krone und der Waschbach, na, der Waschbachlachs. Ist auch ein herrlicher Fisch, der nur in Hessental vorkommt.
4: Da muss man aber aufpassen, weil der verirrt sich manchmal auch auf die Straßen Hessentals. Den muss man dann schnell wieder einfangen und in den Waschbach zurückbringen.
0: Auch wenn er zappelt.
4: Ja, also wenn ihr den mal seht, wenn er abhanden gekommen ist, bitte schnell zurück in den Waschbach bringen.
1: Oh ja, das ist überlebensnotwendig.
2: Egal. So wie den Wal.
4: Ja, genau. Ja,
0: das ist quasi die Hessentaler Version.
4: Ja. Und der muss gerettet werden.
0: Ja, rettet. Keine Sorge, der hat Kiemen.
4: Rettet den Lachs.
2: Rettet den Lachs.
4: Den Waschbachlachs. Dann bin ich jetzt mal gespannt auf eine nächste Ausgabe.
0: Genau, weil die letzte, also wir standen ja da, dass unser Dominik am nächsten Morgen letzte Woche früh raus musste, weil sein Dachfenster repariert werden sollte. Und jetzt bin ich gespannt, wie es weiterging.
1: Also, dann haben wir jetzt Freitag früh. Genau. Es ist 8 Uhr und ich würde sagen, es war ziemlich pünktlich 8 Uhr, als dann auch die Handwerker da waren. Ich glaube, so eine oder zwei Minuten sind sie zu spät gekommen, aber ja, doch. Freundliche Begrüßung, so wie immer. Und der zweite Handwerker, der reinkam, hat auch gleich gefragt, na, hallo und wie geht's? Wann geht's los mit dem Aufbau von der Beating? Das fand ich ganz lustig. So weiß man auch schon, man kennt die Handwerker, man kennt sie wahrscheinlich schon länger. Und dann weiß man, denen kann man vertrauen. Ja, und dann haben die da angefangen, mein Dachfenster komplett auszubauen. Ein Glück, war echt gutes Wetter. Und ja, ich habe mich dann erstmal gemütlich ins Wohnzimmer verzogen und da ein bisschen Musik gemacht, eine Türe offen gehabt und alles drum und dran. So, dass halt, also wenn halt irgendwas ist, dass man halt immer gleich parat ist. Und ich glaube, das hat dann, wie lange es dauert? Ich glaube, so 3 oder 4 Stunden Grad hat es dauert. Und dann hatte ich endlich ein Fenster im Schlafzimmer, was ich aufmachen kann. Und zwar nicht nur wie vorher so auf halb Kipp machen kann, sondern, also jetzt kann ich es auch einstellen, entweder ich kann es auf halb Kipp machen oder ich mache die Kippfunktion raus und kann es einfach nur komplett aufmachen. Und dadurch, dass das halt so knapp einen Meter breit, also so knapp einen Meter auf einen Meter ist, kann ich halt schon richtig gut jetzt durchlüften und das merkst. Und
0: Dynamik.
1: Aber hallo, da ist Dynamik in der Luft, das ist der Wahnsinn. Da bin ich natürlich auch gleich mit dem Handwerker quasi auf die Schulter tippt und ich so, du, pass mal auf, ich soll dir noch was sagen, soll ich mal mitkommen? Und dann kommt er mit, gehen wir ins Wohnzimmer und dann gucken wir uns da das Fenster an und dann haben wir da gesehen, ein riesen langer Riss, auch da im Fenster drin, habe ich gemeint, guckst. Selbes Dilemma wieder drüber. Noch kann ich aufmachen und alles drum und dran. Also noch fliegt es mir nicht entgegen, wenn ich aufmache, nicht wie im Schlafzimmer, aber ich würde sagen, das ist nicht arg weit davon entfernt. Dann hat er gemeint, oh ja, er sieht's. Er lässt jetzt mal abklären und dann, sobald es abklärt ist, bestellt er das. Und dann dauert es wieder 3 Wochen und dann wird im Wohnzimmerfenster eingebaut.
4: Das heißt, das Ganze geht nochmal in die nächste Runde.
1: Jawohl. Also es wird auf jeden Fall noch, also Hessen Tales, Fenster Stories, wird es auf jeden Fall noch so 3 Teile geben, denke mal.
4: Gut, ja.
0: Jetzt muss ich doch nochmal nachfragen, weil es gab ja auch schon mal vor einigen Wochen, als wir hier zur zweiten Stellung hier im Knorsikon gehalten haben, hattest du doch auch schon mal berichtet, dass er da war. Was hat er denn da gemacht?
1: Ja, beim ersten Mal, wo er da war, hat er bloß geguckt gehabt, was es für ein Fenster ist, was er für eins bestellen muss und ob da jetzt zum Beispiel ein komplett verdunkeltes Jalousienormus und alles drum und dran. Oder so
0: ein Bestandsaufnahme quasi.
1: Genau.
0: Diagnose.
1: Und dann hat er gleich geguckt und da habe ich gemeint, ja, es ist, also ich habe hier im Schlafzimmer und im Wohnzimmer beides mal komplett verdunkelte Rollos, also ja, ist kein Problem. So schreibt er, so nimmt er das auf, so dass da wieder so komplett verdunkelte Thermorollos reinkommen. Das ist natürlich absolut das Beste in so einer Dachgeschosswohnung.
4: Wie lange hat es gedauert? Wie lange waren die da?
1: Boah, so 3-4 Stunden, glaube ich.
4: Konntest du in der Zeit chillen?
1: Ja.
2: Echt?
4: Ich kann ja da nicht entspannen, wenn irgendjemand in meiner Wohnung ist. Ich hasse das.
1: Aber ein bisschen, was weiß ich, was waren das so, 10 Jahre jünger oder so als ich?
4: Ja, also das ist mir scheißegal.
1: Aber das ist halt so, ich weiß nicht, das sind auch welche, die immer... Ja, im weit, die man halt im weitesten Umfeld auch aus dem Club Alpha kennt und so. Und dann,
4: ja, aber die sind ja trotzdem, du kannst ja dann dich nicht frei in deiner Wohnung bewegen, wenn die da zugange sind. Man muss ja immer, irgendwie hat man die ja immer so...
1: Ah, na klar, natürlich, ich muss den Bademantel zumachen, wenn ich dann rumlaufe. Nein. Nein, aber ich verstehe, was du meinst. Nee, ich hab dann auf jeden Fall mal einen Kaffee gemacht und so.
4: Das wollte ich jetzt nämlich auch fragen, weil das muss ja dann schon ein guter Gastgeber sein.
2: Wir hatten jetzt Maler, die wollten keinen Kaffee.
4: Ja, hatte ich auch schon.
1: Echt?
4: Bei mir wurde auch mal in einer alten Wohnung ein neues Fenster eingebaut oder eine neue Terrassentüre und die wollten nichts von mir und das hat mich irgendwie wahnsinnig gemacht, weil ich...
2: Ja. Wobei, nicht mal unseren Sprudel haben sie genommen.
4: Nee,
2: aber das ist dann so richtig, das ist so eine Ehrverletzung, finde ich. Also.
0: Und wenn du Maurer da hast, die wollen bloß Zigarette. Maurer-Zigarette.
1: Weißt du, wenn ich gefragt worden bin, ob ich irgendwas will, ich habe tatsächlich meistens Tee gewollt. Sie hat meistens irgendwas. Einen Tee genommen.
4: Ich habe dann ein besseres Gefühl, wenn die irgendwas annehmen. Ja. Sonst fühle ich mich wie so eine schlechte Person.
2: Jetzt nehmen Sie
1: kann ich verstehen.
4: Ja, so bin ich dann. Wie so eine.
1: dann wenigstens ein neues Gutsinn, irgendwas.
4: Ja,
1: kann ich verstehen.
0: Ich freue mich auf jeden Fall schon auf die nächste Folge von Hessen Tales.
1: Oh ja,
0: und
1: seid gespannt.
0: Ich würde aber mal vorschlagen, weil das ja doch ein herrliches Thema ist, ja, Hessental, dass jetzt wir auch nochmal so kurz durchgehen, wie auch früher, dass hier ja ältere Fans wissen, dass wir hier früher als so lila lüftet oder so hier gemacht haben. Und jetzt würde ich sagen, jetzt berichtet mal jeder von seinem, nicht unbedingt von seinem schönsten, sondern von seinem freispielwürdigsten Hessental-Erlebnis. Ne? Also ich muss auch noch mal kurz überlegen, aber...
1: Ah, dann würde ich doch sagen, wir nutzen die Überlegungszeit mit ein bisschen Musik.
0: Genau, entlassen wir unsere Fans mal kurz in die Pause, ja. Und währenddessen überlegen wir uns, was an Hessenthal berichtenswert ist. Ja,
1: ja. Oh ja, ich glaube, da gibt es schon einiges.
2: Falls ihr euch jetzt fragt, wo eure Hose ist.
4: Eure Süßhose?
2: Süßhose?
1: Ja.
0: Ja, eure Süßhose. Süßhosen.
2: Wo die sind, ja. Wir sagen es euch.
1: Nach den Dire Straits? Nein.

0: Da sind wir wieder zurück hier bei Radio Freispiel. Heute segeln wir übrigens unter der Flagge Die Söders, eine schrecklich fränkische Familie. Ja? Und Episode 1 heißt Sei unser Cousin.
1: Eine Hoppla. Schrecklich fränkische Familie. Das finde ich neu.
2: Eine fränkisch nette Familie.
1: Eine fränkisch nette Familie?
3: Ja. So. Wir haben uns jetzt alle Gedanken gemacht über unsere Hessenthal-Moments.
0: Oh und ja, oder unsere Hessenthal-Hardfire-Items.
3: Ja. Ja, da bin ich Marci, mal gespannt. Fang du doch mal an.
0: Also ich bin ja schon quasi seit, ich bin glaube ich der früheste Hessenthal-Kenner von uns. Weil ich glaube, unser Dominik wohnt ja jetzt da erst kürzlich. Der Silas hat ja auch nicht schon immer im Hessenthaler Umfeld gelebt.
2: Ich habe noch nie in Hessenthal gewohnt.
0: Nein, aber auch nicht im Umfeld immer. Du hast ja auch schon andernorts gewohnt.
2: Ja.
0: Und von daher, ich bin glaube ich hier quasi der älteste Hessenthal-Kenner, quasi Hessenthal-Experte, meine Damen und Herren. Und von daher kann ich da auf einen reichen Erfahrungsschatz zurückblicken und bin deshalb ganz freudig, jetzt euch zu berichten, dass ich einfach noch das alte Hessenthal kennenlernen durfte, ja aus den 90ern. Wobei man dazu sagen muss, dass in Hessenthal in den 90ern erst die 80er angekommen sind, so wirklich, ja, mit so Türkis und Lila an den Trainingsanzügen und so und Fukuhila und Marlboro Rot. Das war meine Kindheit, die habe ich damals miterlebt. Ja. Und in Hessenthal war das einfach alles ein bisschen später, glaube ich, noch dran. Und ja, da hast du noch eine Franzejacke gehabt und ein Motorrad. Und beim Grillen, da hast du grillt, hinter draußen im Garten, da hat es Hela Gewürzketchup gegeben. Ja. Es gibt auch andere Würzpasten und Soßen. Sucht euch da einfach euren Favorit raus, wenn ihr das nächste Mal grillt. Und es ist einfach herrlich, diese Zeit miterlebt zu haben. Ja, da steckt auch viel von diesem Humor drin. Dieser schwäbische Dorf, oder ja, nicht Dorf, Vorstadthumor, ja, der steckt da drin, ja. Deshalb bin ich auch jetzt mittlerweile Mitglied bei den Cross Meadows Crocodiles, weil ich einfach so Vorstadt verliebt bin.
3: Oh Gott. Ja, schön.
2: Das ist ein wunderschöner Moment.
3: Tommy, dann erzähl doch schon mal. Geht noch nicht.
1: So rum.
2: Ja, mein Hessenthal-Moment klingt sich so ein bisschen bei Marci ein. Deswegen dränge ich mich hier mal so ein bisschen rein. ich musste direkt so ans Vorderladerschießen denken. Und das immer auf dem Hasenbühl stattfindet. Hat und immer noch stattfindet.
3: Ja.
2: Das hat jetzt, glaube ich, wieder so ein bisschen mehr.
3: Das hat was.
2: Nein, das zieht jetzt, glaube ich, wieder mehr Leute an.
0: Hat Auftrieb.
2: Weil früher war das ich glaub, ja riesig.
1: Also da ist doch mehr Gott Werbung auf jeden Fall.
2: Getroffen. Auf diesem Vorderlader schießen.
1: War ich noch nie.
2: Echt?
3: Ja.
1: Nee.
3: Domme, da hast du jetzt nicht mehr weit.
2: Mhm. Er kann's. Du wohnst direkt neben dran.
3: Ja.
2: Du hörst das.
3: Du musst da hingehen.
1: Ich bin da vielleicht gar nicht da. So.
2: Dann
1: höre ich es
0: einfach. Jetzt komm, wir haben doch hier sogar einen Bekannten, der geht da bestimmt auch hin, den kannst du dich anschließen. Der führt dich dann da übers Gelände.
3: Ja, wir gucken jetzt, wann das ist, genau. Hätte ich auch mal gesagt. Ja, solange du in der Recherche bist.
1: Ich glaube, ich habe da irgendeinen Termin.
2: Nee, auf jeden Fall, wenn da einfach.
0: Du bist da mittendrin.
3: Ja,
0: Und auch dabei.
3: 4. bis 6. September, da bist du da.
0: Falls ihr mit dem Domme aufs Schwarzpulverschießer gehen wollt, dann meldet euch, filmt euch, seid sweet. Dann geht der Domme bestimmt mit.
3: Ja. Ja, bei mir ist es tatsächlich die ortsansässige Poststelle. Vielleicht habe ich das sogar schon mal erzählt.
1: Die Hessenthaler Poststelle.
3: Ja.
1: Die finde ich ziemlich cool.
3: Ja, die ist auch cool. Es ist
2: doch die, die so ganz komisch offen hat.
3: Oder? Ja, mittlerweile hat die komisch offen, das stimmt. Aber für mich ist es so ganz typisch, dass man da auch noch so ein paar Schreibwaren und so lustige Geschenkartikel kaufen kann.
1: Ja.
3: Dann auch noch so Wanddeko, also so bunt gemischt, wie so ein Laden in den frühen 2000ern irgendwie. Findet man auch nicht mehr so oft, aber auch die Besitzer dieses Postladens geben mir diese Hessenthal-Vibes. Ja. Die sind super freundlich. Es gibt Mega. Auch andere gute Poststationen, Menschen. Aber die kommentieren immer alles, was man da abholt oder hinbringt. Und deswegen gehe ich da als Drini äußerst ungern hin, weil ich hasse das, dass immer alles kommentiert wird.
1: Ja,
3: Ich verkaufe und kaufe regelmäßig bei Vinted.
0: Es gibt auch andere Portale.
3: Wenn ich da irgendwas hinbringe, dann sagt er immer so, wer werde hier die Geschäfte gemacht? Und dann ist mir das immer peinlich.
1: Ja,
3: ich habe jetzt wieder was zu Hause und muss dahin. Ich weiß jetzt schon, es wird kommentiert. Und beim Abholen wird immer versucht zu erraten, was drin sein könnte. Oder es wird einfach so kommentiert. Ich hatte mal so ein ganz, ganz kleines Paket. Dann hat es mir hingelegt und gesagt, heb doch keinen. Also immer so richtig. Ja.
1: Ah, das ist aber süß.
3: Es ist mega witzig, ja. Aber als Trini ist es manchmal hart.
1: Ja, kann ich.
3: Wenn so alles versucht wird zu erraten. Also ich kann die Poststation empfehlen, aber nicht, wenn ihr da private Dinge, die ihr geheim halten wollt, hinschicken lasst. Das würde ich euch nicht empfehlen. Es wird erraten. Genau. So, Domme, jetzt fehlt nur noch deine Hessental-Geschichte.
1: Eigentlich habe ich ja meine ganzen Hessentales bis jetzt schon alles erzählt in den letzten Sendungen.
0: Ja, aber dann erzähl uns doch, was so dein Vibe ist, mit dem du so Hessental verbindest. Was ist so das Hessentaler Charakteristikum, das dich in seinen Bann zieht?
1: Ich bin wesentlich näher am Wald dran.
0: Also Waldsüß.
1: Ich bin nicht einmal 5 Minuten bin ich im Wald. Das ist für mich absolut wichtig.
3: Das ist für dich Hessental.
1: Das ist für mich essentiell. Grad.
0: Hessental ist einfach Natur.
3: Ja.
0: Natur.
1: Also es ist wesentlich besser als vorher. Vorher habe ich 20 Minuten laufen müssen, mindestens mal, bis ich in den Wald gekommen bin. So jetzt, sagen wir 5 bis 7 Minuten, dann bin ich im Wald.
0: Es ist ein kurzer Weg, waldsüß zu werden, also falls auch waldsüß sein soll, dann geht in den Wald. Ja, wir lieben das, wenn unsere Fans die Natur lieben. Dann springt der Funke über. Aber Vorsicht, keinen Waldbrand entzünden. Das Feuer nur im Herz lodern lassen, ja. Auch keine, ich weiß, unsere Fans rauchen, keine Zigarettenstummel im Wald wegwerfen.
1: Ja,
0: hört
1: bloß
0: auf.
1: Nicht.
0: Es ist
1: bloß
0: so trocken
1: nicht.
0: Draußen.
1: Waldstrand, ist klar.
3: Waldstrand.
1: Waldbrandstufe 4, wenn ich mich nicht irre.
2: Jetzt bald Waldstrand.
3: Ja. Ich würde sagen, bevor wir uns verabschieden, kann man dem ganzen Thema noch abschließend ein Lied aufdrücken, weil Hessental ist für uns doch einfach Amore.
0: Tja, das stimmt.
1: Und das ist
3: vor allem Amore, abgrundtief.
0: Auch heute sind wir wieder auf die Uhr gekracht, ja. Es ist herrlich, wir flattern jetzt mit den Faltern.
1: Abgrundtief
0: nach Hause.
1: Auf die Uhr gekracht.
0: Wobei, bei dem Wetter weiß ich gar nicht, ob unser Falter überhaupt da ist, ja, unser großer Schwärmer.
2: Hatte Besuch von einem Falter heute Morgen.
0: Oh. Der großen Schwärmer.
3: Oh. Der wollte dich schon hierher fliegen.
2: Ja. Oder habe ich gesagt, Kollege, bist ein bisschen zu früh dran.
1: Ja, ja.
3: Aber vielleicht hast du ihn bestellt, dass er uns jetzt gleich abholt.
2: Ja. Ich habe dem direkt gesagt.
1: Ja, das ist klar.
2: 23 Uhr.
1: Also Faltertaxi ist bestellt. Ihr braucht euch keine Sorgen machen, liebe Zuhörer und Zuhörerinnen.
0: Ihr könnt süß träumen, ja? Träumt von uns.
3: Sweet again.
1: Das ist dann sowieso süß, wenn ihr von uns träumt.
0: Das stimmt.
1: Da kommt immer nur was Sweetes raus.
0: Herrlich sweet
1: sogar.
0: So
1: sweet.
0: Schaltet auch kommende Woche wieder ein. Da sind wir wieder für euch da. Ja? Herrlich.
1: Also, bis dann.
3: Bis dann.

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